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Wir denken weiterhin an Lateinamerika und heute insbesondere an Venezuela. Seguimos pensando en América Latina y especialmente hoy en Venezuela. Die Nachrichten von den Erdbeben in Venezuela haben uns alle erschüttert und jeder fragt sich, was können wir da tun? Las noticias del terremoto de Venezuela nos han afectado a todos y nos estamos pensando todos justamente qué podemos hacer, qué podemos ayudar desde aquí. Wir haben eine Möglichkeit gedacht. Wir sind mit einer Gruppe von Venezolanern in Erlangen auf den Gedanken gekommen, was können wir tun, und haben wir entschieden, mit mehreren Personen eine Veranstaltung zu organisieren, um eine Benefizveranstaltung für Venezuela. Nosotros aquí en Erlangen, un grupo de venezolanos y venezolanas, conmigo nos hemos reunido y estamos pensando en qué podemos hacer para ayudar a Venezuela y justamente estamos tratando de organizar un evento de beneficio para Venezuela, para las víctimas del terremoto. Das Geld, das gesammelt wird, soll direkt an die Opfer des Erdbebens gehen. Wir haben das Glück, dass mehrere Künstler aus der Region uns angeboten haben, dass sie uns unterstützen. Und wir werden einen Konzert, ein Live-Konzert und eine Tanzveranstaltung organisieren, zusammen mit Chico Diaz und seiner Band Salsabor, mit Gabriel Morales und seiner Gruppe und mit Renato Tejada und La Banda del Túnel. Tenemos el apoyo de varios artistas de la región que nos han ofrecido su ayuda y contamos con Chico Díaz y Salsabor, que van a estar tocando en vivo ese día, Gabriel Morales y su grupo, que estarán tocando también esa noche, y Renato Tejada junto con la banda del túnel. Also drei fantastische Gruppen aus der Region werden uns mit Musik unterstützen. Zusätzlich sind mehrere DJs dabei, mit Sicherheit schon Anthony, und ich werde selber auch an den Abend anwesend sein. Wir hoffen, dass Juan Carlos auch uns unterstützen kann. Juan Carlos kommt aus Venezuela. Tenemos también varios DJs, estará Anthony esa noche, estaré yo también, y esperamos contar también con la ayuda de Juan Carlos, que Juan Carlos viene de Venezuela. Viele denken sich, ob es sinnvoll ist, eine Tanzveranstaltung zu machen, wenn es so viele Menschen gestorben sind. Muchos se piensan, y con razón también, hasta qué punto tiene sentido hacer un baile cuando han fallecido tantas personas. Ich erkläre es vielleicht andersrum. Die Künstler und ich selber haben uns überlegt, was ist das Beste, was wir machen können, und wir tun das Beste, was wir machen können, genau um Venezuela zu unterstützen. Muchos de los artistas, y conmigo me cuento con ellos, han pensado qué es lo mejor que hacen y qué es lo mejor que pueden hacer para ayudar a Venezuela. Y justamente es lo mejor que van a hacer en esa noche. No podemos esperar que un artista haga otra cosa que producir arte, y justamente es lo que va a pasar ese día. Wir können nicht erwarten, dass Künstler etwas anderes machen als ihre Kunst. Und das ist gerade, was an dem Abend passieren wird. Also, denk daran, am 1. August wird in Erlangen eine Veranstaltung geben für Venezuela mit verschiedenen Künstlern, mit Musik, mit Getränke, Essen. Eine Veranstaltung, die am Nachmittag beginnt und bis zum Mitternacht wahrscheinlich geht. Den Ort werde ich noch bekannt geben. El 1 de agosto estaremos entonces en Erlangen ayudando a Venezuela en un evento que comenzará en el curso de la tarde. Va a haber música, va a haber bebidas, esperamos que también haya comidas y presentaciones, bueno, va a haber de todo, todos apoyando a Venezuela. Y justamente es el título de esa noche, Todos somos Venezuela. Der Titel der Veranstaltung ist Wir alle sind Venezuela, in Spanisch, Todos somos Venezuela. Der Ort werde ich euch bekannt geben, el
lugar lo estaré dando a conocer. Estamos hablando con distintos sitios en donde nos pueden permitir hacer un evento de este tipo. Pero la fecha está fija, 1 de agosto, y espero que su asistencia y el apoyo también estén fijos. Das Datum ist schon fest, der 1. August, und ich hoffe, wir können mit eurer Unterstützung rechnen und mit eurer Teilnahme rechnen an den Abend. Mientras tanto, comencemos con un poco de música para ambientar un poco este programa y calentar este fin de semana que ya está bastante caliente. Machen wir inzwischen etwas Musik hier in unserer Sendung, um das ja schon warmes Wochenende noch weiter anzuwärmen. Mal pa'lante, que pa'lante pa' allá.

Esta era la canción Capullito de Alelí, que se hizo muy famosa por Nat King Cole en los años 50, cantada esta vez por Oscar de León. Das war das Lied Capullito de Alelí. Alelí seine Blume, und das ist die Alelí Knospe. Und dieses Lied wurde sehr bekannt als Bolero, als Cha-Cha-Cha. Gesungen von Nat King Cole in den 50er Jahren. Und hier hatten wir das in der Stimme von Oscar de León aus Venezuela gehört. Wir bleiben beim Venezuela mit dem letzten Lied. Seguimos en Venezuela con la próxima canción. Wir hören jetzt in der Stimme von Soledad Bravo einen Lied mit dem Thema, der Titel Pajarillo Verde, also grünes Vögelein. Dieses Lied ist einer der Klassiker der venezolanischen Kultur und Soledad Bravo, eine der großen Stimmen aus Venezuela. Esta canción que vamos a escuchar ahora en la voz de Soledad Bravo se llama Pajarillo Verde, es un clásico de la cultura venezolana y la escuchamos en la voz de nada más ni nada menos que Soledad Bravo, una de las grandes voces de Venezuela. Pajarillo Verde.

in diesem Moment, den wir die Situation, die wir in Venezuela erleben, ist es wichtig, dass wir beiseite alle Differenzen zwischen den Menschen lassen und versuchen, gemeinsam zusammen für die Leute, für die Opfer zu arbeiten. En estos momentos tan difíciles que está pasando Venezuela, es muy importante que dejemos las diferencias de lado. Dejemos las diferencias políticas, religiosas, de lado y pensemos más bien en cómo podemos ayudar a las víctimas de este tremendo terremoto. Esta desgracia nos lleva a pensar que en definitiva todos somos seres humanos y somos responsables de todos los demás. Dice Katastrophe, gibt uns die Gelegenheit zu denken, dass wir alle Menschen sind und wir alle Menschen sind für alle anderen Menschen verantwortlich. Sigo con otra canción de Soledad Bravo, se llama El Rey de las Flores, de König der Blumen, ist das nächste Lied von Soledad Bravo, El Rey de las Flores. Und das hören wir hier bei Onda Latina. ¿Dónde? Si no, esto no se consigue ni en botica. Vamos pa'lante, que Onda Latina está hoy con Venezuela. Wir sind heute in Onda Latina mit Venezuela.

Und wir bleiben weiter mit der Musik aus Venezuela. Diesmal mit einem Sänger, sehr bekannt für mich, war einer der großen Sänger in meiner Jugend, El Puma, José Luis Rodríguez. Viene un cantante de Venezuela que fue para mí uno de los grandes cantantes de mi juventud, El Puma, José Luis Rodríguez. Y la canción es Dueño de Nada. Also, der Titel dieses Liedes ist Dueño de Nada, Besitzer von Nichts. José Luis Rodríguez, el Puma aus Venezuela.

Wenn alles verloren scheint, hilft uns die Hoffnung. Und die sollen wir nicht aufgeben. Cuando todo parece perdido, nos ayuda la esperanza. Esa no hay que dejarla, hay que seguirla teniendo. Die Hoffnung, unsere Familie wieder zu treffen, die Hoffnung, dass die Bekannten und Verwandten gut geht und die Hoffnung, dass die, die gegangen sind, nicht so gelitten haben und dass sie einen besseren Leben in der, in den nächsten Leben finden.

La esperanza hay que mantenerla, hay que mantener la esperanza de que nuestros familiares, nuestros amigos estén bien, que hayan logrado salir bien de estos problemas y que quienes se fueron, que tengan una mejor vida, que tengan una mejor vida en el futuro. Hay que seguir pensando que esto es lo que nos puede ayudar a todos. Wir sollen tatsächlich daran bleiben, weil es uns allen helfen kann. Ich möchte nochmals wiederholen, die Veranstaltung, die wir in Erlangen machen werden, und euch alle einladen, ein Körnchen zu tragen, damit wir eine große Veranstaltung für Venezuela machen können. Quiero recordarles el evento que vamos a hacer para Venezuela, para que todos aportemos un granito de arena para hacer una obra gigante para Venezuela. Todos nos ponemos de acuerdo y vamos todos para adelante. Wir machen alle gemeinsam für Venezuela. Am 1. August machen wir in Erlangen eine große Veranstaltung mit Chico Díaz und Sal Sabor, mit Gabriel Morales y su grupo und mit Renato Tejada und La Banda del Tunnel sowie einige DJs. Anthony ist mit Sicherheit dabei. Ich werde auch mit dabei sein, eventuell auch Juan Carlos aus Venezuela. Wir versuchen von der frühen Nachmittag bis zum Abend, spät am Abend, vielleicht Mitternacht oder sowas, zu feiern. Und es geht nicht um Feiern zum Freude, sondern es geht um das zu feiern, die Solidarität, die wir Venezuela bringen können. Vamos a estar entonces con varios grupos en Erlangen. El 1 de agosto, no lo olviden, estará Chico Díaz con Sal Sabor, estará Gabriel Morales con su grupo, estará Renato Tejada con La Banda del Túnel y varios DJs. Estará Anthony, estaré yo y probablemente estará también Juan Carlos de Venezuela. Y lo decía en alemán, lo repito en español, vamos a celebrar juntos. Y no vamos a celebrar, claro, que hubo una tragedia, sino vamos a celebrar la solidaridad por Venezuela. Vamos a celebrar que todos somos Venezuela. Es el nombre de ese evento y espero que se haga realidad. Wir werden feiern, dass wir alle Venezuela sind. Das ist der Name dieses Events. Todos somos Venezuela. Und ich hoffe, dass es Realität wird. Ich selber komme aus Kolumbien, Gabriel kommt aus der Dominika, aus der, Dios mío, aus Costa Rica. Und Renato kommt aus Peru, Chico Díaz kommt aus Puerto Rico und Anthony kommt aus der Dominikanischen Republik. Wir sind alle Lateinamerikaner, wir sind eins und wir sind eins für Venezuela. Todos estamos participando y no somos todos venezolanos. Yo soy colombiano, el Renato Tejada es peruano, Chico Díaz es de Puerto Rico, Gabriel Morales es de Costa Rica, Anthony es de la República Dominicana. Lo que queremos mostrar es que toda Latinoamérica está unida ahora por Venezuela. Bueno, y sigamos con otra canción más para seguir ambientando este día por Venezuela. Machen wir weiter mit noch ein Lied für Venezuela. Wir bleiben bei der Stimme von José Luis Rodríguez de Puma. Nos quedamos con la voz de José Luis Rodríguez el Puma, con una canción muy, muy adecuada a este momento. Mit ein Lied, der für mich sehr passend zu diesem Moment ist. Der Titel Agárrense de las manos, also Nehmt euch an der Hände. Es geht um die Solidarität, es geht um den Zusammenhalt, es geht um nach vorne gemeinsam blicken. Es una canción de solidaridad, una canción de, sí, de apoyarnos mutuamente y de mirar juntos pa'lante. Agárrense de las manos, dice José Luis Rodríguez, el Puma.

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Wir werden am Sonntag, dem 5. Juli ab 11 Uhr in Tacos Inc. in Nürnberg ein Event für Venezuela haben. Es ist eine Möglichkeit, dort zusammenzukommen und die Leute, die Opfer zu unterstützen. Wo können wir unterstützen? Im Tacos Inc. am 5. Juli ab 11 Uhr wird für vier Projekte gesammelt. Für World Central Kitchen, für Hogar Bambi, für Project Hope und für Bomberos Voluntarios UCV. Diese vier Projekte sind bekannte, geprüfte Projekte. Wir können damit garantieren, dass die Unterstützung, die dort gegeben wird, direkt an die Opfer kommen wird durch diese Institutionen. 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Wir warten auf euch dann am Sonntag, dem 5. Juli, ab 11 Uhr in Tacos Inc. in Nürnberg, um eure Spenden abgeben zu können. Sigamos entonces con otra información importante. Machen wir weiter mit einer weiteren wichtigen Information. Ich hatte euch bereits in diesem Programm angekündigt, dass es eine Venezolanerin und einen Italiener zusammen einen Liederabend veranstalten werden. Das ist morgen, dem 4. Juli, in Nürnberg. 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Ich hatte es bereits in den letzten Mal angekündigt. Die beiden treten unter dem Namen Alma Latina, also Latino Seele. Und der Ort der Veranstaltung ist Aire Flamenco in der Hintermeierstraße 28 in Nürnberg ab 19:30 Uhr und der Eintritt kostet nur 15 Euro. 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Also morgen Samstag, 4. Juli ab 19:30 Uhr in der Aire Flamenco in der Hintermeierstraße 28. Die beiden, Tamara und Stefano, habe ich schon ein paar Mal gehört, haben eine wundervolle Stimme und singen sehr schön diese lateinamerikanischen Lieder. Lassen wir uns überraschen. 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
zur Einstimmung hier ein Bolero in der Stimme von Soledad Bravo aus Venezuela. Ein sehr bekanntes Bolero mit dem Titel Nosotros, Wir. Este bolero que escuchamos ahora es un clásico en la voz de Soledad Bravo y nos sirve para entrar un poco en el ambiente del concierto de mañana del grupo Alma Latina. El bolero tiene el título Nosotros, muy conocido.

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Nosotros in Deutsch ist wir. 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Und dieses Lied, dieses Bolero, ist ein guter Hinweis für den Konzert für morgen. Cantos y Boleros, also Gesang und Boleros. Alma Latina ist der Duett, der morgen uns mit diesen Liedern glücken wird. Tamara und Stefano werden live in Aire Flamenco in der Hintermayerstraße 28 morgen um 19:30 Uhr. Eintritt nur 15 Euro. Bueno, y sigamos pa'lante, porque pa'lante es pa' allá. En estos momentos de dolor y de lejanía para los venezolanos que están en el exterior, hay algo que los une y que nos une a todos de momento, y es la bandera tricolor con las estrellas, que es la que representa a Venezuela, a toda Venezuela, a los que están allá, a los que están acá y a todos los que estamos ayudando para que Venezuela siga adelante. In diese schmerzlichen Momente, in diese schwierigen Momente, insbesondere für die Venezolaner, die so fern von ihrem Land sind, die Venezolaner und Venezolanerinnen, die hier in so weite Stellen vor ihrem Land stehen, gibt es etwas, das alle verbindet. Und es verbindet alle Venezolanerinnen und Venezolaner in dem Ausland, aber auch in dem Inland und alle, die heute nach vorne schauen wollen und die unterstützen wollen, für die Opfer und für das Land Venezuela, dass es eine Zukunft und einen Vorantreiben gibt. Und das ist die Fahne. Die schöne Fahne mit den drei Farben, gelb, blau, rot und die Sterne, die zeigt Venezuela. Zusammen sind wir stark für Venezuela. Das Lied, das wir jetzt hören, ist zu der Fahne gewidmet, ist von einer der größten Sänger und Komponisten aus Venezuela, Simón Díaz. La canción que vamos a escuchar ahora la compuso Simón Díaz, uno de los grandes cantantes y compositores de Venezuela, justamente para la bandera. Se llama Tricolor. The Titel ist Tricolor, also die dreifarbige Fahne von Venezuela.

Este era Simón Díaz con la canción Tricolor. Das war Simón Díaz mit dem Lied Tricolor, also die dreifarbige Fahne. Algo característico de Venezuela son los tambores, justamente. Generalmente se escucha más en Navidades, pero en este momento creo que también ayudan a levantar el ánimo. Hay nada. Musikarten aus Venezuela, der sehr eigenartig ist und sehr venezolanisch, sagen wir, ist Tambores. Und diese Rhythmen sind sehr, sehr fröhlich. Normalerweise hört man sie eher zu Weihnachten, aber ich glaube, heute würde es passen, auch um die Stimmung zu erheben und ein bisschen den Zusammenhalt bei den Venezolanern zu erreichen. Para apoyar el apoyo, la solidaridad que hay con los venezolanos y levantar un poco el ánimo, les traigo una versión de tambores, se llama La Candela. The title is La Candela, les ofene folla.

0: bin's, Timmy, der Moderator. Helft mir, helft mir. Ich bin im Sendeloch gestrandet. Ich komme nicht mehr raus, weil ich so dick bin und so dumm.
1: Ich glaube, man hört dich.
0: Ah,
1: und schön. Im Hintergrund hört man noch ein paar Wahlgesänge.
0: Das ist vielleicht ein sehr gute Hintergrundmusik für heute Abend, wenn wir es technisch hinkriegen.
1: Ich hoffe es, dass wir es hinkriegen.
0: Ja,
1: ja. Denn heute ist ein bisschen anders hier im Sendeloch.
0: Ja.
1: Ein bisschen anders heißt, Mark O., unser geschätzter Techniker, ist leider noch gefangen von der leider
0: Wahlmafia.
1: Von der Wahlmafia.
0: Von japanischen Walfängern. In einem riesigen Schleppnetz hängt er.
1: Genau.
0: Nein, er von der Deutschen Bahn natürlich.
1: Leider ganz ohne Tiergeschichten.
0: Ja.
1: Glaube ich zumindest.
0: Sie nennen es Fernverkehr, ich nenne es Geiselnahme.
1: Genau. So, dass ich, der werte Schäfer, jetzt an der Technik sitze und mich irgendwie versuche und es nicht hinbekommen habe, unseren Jingle abzuspielen.
0: Ja.
1: Aber ja, außer mir hier
0: kann,
1: im
0: kann
1: Studio.
0: Kann ja noch werden.
1: Genau, als treuer Kämpfer des Sendelochs.
0: Buber von und Blubber Fett.
1: Ja, denn wir haben heute noch in Abwesenheit von Mark O. ein Thema, das wir wahrscheinlich in ähnlicher Form schon 100-mal hatten, aber wer will uns da schon einen Vorwurf machen?
0: Ich glaube auch immer um die gleiche Jahreszeit. Also so wie alle seriösen Medien ihre Sommerlochtiere haben, haben wir auch im Sommer immer ein Tierthema. Wir hatten zum Beispiel die große Biberkrise vor einigen Jahren.
1: Das stimmt.
0: Noch vor allen anderen Medien.
1: Ja.
0: Und jetzt dieses Jahr, inspiriert durch einen Podcast, den der kleine Amateursender ARD macht, nämlich Wild Crimes, über die verpatzte Rettung von Timmy, dem Buckelwal, die ich die Tage gehört habe, kamen wir auf das Thema Menschen und Tiere. Sehr guter Titel wäre auch gewesen, die Deutschen und ihre Tiere, weil das ist, wie wir in der Sendung vielleicht noch rausarbeiten können, eine ganz besonders hysterische Beziehung.
1: Mhm.
0: Sehr toxisch, meistens für die Tiere und den gesunden Menschenverstand.
1: Ja,
0: ja, und deswegen auch der Einstieg heute anstatt des Jingles mit dem Vorschlag, Wale doch einfach zu nuken, weil man muss irgendwas nuken, offensichtlich, und ein paar entspannenden Walgesängen.
1: Ja, genau. Und das werden wir jetzt auch die nächsten 35 Minuten hören müssen, vermutlich, weil ich nicht dazu in der Lage bin, von der einen Airlist zur anderen zu schalten.
0: Ich finde es okay.
1: Aber das ist doch okay, dann ist das heute eher sowas wie ein Podcast. Also wir reden viel mehr, als dass wir Lieder spielen. Ja.
0: Ich finde, um einen Witz zu erklären, den ich vor anderthalb Jahren schon gemacht habe und den niemand lustig fandet, weil man ja Wahlschulen, Wahlgruppen auch Pods nennt auf Englisch, finde ich den Begriff Podcast eigentlich sehr gut.
1: Ja. Hat den so einen ähnlichen Wortwitz nicht auch eine deutsche Fernsehwerbung, die ganz schlecht irgendwie für, ich glaube, Ariel Pods Werbung macht und deswegen ein Podcast macht?
0: Hm.
1: Ich glaube, ja.
0: Ich muss mal recherchieren und im Zweifel mal einen Anwalt losschicken.
1: Ja, das glaube ich auch. Es ist Zeit für das große Klageverfahren, wodurch Sendeloch vielleicht endlich mal zu Ruhm und Reichtum gelangt.
0: Aber wenigstens ein bisschen Geld.
1: Ja. Ja. Aber
0: du kannst
1: ja sagen,
0: Anwalt without Wahl.
1: Genau. Aber wir können ja mal wagen, ein weiteres Lied zu spielen.
0: Ja.
1: Denn ich würde jetzt mal versuchen, das hier aus der Airlist rauszustreichen. Und vielleicht gelingt es uns dann tatsächlich, was anderes zu spielen.
0: Liebe Hörerinnen und Hörer, falls der Versuch schief geht, werdet ihr freundlich daran erinnert, warum diese Sendung Sendeloch heißt.
1: Exakt. Aber gibt es ein Lied, das du jetzt gerne spielen würdest, nachdem wir schon Nuke the Whales und Songs of the Humpback Whale gehört haben? Ja, zumindest zum Teil.
0: Nee, ich habe irgendwie 15.000 Lieder über Timmy, die alle sehr einförmig klingen. Deswegen würde ich jetzt sagen, lass uns doch mal mit was anderem starten als noch mehr Wahl.
1: Als noch mehr Wahl.
0: Es sei denn, wir wollen das Wahl, die Wale hinter uns bringen.
1: Könnten wir, aber wir können auch mit den Wahlen weitermachen. Ich versuche es ein letztes Mal mit dem Jingle.
0: Ja.
1: Wir hören, dass wir nichts hören.
0: Wir könnten ihn live nachsprechen. Wo bleibt das Bier? Wo bleibt das Bier? Und kriegen wir kein Bier, dann machen wir Randale.
1: Randale.
0: Sendeloch, die Sendung für den garantiert schlechten Geschmack. Ja. Es hilft nicht, sie müssen jingellos quasi nackig in die Sendung hineingehen.
1: Ja, wenn ich nur wüsste, was ich falsch mache. Vielleicht kannst du ja das nächste Lied anmoderieren und ich gehe nochmal die Notfallanleitung von Mark O. durch, wie ich das mit den Airlists hinkriege.
0: Okay, ich versuche sehr langsam und langatmig zu reden, damit du ein wenig mehr Zeit gewinnst.
1: Großartig.
0: Die Anleitung von Mark O., wie er sich nennt, der jetzt in einem Zug steckt, zu lesen. Das erste Lied zum Themenkreis Timmy kommt von Aqualoon Static und es handelt sich dem Stil nach um Wahlschmonz à la unheilig. Also sehr pathetisch, sehr emotional, sehr aufgeblasen. Durchs Aufblasloch. Und es ist die antideutsche Zeitschrift, der Name nicht gerade vergessen habe, beschimpft gewisse rechtsextreme Vorkommnisse in Ostdeutschland als aggressive Weinerlichkeit. Und aggressive Weinerlichkeit ist auch so der Grundton der verschiedenen Timmy-Lieder. Also es wird sehr gejammert und es ist aber eine latente Aggression gegen diejenigen, die der armen riesigen 12 Meter Projektionsfläche menschlicher Gefühle all das antun. Es ist natürlich voll mit sachlich falschen Behauptungen, also dieser Wal hatte zuletzt kein Netz mehr im Maul und im Magen. Auch ist die Behauptung, er hatte keinen Raum zum Atmen, Quatsch, weil den hatte er schon, er hatte keinen Raum zum Schwimmen. Aber es ist ja kein Fisch. Ja, es ist halt ideologischer Quatsch, schlecht durch die KI-Hackmaschine getrieben und dann auf die Menschheit losgelassen. Weil man aber immer auch das Positive sehen muss, wie ich von Julia Engelmann gelernt habe, muss ich doch sagen, dass die Textzeile »Wo das Brackwasser schweigt« ein 1A-Untertitel wäre für so allerhand mecklenburg-vorpommerische Kleinstädte. Kommen Sie nach Zinnowitz, Herpesstadt, da, wo das Brackwasser schweigt. Mir fällt jetzt nichts mehr ein, was ich noch labern könnte. Ich hoffe sehr, dass unsere Musik jetzt nicht schweigt.
1: Ich hoffe auch. Wir versuchen es einfach.
0: Ja, schauen wir mal,
1: alle drücken die Daumen,
0: ob jetzt ein Lied kommt, das heißt, wir nannten dich Timmy, heißt. Hoffen wir, dass wir das nicht auch selber singen müssen.
1: Was mache ich nur falsch? Wir hören gleich das Lied.
0: Mark O. Geil! Ein Lied!

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0: Tja,
1: da sind wir wieder. Sendeloch, der Sendung für den garantiert schlechten Geschmack und für das lange Sendeloch, zumindest heute. Immer noch da, Boba von und zu.
0: Blubberfett heute, weil ja. Speckschicht, Wale, ihr versteht, Zwinker, Zwinker.
1: Ja, und der Technikschäfer, der völlig überfordert ist, aber immer noch grinst.
0: Aber sich heldenhaft durchschlägt. Wie ein gestrandeter Wal, den man einfach nicht sterben lässt.
1: Genau.
0: Sondern wohlmeinend wochenlang langsam totquält vor lauter Tierliebe.
1: Ja, im Hintergrund zu hören, die gequälten Wale. Genau.
0: Jetzt hat sich gehandelt um den Buckelwal, den verschiedene Idioten verschiedene Namen gegeben haben. Timmy, weil er zum ersten Mal am Timmendorfer Strand auf Grund gelaufen ist. Oder auch Hope.
1: Oh.
0: Weil Gefühle sind schwierig. ich bin gespannt. Schäfer.
1: Ja.
0: Es könnte sein, dass Mark O. gleich kommt.
1: Ja.
0: Ich habe jedenfalls ein Kettengerassel gehört, als wäre es Huibu selbst.
1: Tatsächlich,
0: Meine Güte, wir sind gerettet.
1: Das technische Desaster hat hoffentlich in wenigen Sekunden ein Ende.
0: Wir sind nicht wie Timmy, wir sind gerettet.
1: Genau.
0: Ja, wir sind live, vielleicht.
1: Ja. Also hoffen wir.
0: Unser Ziel war, live zu sein.
1: Noch hat sich niemand beschwert, aber wir haben auch auf niemanden gehört, ehrlich gesagt.
0: Ja. Nicht in 15 Jahren.
1: Funktioniert. Wir haben sogar Wahlgesänge im Hintergrund.
0: Ja. Wir könnten bis Mark O. so richtig ankommt, andere Gesänge spielen, zum Beispiel von sogenannten Menschen. Vorgeblichen Menschen.
1: Ich könnte jetzt mal versuchen, ein Lied, das ich in die andere Airlist getan habe, welche nie losgehen wollte, doch mal abzuspielen. Ich muss auch gar nicht viel dazu sagen. Alle haben bestimmt mitbekommen, Neil the Seal ist zurück in Tasmanien.
0: Ja.
1: Und reißt irgendwelche Zäune runter und hat ganz viel Spaß auf dem Asphalt.
0: Eins der besten Meeressäugetiere aller Zeiten in meinen Augen irgendwie. Neil the Seal, der randalierende Seeelefant.
2: Ja, krass aggressiv.
1: Ja.
0: Missverstanden. Ja,
1: missverstanden. Aggressiv ist er eigentlich nicht.
0: Wer ist der wahre Aggressor?
1: Genau.
0: Neil the Seal, der sich einfach ein bisschen sonnen und ausruhen will? Oder wir Menschen? Wir?
1: Ja,
0: Die einfach dann Pfosten und Autos hinstellen, wo wir leben.
1: Genau. Aber tatsächlich ganz viel Unsinn machen, wie zum Beispiel mit unseren viel zu kleinen Kindern viel zu nah an Neil the Seal gehen, weil wir ein super Selfie machen wollen. Und das ist halt vielleicht doch nicht so schlau bei so einem Meeresraubtier.
0: Ich nenne es Evolution.
1: Ja, und zwar noch eine Tonne wiegt.
0: Der leider nicht am Mikrofon ist, weil er dringend an seinem Dosenbier saugen muss, ruft von der Seite meereszoologische Fakten ein, nämlich, dass Seeelefanten gern mal um eine Tonne wiegen.
1: Naja,
0: also deutlich mehr als ein Kleinkind.
1: Zustand ungefähr 3,5 Tonnen. Sie sagen ja, er ist noch gar nicht ganz ausgewachsen. Ja. Also Neil wird noch richtig, richtig schön, glaube ich.
0: Da können eure Kleinkinder einpacken, Insta-Moms.
1: Genau. Aber jetzt, lange Rede, gar keinen Sinn, versuche ich mal DJ Pips Beats abzuspielen mit Neil the Seal, damit Mark O. seinen angestammten Platz einnehmen kann.
0: Und weiter sein Frühkölsch genießen.
1: Genau, ab dafür.
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0: So, ja, bevor ihr euch jetzt weiter über Flaschenöffner unterhaltet, ist so schön wieder hier zu sein. Auch wenn ich das mit diesen Wahlgesängen nicht verstehe. Wieso hört man die nicht?
1: Ach doch, doch, man hört, es ist nur manchmal sehr leise und manchmal hört man sie lauter.
0: Ah.
1: Ja.
0: Da sind sie, okay. Dann kann ich sie ein bisschen lauter eingestellt lassen, damit wir auch was davon haben.
2: Ja. Ich wollte sogar die Wahlgesänge suchen, die Jeffrey Lebowski hört in Big Lebowski auf dem Teppich, der das Zimmer eigentlich erst gemütlich gemacht hat.
0: Mhm.
2: Die habe ich so nicht gefunden,
0: dass niemand draufgepinkelt hat. Deswegen, sprich doch gerne ein bisschen näher in das Mikrofon hinein.
2: Deswegen musste ich auf Songs of the Humpback Whales zurückgreifen. Was? Fun Fact über mein Leben. Die erste Kassette war, die ich hatte. Als nicht mehr Hörspielkassetten, so Kinderhörspiele, sondern das war so die erste Kassette, die ich hatte.
0: Ich bin immer noch ganz verwirrt. Ich glaube, ich habe dir das falsche Mikro aufgedreht. Würdest du noch mal etwas sagen, bitte?
3: Ich sage noch mal etwas.
0: Ah, ja. Tatsache, war das falsche Mikro an.
3: Ja, schade. Da kann ich lang umschreiben.
0: Ja, jetzt können wir leider, also du hast eine sehr berührende Geschichte aus deiner Kindheit erzählt, die jetzt nur leider niemand gehört hat.
3: Tja.
1: So ging es Forrest Gump im Film Forrest Gump.
0: Das ist schade. Er ist eigentlich immer nur gelaufen.
1: Ja, Mann.
0: Aber viel erlebt dabei.
1: Toll. Ja. Auch was mit Tieren. Um wieder zurückzuführen.
0: Ja, ich kann mich nur an Krebse erinnern.
1: Ja, die Shrimps. Ja. Shrimps. Baba Gumps Shrimps.
0: Ja. Ja. Das heißt so. Also, ich habe auch ein bisschen was zu Tieren recherchiert und wäre unter anderen Umständen auch ein bisschen früher da gewesen und hätte dann schon mein erstes Lied spielen können. Aber höhere Gewalt kann man nichts
3: machen. Was war es denn heute? Die Türen, Menschen im Gleisbett.
0: Ich glaube, Winter, in Sommer, Köln war es noch eine kaputte Oberleitung. In Frankfurt war es dann fehlendes Personal. Und das.
3: Ich finde diese Erzählung passt super zu den Walges.
0: Und das in Kombination macht dann halt ungefähr eine Stunde, aber da ist man ja schon, da will man sich ja noch nicht mal ein Fahrgastrechteformular abholen, weil das ja.
1: Ja.
0: Egal. Es geht um Tiere und ich habe mal so ein bisschen geguckt, was gibt es denn so in der Vergangenheit oder was gab es denn da so an Sommerlochtieren? Und ein Tier zum Beispiel war Yvonne die Kuh.
1: Wo war Yvonne die Kuh? Das weiß ich nicht mehr.
0: Yvonne die Kuh war, wenn ich mich recht erinnere, irgendwo im Süden Bayerns und sie hätte eigentlich zum Schlachter gesollt.
3: War das die Kuh, die man dann mittels Sexualität aus dem Wald locken wollte?
0: Ich glaube es schon.
3: Indem man einen besonders prächtigen Zeugungsbullen vor den Wald gestellt hat. Oder habe ich das geträumt?
0: Ob sie das mit einem Bullen gemacht haben, das weiß ich ehrlich gesagt nicht. Aber jedenfalls, Yvonne die Kuh war ein Held dann gewissermaßen, eine Heldin, pardon. Weil sie ja,
3: Schwein.
0: Weil sie ja vor den SchlachterInnen geflohen ist. Und fortan ein Leben als freie Kuh gelebt hat. Also im Grunde eine Erzählung von Freiheit und Ausbruch.
3: In einer
0: ein bisschen wie Easy Rider.
3: Anarchistischen, selbstbestimmten, libertären Kuhmune.
0: Oh.
3: Tö.
0: ja, so ungefähr. Und mit dieser Erzählung hat Yvonne die Kuh auch einige Musiker inspiriert. Ist ja so, ne? Das sind die großen, die großen Freiheitskämpfer, an die man sich dann gerne erinnert, oder die, also Martin Luther King, William Wallace, Yvonne die Kuh.
1: Rubin Carter und Yvonne die Kuh.
3: Elsbeth, das Zwergflusspferd.
0: Ja.
3: Und, war das gerade ein Furzgeräusch oder ein Wahlgesang?
0: Ich glaube,
3: das
0: ist ein Wahlgesang.
3: Das klang gerade entsetzlich gebläht. Entbläht.
0: Und das Schöne ist, es sind tatsächlich noch echte Menschen an dieser Hymne auf Yvonne die Kuh beteiligt gewesen.
1: Mhm.
0: Da hat noch ein Mensch sozusagen kreative Energie darauf verwandt.
3: Entschuldigung, diese Wahlgesänge sind super fäkal.
0: Ich weiß ja nicht, was du dir erzählen.
3: Ich weiß es auch nicht. Ich stelle nur fest, irgendwie, dass dass manche dieser Wahlgesänge auch von Mr. Methane sein könnten.
0: Ja. Ich lass mich ja ablenken gerade, aber...
3: Verzeihung.
0: So Wale haben ja eigentlich eine sehr, sehr einseitige Ernährung. Meistens, oder?
1: Naja, mehrere hundert Sorten Fisch, würde ich
0: sagen. Ist das so?
3: Kommt auf den Wal an.
0: Also wenn jetzt so ein Bartenwal, ne? Also die singen ja. Ich weiß gar nicht, ob Zahnwale überhaupt singen. Ja, die Delfine, die machen halt so Ultraschallgeräusche.
3: Die rappen eher.
0: Aber also wenn jetzt so ein singender Bartenwal, ne, da filtert ja hauptsächlich Krill und so kleines Krebszeug aus dem Wasser.
3: Ja, aber, Entschuldigung, wenn ich unterbreche, aber ich bin sehr leidenschaftlich bei diesem Thema. Zum Beispiel der Buckelwal, der ja heute...
1: Sorry.
3: Ja. Der heute mit Ideengeber der Sendung war. Mhm. Der zum Beispiel frisst schon auch Heringe und so Schwarmfische.
0: Ah, ja, stimmt, die umkreisen sie und die genau, haben so eine Jagdtechnik mit den Blasen.
3: Blasnetze. Ja.
0: Mhm. Clever. Ja, okay, aber trotzdem ist es ja.
3: Blasfallen.
0: Also gut, sie fressen verschiedene Viecher, ne? Aber bleibt ja trotzdem irgendwie so ein bisschen einseitig. Und hat dann so ein Wal auch mal Verdauungsprobleme? Gibt es Durchfall bei Walen?
3: Wenn man Herman Melville, der ja selbst auf Walfangjagd gefahren ist, glauben darf, ja. In dem Roman, den der marxistische Historiker Eric Hobsbawm für den größten Roman des 19. Jahrhunderts hält, Moby Dick, wird unter anderem ein Wal geschildert, der schon ziemlich krank und kaputt ist und unter anderem auch furchtbare Blähungen hat. Woraufhin die Matrosen blöde Witze über Afterwind machen. Aber es ist die Art von Wal, in der sich besonders viel Ambra findet. Ah. Ein Verdauungsrückstand, der aber für die Parfümgewinnung wahnsinnig wichtig war.
0: Also gerade in den geblähten Walen.
3: Sagt Herman Melville. Und ich habe keinen Grund, ihm anzuzweifeln, weil der weiß da bestimmt mehr als ich.
0: Okay. Gut, kleiner Ausflug in die Walbiologie.
3: Gerne.
0: Und eigentlich wollte ich ja was über Kühe sagen. Also Kühe, die furzen definitiv. Und das ist ja auch schlecht fürs Klima, das wissen wir. Insofern, für den Umweltschutz wäre es vielleicht gar nicht so verkehrt gewesen, wenn Yvonne nicht ausgebrochen wäre.
3: Die Frage ist, furzt sie jetzt mehr oder weniger als in ihrer Knechtschaft?
0: Naja, in ihrer Knechtschaft gäbe es sie ja nicht mehr, sondern sie wäre mittlerweile verzehrt worden. Ja, egal. Also wir hören jetzt jedenfalls das Lied über Yvonne die Kuh von zwei Männern geschrieben. Eine Frau hat es mit eingesungen, den Namen habe ich mir leider nicht gemerkt. Das Ganze zugetragen hat sich, glaube ich, 2011. Liegt schon ein bisschen zurück. Also kleine Zeitreise hier im Sendeloch.
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0: lehnen sie sich zurück. Die macht vielleicht eine blaue Wellenlampe an und lauscht den entspannenden Wahlgesängen.
1: Ja. Wir hatten jetzt also schon Wale und Seeelefanten und Kühe. Mhm. Vielleicht wollen wir einfach weitermachen mit Tieren, die bellen.
0: Okay. Jetzt bin ich aber gespannt, was da kommt.
1: Kein Lied über Hunde.
2: Das finde ich super interessant, weil ich mich gerade frage, was für Tiere bellen außer Hunden?
1: Ich glaube, du hast wieder das falsche Mikro. Er klingt so, nein, so weit weg.
0: Ja, ich habe dir schon wieder das
2: ich
0: falsche
2: Mikro. Ich möchte sagen, ich habe das richtige Mikro.
0: Du sitzt einfach am falschen Platz.
2: Technik Mark O hat das falsche Mikro angemacht.
1: Ja, das
2: ich bin im Recht.
0: Ja. Na, ich bin,
2: dort bin ich gern.
0: Ich bin offenbar doch ein Mensch der Routinen und du sitzt an einem anderen Platz.
2: Ja, weil ich diesen schrecklichen Schlauchschaden habe.
0: Ja.
1: Ja, bitte seid nicht so aggressiv, denn schaut, ihr habt doch beide recht.
2: Ja.
1: Ich hasse diesen Satz so sehr. Ich wollte ihn einmal gesagt
0: haben. Aber sowas habe ich, sowas ungefähr in dem Dreh habe ich heute auch mal gesagt.
1: Und dich selbst dafür gehasst, so ein kleines bisschen.
0: Nein, ich habe sehr gehofft, dass es aufhört.
1: Ja.
2: Tiere, die bellen.
1: Ja,
0: Seehunde.
1: Also vielleicht habe ich das auch absichtlich ein bisschen gemein formuliert. Es geht indirekt um Hunde, aber der Interpret möchte zumindest in seinem künstlerischen Ich nicht, dass Hunde bellen, sondern Frauen, nehme ich an. Denn
2: bellen?
1: Es geht um Breitner, ein Ballermann-Künstler, bürgerlicher Name David Schuling. Und der hat ja zunächst niedergemacht unter dem Namen David Dauerbreit. Dann hat er aber irgendwann gemerkt, so ein Soft-Pseudonym ist vielleicht doch irgendwie blöd. Nenne ich mich Breitner.
0: Aha, das ist voll clever, weil wegen diesem Fußballer und so.
1: Genau.
0: Da hat er bestimmt auch mal einen Song gemacht über Paul Breitner.
1: Ich glaube noch nicht, aber was nicht ist, kann noch werden. Ja. Denn man muss auch sagen, unter dem Namen Breitner hat er jetzt noch nicht so viel veröffentlicht, aber er hatte einen echt großen Hit, muss man sagen, im Januar, der am Ballermann immer noch gern gespielt wird, nämlich Baby Bell. Und jetzt kommt das...
0: Baby Bell. Ja, okay.
2: Wie der Käse.
0: Ich verstehe es.
1: Jetzt, genau, denn das ist jetzt das Wortspiel. Er singt darin, zieh dich aus wie ein Baby Bell und dann Baby Bell. Wow. Ja, und das ist so ein Ballermann-Hit, der sorgt überall gleich für... mitsingendes, mitgrüllendes, tanzendes Publikum, weil es ist halt ein sehr einfacher Refrain.
2: Das ist wie du mich auf deiner letzten Exkursion, auf deiner letzten Menschensafari bestätigen konntest.
1: Genau, ja, ich war von Sonntag bis Donnerstag nämlich auf Safari und habe das Ballermann-Publikum aus nächster Nähe beobachtet und ich muss sagen, sehr erschreckende, aber auch amüsierende Dinge festgestellt. Und ein Amüsement darunter.

0: war, dass bei diesem Lied tatsächlich plötzlich ganz viele Menschen, egal wie viele auf einem Platz sind, anfangen, Bellgeräusche nachzumachen.
1: Das sei dahingestellt. Aber ich finde irgendwie die Assoziation, also ich finde jetzt die Assoziation, also ich meine, Baby Bell ist schon ein guter Käse, um ihn zwischendurch zu essen in seiner Verzweiflung. So. Aber ich finde jetzt die erotische Komponente von, hey, zieh dich aus, Baby, wie ein Käse. Irgendwie erschließt sich mir irgendwie nicht.
2: Wie ein Käse in einer dicken Wachshaut. Ja.
0: Ich muss allerdings zugeben,
1: bis die Finger ganz schmierig sind. Käse, der noch nie das Tageslicht gesehen hat, eher so glibbrig weiß.
2: Und deine Klamotten, die vermanschen wir dann zu einer Kugel und dann.
1: Also als Käse ja, als.
0: Aber habt ihr euch noch nie bei der Verpackung von Baby Bell gedacht, dass das schon irgendwie absichtlich erotisierend gemacht worden ist?
1: Nein. Nee.
0: Also man hat dieses rote Ding in der Hand, ja, und dann gibt es so einen weißen Streifen und den zieht man und dann sieht man immer mehr von dem Käse, bis man umgedreht hat und dann klappt man es auf und sieht den Käse in seiner Pracht und
1: du meinst das wie also, ein Striptease quasi?
0: Ja, genau. Genau, das hat mir, glaube ich, gefehlt.
1: So habe ich es noch nie gesehen.
0: Nein. Ja, also ich glaube.
1: Jetzt kann ich es wahrscheinlich nie wieder anders.
0: Es tut mir so leid. Du wirst mir nie wieder Baby Bell kaufen.
1: Nächstes Mal, wenn ich dich aufmache, du geiler Käse, spiele ich eine Softporno-Musik.
0: Oder halt Ballermann-Musik. Ich werde morgen eine Babybell, eine Minimütze aufsetzen und dir ein Foto schicken.
1: Ich habe ein freundliches Gesicht darauf gemalt.
0: Ja, aber vielleicht hören wir uns jetzt dieses Desaster einfach mal an. Breitner mit Babybell.

0: Moment. Jetzt ist das richtige Mikro auf. Ihr seid beim Sendeloch der Sendung für den garantiert schlechten Schlauch. Und wir hören Musik von Breitner.
1: Babybell. Ich versuche mein Schlauchloch
0: Baby,
1: zu finden.
0: Babybell.
2: Genau.
1: Ich würde gern zurück ins Meer zu Timmy respektive Hope zurückkehren.
0: Wie hieß? Ich habe gerade überlegt, wie dieser Wal hieß. Da gab es so in den 90er Jahren gab's so ein Schwertwal-Drama mit dem Schwertwal in dem Becken und dann schließt er Freundschaft mit einem Jungen und am Ende.
1: Willy.
0: Richtig.
2: Ach so. Free Willy. Free Willy. Ja. Ich dachte, du meinst einen echten Fall und haben schon überlegt, so, ein Wal, der eine Freundschaft mit einem Jungen hat. So, ja.
0: Nee, ich meinte schon den Film.
2: Ja, okay.
0: Es ist kein Lied über Willy, wenn ich dein Gesicht richtig
1: deute. Es ist kein Lied über Willy, es ist einfach nochmal Wahlschmons mit Pathos-Musik. Mhm. Angeblich dieses Mal von EUP Music. Ich verdächtige aber, dass sie identisch sind mit Aqualoon Static, beziehungsweise dass sie das gleiche KI-Programm benutzt haben. Weil es klingt fürchterlich identisch. Also der Text ist schon anders. So, es sind natürlich auch die gleichen Versatzstücke, aber es ist nicht das gleich, ganz dasselbe Lied. Es ist nur sehr, sehr gleich. Mhm. Also auch gleich scheiße. Und auch hier treten wieder sachlich falsche Behauptungen auf. Nämlich der Satz, die Wellen tragen dich bald wieder wild und frei. Und das stimmt nicht. Das ist nicht, was passiert ist.
0: Das stimmt, aber das war vielleicht ein Lied, das sie getextet oder texten haben lassen, bevor er zurück in die Nordsee, glaube ich, wurde er geschleppt und ist dann dort verendet. Oder wo war das? Wie war das nochmal genau?
1: So Richtung Nordsee und genaueres weiß man nicht, außer dass das wahrscheinlich das Leiden dieses armen Viehs irgendwie noch um einige Tage verlängert und vergrößert hat. Also ich hatte ja eingangs erwähnt von diesem freien Amateurradio ARD, die diesen Podcast Wild Crimes haben, und der ist wirklich hörenswert, unter anderem, weil total klar wird, dass dieser Versuch, den irgendwie auf eine Barge zu bringen und dann Richtung Nordsee zu fahren, das ist halt einfach eine Fortsetzung von krasser Tierquälerei, weil die ganze Zeit irgendwie an die Wände gedotzt ist, so, weil er halt 100.000 Kilo wiegt und ja. Hm. Es ist halt nicht so einfach wie die Wahlflüsterer und Wahlhippies und sonstige Leute, die eigentlich nichts davon verstehen, außer dass sie voll mitfühlen, sich dachten. Also es hat letztendlich, ist das jetzt endlich kann ich das mal übers Radio sagen, ich hab's ja gleich gesagt, sprengen hätten man ihn sollen. Das wäre die humane, tierfreundliche Lösung gewesen.
2: Hm. Ich glaube, was mich allerdings
1: am meisten... Eine Sprengladung, das ist noch in Norwegen... Blubber regnet.
2: Ja, was mich aber, glaube ich, am meisten aufgeregt hat von dieser Bewegung, die gegen diese, ich nenne sie jetzt mal Wahlfreunde war, war eigentlich das typisch Deutsche an jeder Geschichte, dass es nämlich immer irgendwo ganz viele Deppen gibt, die gleich brüllen, wie viel das kostet und sowas.
1: Oh, ja.
2: Und das ist so das, was mich am meisten genervt hat.
1: Dazu
2: und das ist
1: noch
2: so das Schlimme,
1: mit
2: weil,
1: dem Lied
2: weil
1: von
2: quasi
1: Pöbel
2: diese
1: später.
2: Zwei Pole, ja, die einen, die irgendwie ums Verrecken wollen, dass das alles Mögliche getan wird in dieser romantischen Vorstellung, dass der Wal wie Free Willy irgendwie dann in die Freiheit schwimmen
0: über
2: wird.
0: Über den Skagerrak springt.
2: Genau. Und dann halt aber die anderen, die so null Empathie für gar nichts zeigen, sondern als erstes nur mal daran denken, wie viel das dem Staat kostet, so als wäre man bei ihnen zu Hause gewesen und hätte gesagt, also sie müssen jetzt auch 50 Euro geben, weil wir wollen den Wal da draußen retten. Und das ist eigentlich das, was mich bei jeglicher Diskussion in Deutschland fast mit am meisten nervt.
1: Alle
2: wir
1: haben
2: sollen
1: Recht.
2: Es bezahlen oder wie viel das kostet. Und das ist so.
1: Aber das ist,
2: als
1: schön, dass du
2: kein
1: sagst,
2: Geld.
1: Weil tatsächlich, also das wieder so ein Ding war, wo man sagen musste, niemand hat Recht. Die sollten alle das Maul halten. Irgendwie niemand irgendwie hat da irgendwie recht, sondern es ist halt, naja, außer uns.
0: Selbstverständlich. Wie heißt das Lied denn jetzt?
1: Ich gleich.
0: Oh.
1: Aber um nochmal auf diesen Podcast hinzuweisen, es hat wirklich also ich habe das ja so im Detail gar nicht mitverfolgt, aber diese Timmy-Hysterie hat wirklich beeindruckende Ausmaße angenommen. Also so, dass Leute irgendwie vor einer Fähre gesprungen sind und zum Wal hingeschwommen sind, weil sie sich ihm spirituell nahe gefühlt haben. Oder irgendwie durch die halbe Republik gereist sind, weil sie halt da sein wollten. Und also es war wirklich das schon, also nicht sehr rational. Ja, sehr gut dagegen hat mir gefallen, nachdem der Wal gestorben ist und in Dänemark angeschwemmt wurde, ein dänischer Rentner, der sich beim Strandspaziergang von seiner Frau hat fotografieren lassen, wie er auf dem toten Wal stand und dann von Deutschen sehr angefeindet wurde und meinte, naja, es ist halt nicht heilig, das ist halt kein Heiligtum, das ist halt ein totes Tier. So, angenehm sachlich.
0: Nee. Ja, man muss sich trotzdem auch nicht auf ein totes Tier draufstellen.
1: Ja, ich finde, man muss.
0: Bisschen merkwürdig.
2: Ja.
1: Ja, aber es ist halt.
2: Und wie viel das kostet?
1: Wir hören jetzt Zurück in die Freiheit.
0: Ach, Zurück in die Freiheit. Ich dachte, ja, das letzte Lied für
1: Freiheit ist absolut ein Konzept, das Tiere haben. Genauso wie Gerechtigkeit oder Moralrelativismus.
0: Ah, ich höre das Piano. Das ist
2: deep.
0: Deep. Oh, Geigen, ist traurig auch noch.
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0: So ungefähr müssen wir uns den Gesang von Timmy vorstellen. Das ist ein bisschen tragisch.
1: Und das ist auch die Antwort auf die Frage, was macht Xavier Naidoo heute?
0: Also es kann natürlich sein, ne, dass die KI auch mit Xavier Naidoo gefüttert worden ist. Und wenn man ein entsprechendes Prompt eingibt, irgendwas mit, keine Ahnung.
1: Aber wir sind uns schon einig, dass diese ganze Timmy-Scheiße
0: gefühlige ist KI, Ballade, whatever, dann spuckt die KI halt sowas aus, was tatsächlich ein bisschen klingt wie Xavier Naidoo. Ich habe tatsächlich ja von diesem Timmy-Scheiß gar nicht so viel mitgekriegt. Ich habe es nicht so verfolgt. Ich wollte es auch gar nicht so verfolgen. Auch diese abstrusen Live-Ticker, die dann eingerichtet worden sind, so steht es um die Timmy-Rettung und so. Das
1: ich auch nicht, aber deswegen nochmal empfehle ich diesen Wild Crimes-Podcast, weil der nochmal komprimiert den ganzen Wahnsinn zusammenfasst, der da passiert. Das ist wirklich sehr unterhaltsam.
2: Also ich habe den auch nicht aktiv verfolgt. Ich bin nur einer dieser Menschen, der früh morgens, bevor er in die Arbeit geht, gern den Fernseher und damit irgendein Frühstücksfernsehenprogramm einschaltet, damit er irgendwie ganz komprimiert Nachrichten hört, bevor er in die Arbeit fährt. Und da war RTL sei Dank eigentlich Timmy immer ganz großes Thema. Und da habe ich halt dann so Dinge gesehen, wie genau die Menschen, die du vorhin beschrieben hast, Boba, die halt von aller Herren Länder oder aller Herren Bundesländer dahin gefahren sind und dann irgendwie am Strand standen und gesagt haben, ja, und ich weiß ganz sicher, er schafft's. Und dabei geweint haben und so. Und dann hat man sie angesprochen und sie kamen aus, ja, sonst woher. Ja. Und ich weiß nicht, auf mich übt das ja auch eine gewisse Art Faszination aus, zu sehen, was Menschen dazu bewegt, zum Beispiel 500, 600 Kilometer zu fahren, um einem Ereignis beizuwohnen. Ja, also da frage ich mich dann, ohne dass es jetzt spirituell oder so klingen soll, was löst das in Menschen aus, damit einer wirklich sagt, da muss ich jetzt hinfahren und dabei sein? Weil ich meine, das tut doch auch bestimmt so ein verrückter Mensch nicht einfach so. Also das fand ich faszinierend. Ja,
1: find ich auch. Als soziales Phänomen finde ich das super interessant.
2: Ja.
1: Vor allem, das ist halt wirklich so, also ich meine, das spiegelt sich so ein bisschen an diesen Liedern wieder. Irgendwie ist es halt so ganz pathetische Kitsch ist mit Riesengefühlen und
0: jede Menge Projektion.
1: Es geht um Freiheit und Einsamkeit und Verlassenheit und er ist das unschuldige Kind der Meere und eigentlich ein Riese, aber man lässt ihn nicht. Also da steckt, psychologisch steckt da, glaube ich, wahnsinnig viel drin. Projektion.
0: Ja, jetzt überlege ich gerade, ob das Gleiche für Sammy gilt.
1: Wer war denn gleich nochmal Sammy?
0: Sammy war ein Kaiman.
2: Sammy der Kaiman.
0: Sammy der Kaiman. Mit das erste Sommerlochtier.
1: War er ein Ast?
0: Was?
1: War er ein Ast?
0: Nein. Sammy war tatsächlich ein leibhaftiger Brillenkaiman. Der, Gott, jetzt habe ich schon wieder vergessen, wie der Ort hieß. Also der hat in einem Haus gelebt. Er war dort in diesem Haus.
1: Wie ein ganz normaler Mensch.
0: Ja, sozusagen.
2: Das ist eine Mietwohnung.
0: Der Ort heißt Dormagen.
1: Dormagen.
2: Dormagen. Bei Dormagen.
0: Ich weiß ehrlich gesagt nicht, wo Dormagen ist, aber bei Dormagen gibt es Baggerseen.
2: Bei Leverkusen und Krefeld in der
0: Nähe. Dann bin ich ja
2: da stand nämlich ein riesen Bayer-Werk.
0: Bin ich da heute
2: großen Zeit
0: vorbeigefahren.
1: Hast du diese Chance gegeben, dass Sammy, der Kaiman, mutiert?
0: Er ist nicht mutiert.
1: Teenage-Ninja-Mutant-Kaiman?
0: Sammy ist mittlerweile gestorben. Aber, also 1994 war das.
2: Doch so, boah, krass.
0: Der Kaiman Sammy, der hat bei einem arbeitslosen Elektriker in der Wohnung gelebt und der Elektriker hat sich dann noch irgendwann mal im Fernsehen zitieren lassen, dass Sammy auch bei ihm im Bett schläft, was ein wichtiges Detail ist für jetzt gleich. Und Sammy durfte halt auch durch diese Wohnung frei tigern und sein Besitzer war sich sicher, da passiert nichts. Weil, was soll schon passieren, wenn ein Krokodil frei in seiner Wohnung herumläuft? Passiert ist dann Folgendes, Sammy ist ausgebüxt und hat sich in einem nahegelegenen Baggersee niedergelassen.
1: Resultat, 12 Tote.
0: Nein, es ist tatsächlich niemand gestorben, aber die Aufregung war groß. Sein Besitzer hat auch immer wieder gesagt, der will sinngemäß, er tut nichts, der spielt bloß.
1: Die urzeitliche Raubhexe.
0: Und er war sich sicher, wenn er ihn nur lockt, dann kommt er auch wieder raus. Ist er aber nicht. Er hat versucht, ihn mit seinen üblichen Lockrufen aus dem See zu holen, aber alles in allem hat es Sammy in dem Baggersee wohl doch gut gefallen. Und er ist drin geblieben.
1: Ich hoffe, ich nehme nichts vorweg, aber ich habe wirklich keine lebendige Erinnerung an diesen Sammy-Vorfall. Ist er wirklich nachts und abends um den Baggersee geschlichen und hat Kaiman-Rufe gemacht?
0: Das weiß ich
1: nicht. Wie ruft ein Kaiman?
0: Naja, sie haben ja keine Stimmbänder, also ich weiß nicht.
2: Wahrscheinlich ruft er gar nicht.
0: Aber
1: ganz still und leise.
0: Er hatte halt einen Lockruf für den Kaiman. Es muss jetzt, glaube ich, nicht kaimanisch gewesen sein. Er hat versucht, Sammy wieder aus diesem See zu kriegen. Das hat nicht geklappt. Und dann hat er allen gesagt, der macht nichts. Und trotzdem ist die Nervosität größer geworden. Dann hat man versucht, ihn anders einzufangen, bis dann die Polizei irgendwann gesagt hat, jetzt gibt es einen Schießbefehl. Dann ist auch die Polizei ausgerückt, wie letztes Jahr beim legendären Wels im Brombachsee.
1: Sammy jetzt der Wels.
0: Und die Polizei hat also in den See geballert und hat dann verkündet, dass der Kaiman mit 99%iger Sicherheit jetzt also tot ist. Am nächsten Tag war er aber immer noch da. Also die Polizei hat offensichtlich den Sammy nicht getroffen. Woraufhin dann ein Sporttaucher in den See gegangen ist.
2: Dachte schon, den Sporttaucher hätten sie getaucht. Das hätte noch gefehlt. Der Kaiman ist ganz sicher tot.
1: Der hat sich verdächtig.
0: Stattdessen haben sie einen Sporttaucher erlegt.
2: Genau. Wir haben eindeutig ein Au gehört.
0: Nein, ein Sporttaucher hat sich in den See begeben und er hat tatsächlich dann, Sammy war wohl schon etwas entkräftet, liegt vielleicht auch so ein bisschen auf der Hand, dass ein kleines Krokodil, das in Gefangenschaft aufwächst, nicht unbedingt weiß, wie man in einem See jagt oder vielleicht doch oder vielleicht gab es auch nicht das genügend Futter, ich weiß nicht. Oder es war allgemein gestresst jedenfalls, Sammy war relativ entkräftet und hat sich dann problemlos einfangen lassen von diesem Sporttaucher. Sein Besitzer hat sich furchtbar gefreut darauf, dann endlich wieder mit Sammy in einem Bett zu schlafen. Leider hat er sein Krokodil nicht wiederbekommen. Offenbar wurde er als ungeeignet eingestuft, ein Krokodil zu halten. Und Sammy wurde in einen Tierpark gebracht und ist dort dann nach ein paar Jahren, hat er noch 15 Jahre, in diesem Tierpark gelebt und ist dann gestorben. Ja. Aber Sammy, das Krokodil, war eines der ersten Sommerlochtiere und hat ebenfalls einen Sänger zu einem Lied inspiriert, nämlich Peter Orloff. Das ist so ein Sänger, ich weiß gar nicht, ob der noch lebt, aber der
1: klingt wie ein Fürst aus den Karpaten, der nachts sich in eine Fledermaus verwandelt.
0: Ja, so ungefähr, das ist auch sein Gimmick. Also das ist schon so.
1: Ein Vampir?
0: Nein, aber
2: eine Art Vorgänger von Vincent Raven.
0: Der hat so gerne auch mit so, wie soll man das nennen, so blödsinnige Kosaken-Ästhetik
1: so Iban Ripoff.
0: Ja. Und er hat einen Song aufgenommen, er heißt Ohne Krokodil und beschreibt im Grunde die Situation des Besitzers von Sammy, dem im Bett jetzt etwas fehlt. So, ohne Krokodil. Es klingt merkwürdig anzüglich. ist aber nachvollziehbar, wenn man sich überlegt, dass der Typ ja wirklich mit seinem kleinen Krokodil im Bett geschlafen hat. Naja, also Peter Orloff ohne Krokodil, der Sammy-Song.
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0: Peter Orloff. Ohne Krokodil geht bei ihm nicht viel, weil er sein Krokodil gerne wieder hätte im Bett.
1: Wahnsinn.
0: So viel zu Sammy, dem leider schon verstorbenen Brillenkaiman, ehemals der Schrecken eines Baggersees bei Dormagen.
1: Ja. Wow.
2: Der Dara von Dormagen.
1: Also eine gar so tolle Story habe ich jetzt leider nicht. Ich kann nur festhalten, dass ich wieder zum Hundethema zurückkomme. Mhm. Vorhin hatte ich es zumindest mit Wesen, die bellen.
0: Von Dormagen jetzt, zu Dogs.
1: Ja, sozusagen. Denn ich wurde ja im Rahmen dieser wunderbaren Sendung Sendeloch vor einigen Jahren zum Eurodance-Papst ernannt. Mhm. Weißer Rauch stieg auf über dem Radio Z-Studio. Und seitdem ist es meine Ehre, aber auch Pflicht, in jeder Sendung mindestens einen Eurodance-Song zu spielen und einen Gottesdienst abzuhalten. Dem möchte ich natürlich heute wieder nachkommen. Und ich spiele eine Band, die ich so weder kannte noch irgendwie gedacht hätte, dass man eine Band einfach so nennen kann, nämlich The Dog.
0: Klingt ja nach, weiß ich nicht, so britische Indie-Gruppe, würde ich sagen.
2: Also Singular, mhm. The Dog oder The Dogs?
1: The Dog, einfach nur der Hund.
2: Ja, das finde ich auch komisch.
1: Sehr komisch, denn man weiß auch relativ wenig über diese Gruppe. Man weiß nur, es gab immer nur einen männlichen Sänger in dieser Gruppe. Mhm. Und produziert wurde das unter dem Label Italian Style.
0: Aha.
1: Ja, ist also Italo-Eurodance. Ja.
0: Aha, das ist, kann schlecht und kann furchtbar gut sein.
1: Genau.
0: Und das Lied, so wie wenn es mehr so Eiffel 65 ist, das wäre dann schon eher gräuslich. Wenn es mehr wie Gala ist, dann ist es schon ein Hit.
1: Ja, ich glaube, es bewegt sich irgendwo dazwischen, musikalisch. Denn wie du gleich hören wirst, ja, es ist aus dem Jahr 95. Und man weiß noch, dass das Lied, das wir gleich hören werden, Come On, Let's Go, geschrieben wurde von zwei italienischen Herren, Walter Cremonini und Alberto Gilardi.
2: Mhm. Ja. Walter?
1: Ja.
2: Walter Cremonini?
1: Ja.
2: Ist Walter ein typisch italienischer Name?
0: Vielleicht nicht typisch, aber es gibt ihn.
2: Ach.
1: Ja. Unvergessen, ach. Walter Zenger.
0: Genau. Zum Beispiel. Torwartlegende.
1: Ja.
2: Keine Ahnung.
1: Ja. Aber gut, wie dem auch sei, ich möchte jetzt alle bitten, sich zu erheben für den Gottesdienst. Sowohl alle da draußen als auch hier im Studio und mir nachzusprechen.
0: Come on, Entschuldigung. Oh Gott, das ist total blasphemisch, jetzt in diese Predigt hineinzugrätschen, aber ja. Möchtest du die Wahlgesänge im Hintergrund haben?
1: Gerne.
0: Okay.
2: Das sind die Engel des Meeres.
1: Die beten mit. Come on, let's go.
0: Come on, let's go.
1: Don't you need it?
0: Don't you need it?
1: To feel the rhythm.
0: To feel the rhythm.
1: Deep in your soul.
2: Deep in your soul.
0: Ja, ist klar.
1: Come on, let's go.
0: Come on, let's go.
1: Amen.
2: Amen.

0: Aber wisst ihr was? Ich habe mir gerade wirklich gedacht, Hope Solo könnte. Am Ende war wirklich einfach. Irgendwann waren die Eltern einfach nur krasse Star Wars-Fans.
1: Ja, aber ich dachte, der Nachname ist Solo.
0: Ja.
1: Also, du meinst, sie haben sich als Familie umbenannt?
0: Nein, ich habe mir gerade gedacht, Star Wars, A New Hope und so weiter.
1: Ja.
0: Und wenn man den Film total geil findet und Harrison Ford als Han Solo und so.
1: Und eh schon Solo heißt.
0: Mhm.
1: Ne, ich glaube dann nicht. Also, wäre es ein Sohn, dann hätte ich ihn gleich so genannt. Und wäre es eine Tochter, hätte ich sie vielleicht Hannah genannt. Hannah.
0: Tja, ist aber Hope geworden.
1: Tja, so, schwer nicht bei den Eltern.
0: Um das mal klarzustellen, Hope Solo hat überhaupt nichts mit einem Wal zu tun.
2: Und auch nicht mit dem Lied, das wir gerade gehört haben.
0: Nee, nicht wirklich. Ja. Mit Fußball schon. Fußball-WM ist ja auch gerade, aber da spielen auch keine Tiere mit. Also eigentlich ist es vollkommen irrelevant, was wir gerade gesagt haben.
1: Und damit zu etwas völlig anderem.
2: man könnte nur sprichwörtlich sagen, dass das vielleicht, dass die WM zum Teilen ausgetragen wird von großen Schweinen. Es wäre aber ganz schön gemein Schweinen gegenüber.
1: Also, ja. Lustigerweise in meiner Moderation für das nächste Lied, tatsächlich habe ich eine Fußballreferenz. Es ist, als hätten wir es besprochen. Soll ich mal?
0: Ja, bitte.
1: Okay, das nächste
0: Lied. Anpfiff.
1: Das nächste Lied ist von Loritos News, die wahrscheinlich auch wieder irgendjemand dahinter steckt, der halt einfach irgendwie Zeug durch die KI verwurstet hat. Es heißt, das letzte Lied für Hope. Also mal, das ist die eine große Abwechslung. Sie nennen den scheiß Wahl nicht Timmy. Den Wahl, er kann ja nichts dafür. Nicht Timmy, sondern Hope.
0: Warum eigentlich?
1: Und präsentiert uns statt Wahlschmons im Format von Unheilig oder Wahlschmons im Format von Xavier Naidoo, jetzt halt Wahlschmons im Stil von der unsäglichen Sarah Lesch, respektive im Stil von Sarah Lesch, respektive mit Stilblüten.
0: Sarah Lesch ist so der weibliche Jerk with a Guitar, oder?
1: Ja.
0: Ja.
1: Ich hatte vor längerer Zeit mal eine Sendung, da ging es darum, dass die Götter sich einpissen, weil die Menschheit so dumm ist, weil sie so gemein zur Umwelt ist. Also so, also es kommt rüber wie so grün alternativer Protestsong. Aber wenn man sich anschaut, was da für Ideen verhandelt werden, ist es eigentlich rechtsradikal. So, also sehr unangenehm. So, die wirkt nicht so, sie hat natürlich Dreadlocks und Gitarre, aber es ist halt die Art von Kapitalismus und Gesellschaftskritik, die im Grunde sackreaktionär ist. So, also könnte auch gut gespielt werden auf AfD-Anti-Corona-Demos. Ist auch so, keine Ahnung, Teil der Bewegung zur Zerstörung der Vernunft, würde ich sagen. Aber, Zerstörung der Vernunft soll die Brücke sein, dieses Lied, also obwohl sich da niemand wirklich Mühe gemacht hat, die haben einen Text geschrieben oder zum Teil wahrscheinlich auch schreiben lassen und dann Musik vom Computer dazu entwerfen lassen. Und trotzdem ist dieses Lied voller inhaltlicher Stilblüten. Ein Beispiel. Du hast gerufen, still und fern.
0: Aha.
1: Kennt jeder das stille Rufen und das laute Schweigen. Ach. Du hast gerufen, still und fern. Eben nicht so fern. Irgendwie, der lag vor der Küste rum. Du hast gerufen, still und fern, doch niemand hörte deinen Stern.
0: What? Was, den Stern?
1: Ja, ich habe mir das mehrmals angehört, niemand hörte deinen Stern.
0: Vielleicht ist es so ein bisschen so Verballhorn, niemand hörte deinen Stern.
1: Das dachte ich nämlich auch, deswegen habe ich es mir mehrmals angehört. Nein, der Text sagt, niemand hörte deinen Stern. Fuck.
0: Ja.
1: Trottel.
0: Glaube ich sogar.
1: Und da ist.
0: Ja. Niemand hörte Timmys Schrankwand.
1: Ja. Das ist. Und dass man schon so weit, also mit solchen Textzeilen ist man schon so weit von der Idee entfernt, dass Sprache vielleicht Sinn transportieren könnte. Man könnte fast meinen, man sei auf dem zweifellos rundgemachten Planeten der Sportfreunde Stiller gelandet. Die, Achtung, jetzt angekündigte Fußballreferenz, die dank Paraguays hervorragendem heroischen Einsatz wenigstens dieses Jahr nicht die Gelegenheit bekamen, die Öffentlichkeit mit ihrem tristen Lila-Laune-Pop zu belästigen. Und das immerhin, muss man sagen, es ist nicht alles schlecht. Sie tun es doch und ich habe es nicht gemerkt.
2: Nee, ich muss nur einhaken, weil genau die gleichen Sportfreunde Stiller, die von ihren Fans liebevoll und zu meiner Verachtung immer Sporties genannt werden, haben nämlich auch mal ein Lied über einen paraguayanischen Stürmer gemacht.
1: Ich rocke.
2: Über Roque Santa Cruz, genau. Ja. Ah, oh, the irony. Deswegen, was für ein, genau. Das habe ich nämlich auch während des Spiels zitiert mit Haha, und man hat mal ein Lied über einen. Naja, aber gut. Sie werden es wohl nicht spielen. Also
1: das ist eine interessante Information, aber Hauptsache, die halten ihr Maul.
2: Das sollte immer bei jeder Forderung die erste Priorität sein.
1: So denke ich es mir oft, irgendwie, wenn mir irgendwie eine kleinere Unannehmlichkeit passiert. Also jetzt heute habe ich mir einen Platten gefahren, aber wenigstens ist Martin Walzer tot.
2: Das ist, ich finde, man sollte sich an den positiven Dingen hochschrauben. Ja,
1: das Dankbarkeitstagebuch. Meine Feinde sterben auch.
0: Jeden Tag ein Geschenk.
2: Ja. Und ganz wichtig tatsächlich ist, wenn dich dann Leute ansprechen, also sowas sagt man doch nicht oder so. Ich finde, es ist ganz, ganz wichtig, dass man sich selbst verzeihen kann. Und zwar ganz, ganz schnell.
1: Ja.
2: Und das auch zum Ausdruck bringt. Also einer meiner Lieblingssätze in den letzten Monaten ist, ja, da hast du recht, aber jetzt habe ich mir mal ganz schnell selbst verziehen. Und wie blöd Leute schauen, wenn man das sagt. Das ist also wirklich ein Pro-Hack.
1: Das ist schön, weil das in diese Mental-Health-Jargon-Kerbe schlägt. Irgendwie Selbstverzeihen ist super wichtig. Und
2: ja, hey. Genau. Ja, einfach mal gegen sie angewandt. Ja. Zack.
1: Ja. Das ist gut.
2: Da, ich find, wie schön. Also wir können hier alle voneinander lernen. Ja, ja, ich werde jetzt immer gehen
1: ich
2: und
1: bin
2: sagen,
1: okay, du bist okay, wir haben alle recht.
2: Oh Scheiße, ich habe schon wieder...
1: Auch mit vollkommen widersprüchlichen Aussagen.
2: Genau. Ha. Welches Lied wollten wir gespielt?
1: Ich habe vergessen, wo sind wir?
0: Das letzte Lied für Hope. Aber im Titel sind 6 Fragezeichen, wenn ich mich nicht verzählt habe.
1: Und ich glaube 10 Smileys.
0: Oh. Das bedeutet, vielleicht ist es gar nicht das letzte Lied für Hope.
1: Tja, weil Hope stirbt zuletzt irgendwo vor Dänemark.
0: Und die aufdringlichen Fragezeichen, die signalisieren dir, das soll es schon gewesen sein.
1: Du kannst es, glaube ich, nicht hören, weil du Kopfhörer auf hast. Draußen hupt es offensichtlich schon wieder ein WM-Spiel vorbei.
0: Irgendwas hat gewonnen.
1: Australien gegen Ägypten hat, glaube ich, gespielt.
2: Ägypten ist weit.
0: Ich glaube, Australier hupen hier nicht.
1: Ja.
0: Gut, dann schöne Grüße aus der Südstadt. Das letzte Lied für Hope.

0: So, Sendeloch, die Sendung für den garantiert schlechten Tiergeschmack. Wie schmeckt eigentlich Wal?
1: Dranig.
0: Ja.
1: Sagt man. Es muss kein sehr angenehmer Geschmack sein.
0: Ja, ich glaube, das ist auch so ein Problem. Also, was heißt ein Problem? Aber es gibt ja so Traditionalisten in Japan, die davon ausgehen, dass unbedingt noch Walfleisch gegessen werden müsste, der lieben Tradition wegen. Hm. Dass aber immer weniger Leute Walfleisch essen, weil es halt wohl nicht so geil ist.
2: Hm. Hm. Kann ich mir vorstellen.
0: Und ich kann mich an so eine Aktion erinnern, da war ich noch klein. Und ich fand ja Wale auch immer so toll. Und da gab es so eine Aktion, ich weiß gar nicht, war das Greenpeace, irgendwas in der Richtung? Und die hatten so kleine Tabletts und sind damit, das war in der breiten Gasse, sind damit durch die breite Gasse gelaufen und haben dann gesagt, magst du mal ein bisschen Wal probieren?
1: Das ist irgendwie, das ist nicht, was ich von Greenpeace erwartet hätte. Sind es nicht die, die sagen, dass man nicht Walfleisch probieren soll?
0: Ja, nein, das war ja voll der Schocker. Die haben dann noch,
1: wie viele Wale mussten für diese Walschutzaktion sterben?
0: Ja, nein, die haben ja dann ziemlich schnell klargestellt, dass es natürlich kein Walfleisch ist und so, aber sie so. Über dieses Ding sind sie sozusagen darüber ins Gespräch gekommen. Hm. Über Walschutz und dass Norwegen noch so viele Wale gefangen werden und dass man... Das ist damals, glaube ich, auch in einem Boykottaufruf gegipfelt. Man soll doch bitte keine norwegischen Produkte kaufen.
1: Hm. Okay, weil dann jetzt halt mal ein halbes Jahr keinen Trockenfisch vor den Lofoten mehr. Du bist ja auf Anhieb, abgesehen von Benzin oder was, irgendwie, was ich ja eh nicht kaufe, gar nicht, was so ein typisch norwegisches Produkt ist, das mir im Alltag begegnet.
0: Ich wüsste es auch nicht. Nö.
3: Nö.
0: Keine Ahnung. Nö. Deswegen ist mir der Boykott leicht gefallen. Kann man sagen.
1: An Feuer und Flamme habe ich den umgesetzt. Noch heute boykotte ich echt norwegische Produkte.
0: So. Jetzt mache ich mal die Wahlgesänge im Hintergrund wieder an, ne?
1: Schön.
0: Damit wir ein bisschen
1: Schön.
0: Was hören.
2: Ja.
1: Hätten wir beliebig viel Zeit und Energie, um Dinge zu tun, wir hätten einen Filmtipp machen können über den Film von Star Trek, wo sie in der Zeit zurückreisen, um zwei Buckelwale zu retten.
0: Oh.
1: Wie Timmy.
0: Aber das war halt der Film zur Zeit.
1: Ja, es war in den 80ern irgendwie, da hat das gut gepasst.
0: Ja, voll.
1: Ja.
0: Und die neueren Star Trek-Geschichten, also zumindest Discovery, die beschäftigen, war das Discovery? Ja, ich glaube schon. Die beschäftigen sich ja dann mit sowas wie KI und so und der Untergang der Galaxie durch die Entstehung der Singularität und so. Mhm. Also man kann an Star Trek absehen oder ablesen, was gerade so relevant für die Gesellschaften waren.
1: Wenn man es überhaupt noch schaut.
0: Ja, auch wieder wahr. So, ich habe hier irgendwie ein ganz komisches Geräusch auf.
2: Die Wale? Das
1: sind wahrscheinlich immer noch die Wale.
2: Aber nein, jetzt höre ich es auch.
0: Das ist irgendwie so ein Rauschen, wie so ein dauerhafter Wind. Keine Ahnung, woher das kommt. Deswegen spielen wir jetzt gleich mal ein Lied und das Lied hat einen Regionalbezug. Ich habe das Lied hier auch schon mal gespielt. Also letztes Jahr war das. Ne? Da gab es ja den großen Skandal um den namenlosen Wels im Brombachsee.
2: Ja.
0: Da hat er anders als Timmy keinen Namen bekommen und anders als Sammy der Taiwan.
2: Quatsch, der Taiwan. Ja.
0: Oder Yvonne die Kuh ist dieser Wels namenlos geblieben. Im Brombachsee um eine dieser schwimmenden Plattformen herum hat ein Wels damals Schwimmer angegriffen und auch hier schritt die Polizei zur Tat, so wie damals bei Sammy dem Kaiman, aber anders als bei Sammy dem Kaiman hat die Polizei getroffen und den Wels angeschossen. Also sie hat mehrmals in diesen See hineingeschossen. Und den Wels zumindest verletzt. Und dann gab es
1: deutsche Polizei versus Tierwelt 1:1.
0: man muss auch sagen, die deutsche Polizei zielt bei Tieren offensichtlich weniger genau, als wenn es darum geht, Schwarze zu erschießen. Das ist meistens sehr viel
1: Ach Gott, tödliche.
0: Gründlicher.
1: Ja.
0: Egal.
1: Das ist eine deutsche Polizei.
0: Ja, das ist eine deutsche Polizei. Ja, also der Wels wurde angeschossen und Es ging dann ein bisschen diese Falschmeldung durch die Welt, dass die Polizei selbst den Wels schon erlegt hätte. Tatsächlich hat sie ihn aber nur verletzt und fachmännisch erlegt werden musste er dann von einem Angler hinterher noch. Und anschließend gab es dann in Pleinfeld, glaube ich, in einem Restaurant gab es ganz viel Welsfilet. So. Und das wiederum hat auch Musiker inspiriert, auch Musiker, die ganz lange gar keine Musik gemacht haben, nämlich die Band Lunar Eclipse zum Beispiel. Soweit wir das sehen können, war die in so einer Art, naja, wie soll man sagen, Schaffenskrise. Mhm. Da kam nicht mehr viel. Ja, also die haben Musik gemacht und dann haben sie ein bisschen Musik gemacht und dann kam ganz lange nichts. Und offenbar war das so eine kreative Blockade und dann...
1: Die gelöst wurde durch einen toten Fisch.
0: Und dann hat der Wels zugebissen.
2: Ist die Polizei. Das falsche Kamera, das falsche Mikro bei ihm?
0: Nö.
2: Okay.
0: Er spricht nur konsequent dran vorbei.
1: Ah. Das ist doch einfach nicht wahr.
2: Doch. Ah, jetzt.
0: Ja. Und die Polizei hat geschossen, das Restaurant hat angerichtet. Und dann war die Inspiration wieder da. Und Lunar Eclipse hat ein Lied geschrieben. Über den Wels vom Brombachsee.
2: Ja.
0: Und das hören wir.

0: Ernst?
1: Wer mein rollendes R?
2: Devils vom Brombachsee! Du warst nicht frei.
3: Oder so ähnlich. Wobei, naja, ich meine.
0: Wels?
3: Und Wels. Er ist natürlich trotzdem in diesem See. Also seinem Lebensraum sind ja gewisse Grenzen gesetzt. Also,
0: was? Hm. Du bist nicht frei oder du bist nicht fein?
3: Frei.
0: Achso, ich dachte, das war eine Gastro-Kritik.
3: Erstmal keine Gastro-Kritik. Es hat sich ja nur bezogen darauf, dass der Wels irgendwie frei sein wollte, aber dann in seinem Versuch, so etwas wie frei zu sein, ja dann von der deutschen Polizei abgeschossen wurde.
0: Das ist auch.
3: Aber wie frei ist ein Fisch in einem Tümpel?
0: Ja, gar nicht. Der wollte auch nicht frei sein. Der wollte sein Gelege und seinen Laichgrund beschirmen und beschützen. Das ist. Freiheit ist ein. Ist kein selbstverständliches Konzept. Das ist ein abstraktes Konzept. So. Und es ist blöd, das Tieren zu unterstellen. Tiere wollen ihren tierischen Bedürfnissen nach.
3: Jetzt sei mal nicht so speziesistisch.
0: Doch!
4: Ja, und da waren auch wieder natürlich die Deutschen nicht weit, die gleich als erstes gesagt haben, na, das ist doch ein künstliches

0: Wiedersehen. Das ist gar nicht sein natürliches Habitat.
1: Das waren mir auch wieder die Liebsten.
2: Das stimmt, gab es die echt?
1: Ja, ganz viele.
3: Das würde ihn gestört haben, viele.
1: So nach dem Motto, weil ja Tierschützer dann so gesagt haben, mein Gott, die Menschen sind doch in sein Gebiet eingedrungen und so. Sie gleich gesagt haben, nee, es war gar nicht sein Gebiet, weil das ist ja schließlich nur ein Stausee.
3: Also, wir haben das für uns gebacken und jetzt kommt da dieser Wels.
1: Genau. Also das sind so Dinge, da denkst du dir, Deutscher geht's nicht mehr. Also das ist echt.
0: Das ist mein Stausee. Der darf da schwimmen.
3: Von meinen Steuergeldern.
0: Von meinem Geld? Weißt du, was das kostet?
3: Ja. Der ist hier quasi in unsere Sozialsysteme eingewandert. Fuck off. Ist das alles blöd?
1: Also wirklich, also es ist. Ja. Habt ihr mitbekommen, dieses Wildschwein-Drama am Südfriedhof?
2: Nein.
3: Ich hatte auch
2: das Letzte, was ich von Wildschwein mitbekommen habe, war dieses Berliner Wildschwein, das dem nackten Mann die Snacks geklaut hat.
3: Das war ein sehr gutes Wildschwein. Ich glaube,
2: da gab es so dieses Berlin legendäre Foto von diesem dicken Mann, der dem Wildschwein hinterher rennt. Das ist irgendwie so eine gelbe Tüte im Auge. Das war das Letzte, was ich von Wildschwein mitbekommen habe.
3: Das Wichtigste im Leben ist, auch in schwierigen Situationen nie die Würde zu verlieren. Ja, in Berlin gab es auch ein Wildschwein, das mit einem Löwen verwechselt wurde.
1: Das stimmt. Das ist immer noch eines meiner Lieblingsgeschichten.
3: Und eben, es gab das Wildschwein vom Nürnberger Südfriedhof, aber das hat leider schon wieder die Polizei,
1: zumindest die Stadt,
3: mit krasser Repression niedergeschossen, bevor es zum richtigen Sommerlochtier werden konnte.
1: Ja.
2: Ah, gab es jetzt dann irgendwo in der Gartenstadt, gab es jetzt so frisches Wild oder was?
1: Ja, also es gab ein Wildschwein, das da am Südfriedhof rumgestreunert und man wollte das eigentlich irgendwie anlocken und umsiedeln. Hat es aber irgendwie nicht geschafft und deswegen das Tier zum Abschuss freigegeben und es wurde erlegt, ich glaube vor ein oder zwei Tagen.
3: Ist noch nicht lange her, ja.
1: Ja. Und das ist auch, ich hoffe, es gibt bald Lieder über das Wildschwein vom Südfriedhof.
2: Das habe ich tatsächlich nicht mitgekriegt. Ja. Ich finde es jetzt aber auch nicht so überraschend. Ich meine, der Reichswald ist ja nur einen Katzensprung entfernt und dass da mal irgendwie Wildschweine rüberwandern in den Südfriedhof, das
1: nicht also so krass. Normalerweise macht so ein Wildschwein ja auch nichts außer Snacks klauen. Aber von Wildschweinen vielleicht zu Schafen. Und ich glaube, du, Boba, hattest ja ursprünglich vorgeschlagen, dass wir das Motto Mensch und Tier nennen. Und die perfekte Verbindung ist natürlich ein Mensch, der sich um Tiere kümmert, wie zum Beispiel ein Schäfer. Genau. Und ja, ich habe ja einen Bildungsurlaub für das Sendeloch unternommen, indem ich nach Mallorca bin, um am Ballermann so seltene Spezies zu beobachten und habe dabei auch zweimal das Vergnügen gehabt, einen Schäfer während seiner Arbeit zu beobachten.
3: Am Ballermann?
1: Ja, nämlich Schäfer Heinrich.
2: Oh. Oha, der schäfert jetzt offensichtlich nicht mehr so wirklich.
1: Offensichtlich nicht, denn er hat genügend Zeit, nahezu jeden Abend, wie es scheint, im sogenannten Oberbayern aufzutreten. Ja, für alle, die nicht wissen, von wem ich rede, es geht um bürgerlich Heinrich Gersmeier aus Völlinghausen, der ein deutscher Landwirt war zumindest und inzwischen Partyschlagersänger ist.
3: Also ich kenne ihn tatsächlich nicht. Ich glaube, der wurde in der Sendung schon mal erwähnt, aber sag mir weiter nichts.
2: Der war bei Bauer sucht Frau.
3: Das beantwortet meine Frage, ob das einen Weg zum Stardom begonnen hat über Bauer sucht Frau. Ja,
1: okay. Genau, über Bauer sucht Frau im Jahr 2008 rum in etwa. Und im Und da er dort irgendwie gern gesungen hat, irgendwelche alten Schäferlieder und sowas, gab es halt damals schon relativ schnell einen Hype um ihn, was dazu geführt hat, dass EMI Music ihm einen Plattenvertrag gegeben hat. Und da hat er irgendwelche Schäferlieder gesungen. Aber naja.
3: Sorry, ein musikgeschichtlicher Witz. Und weil ich das richtige T-Shirt gerade dazu anhab irgendwie. Aber frisst das, Sex Pistols. Schäfer Heinrich konnten den EMI-Vertrag halten, ihr nicht. EMI!
1: Naja, vielleicht konnte ihn Schäfer Heinrich auch nicht mehr halten. Ich habe ehrlich gesagt nicht geguckt, unter welchem Label er jetzt läuft, denn EMI ist ja, soweit ich weiß, auch inzwischen zersprengt worden. Ne? Es wurde ja von Universal aufgekauft und dann nach und nach zerschlagen.
3: Könnte gut sein.
1: Ja.
3: Mein Wissensstand.
1: Ja, also EMI gibt es seit Jahren nicht veraltet. Mehr. Ja. Wie dem auch sei, Heinrich der Schäfer hat immer noch ein Label, das kann man ihm zugutehalten, und er macht eben inzwischen ja Ballermann-Schlager und tritt auf, und es ist Wahnsinn, wie gut der bei der Jugend ankommt. Mhm. Also es führt manchmal dazu, dass Minuten vor seinem Auftritt dieser ganze Laden voll mit Leuten, die wahrscheinlich geboren wurden, als der im Fernsehen war, dann gegen irgendwelche Scheiben oder Banden klopft und singt Schäfer Heinrich Ole, Schäfer Heinrich Ole, Schäfer Heinrich Ole, und fordert, dass der auf die Bühne kommt und ihn abfeiert auf der Bühne. Okay. Das ist Wahnsinn. Also der kommt natürlich mit seinem Schäferstock und singt da irgendwie, und alle wollen dann quasi mit seinem Schäferstock prosten und so. Mhm. Und er singt dann halt Lieder wie Alle Schafe sind schon da. In der Ballermann-Version. Oder eines seiner beliebtesten Songs. Er hat ein Haus am, Achtung, Achtung, Hühnerfrikassee. Und auch Lieder wie Urlaub oder, was wir gleich hören werden, Lady Killer. Und das war so etwas, das hat mich ziemlich überrascht. Denn,
3: das von ihm?
1: Ja, man erkennt, dass er gleich Lady Killer singen wird, wenn er seinen Schäferstock zur Seite tut, eine Kapuze aufsetzt und eine grüne Sonnenbrille aufsetzt. Dann brüllt sein Publikum schon Lady Killer, Lady Killer, weil das ist quasi seine Aufmachung als Lady Killer. Und dann singt er diesen Song. Und das ist, wie soll ich sagen, wenn man sich den Heinrich den Schäfer von Bauer sucht Frau anschaut, von vor 18 Jahren oder 16 Jahren, whatever, und jetzt anschaut, also ich hätte das überhaupt nicht kommen sehen. Jetzt ist er quasi Ballermann-Star und verdient da bestimmt seine Brötchen und
2: zumindest während der Saison, ne?
1: Ja, also Wahnsinn.
2: Ich muss mir das wirklich mal angucken. Also ich habe nur so ein ganz diffuses Bild von Schäfer Heinrich vor Augen, und ich erinnere mich an den als damals schon nicht so ganz jung.
1: Ja, aber jetzt ist er also
2: 20 Jahre her.
1: Er ist schon krass gealtert, wenn man so das vergleicht von den Bildern her. Aber wie gesagt, seiner Popularität nimmt das tut das keinen Abbruch, dankeschön. Und was mir aufgefallen ist, er ist tatsächlich relativ demütig. Also wenn er dann so auf der Bühne steht und dieses junge Publikum feiert ihn ab ohne Ende, dann sagt er auch gern so Sachen wie Dankeschön, meine Lieben, ohne euch wäre ich gar nicht da. Dankeschön, Dankeschön und sowas. Also,
3: da hat er ja wahrscheinlich recht.
1: Ja, und das ist, also das, ich möchte jetzt nicht von Sympathie gleich reden, aber nennen wir es Respekt. Ich dachte mir, wow, also der hat so einen Weg gefunden für sich, aber er macht das mit einer gewissen Demut.
2: Ja. Okay.
1: Ja,
2: dann aber gucken wir mal, was jetzt dieser demütige Schäfer Heinrich da so zusammensingt.
1: Genau, 2017 kam das Lied raus. Es ist immer noch ein Hit am Ballermann, Lady Killer.

0: So, jetzt aber
1: die noch. Buckelwale singen uns die letzten 10 Minuten ein oder so ähnlich. Das Sendeloch neigt sich schon dem Ende zu.
0: Es geht jetzt in wahrscheinlich meinem letzten Lied für heute Abend um einen völlig anderen Wal.
1: Mhm. Aber es geht um Wale.
0: Einen Beluga-Wal, der 1966 in den Rhein geschwommen ist und dann aufgrund der krassen Umweltverschmutzung sich zu 100% aufgelöst hat.
2: Das stimmt so.
0: Nein. Wie cool, dass es möglich sein könnte.
2: Wollen wir
0: erst war noch da, dann ist er am BASF vorbeigeschoben und dann war er weg. Es ist ein kleines Rauchwölkchen gab's. wir haben uns ja vorhin in der Redaktionskonferenz über deine Abenteuer am Rhein unterhalten, Mark O. Mhm. Und da hätte das gut gepasst. Das Lied heißt, also es gab tatsächlich 1966 den Vorfall, dass ein Beluga-Wal in den Rhein hineingeschwommen ist und das war eine Mediensensation der Zeit, das wiederholt sich, anderer Wal, gleiche Dynamik, und das Medium TZ hat dazu das Lied gemacht, was will der weiße Wal im Rhein, legitime Frage, weniger legitime, respektive meereszoologisch fragwürdige Antwort des TZs ist saufen. Er will nicht mehr weiß sein, er will ordentlich blau sein. Ja, also und so ist es musikalisch auch, so Schunkelscheiß.
2: Aber dann würde ein Wal doch bestimmt kein Kölsch trinken, weil das ist doch kein Bier.
0: Na, ein Wein, ein Rheinwein, das ist nämlich ein besonders guter Jahrgang, sagt wenigstens das Medium TZ.
2: Okay. Ja,
1: ein Rheinwein. Gibt es einen Rheinwein bei Koblenz dann?
0: Ja, Rheinwein. Das war so im 19. Jahrhundert, bis die Laus, die Reblaus, die europäische Weinkultur zerstört hat, war der Rheinwein sogar relativ angesehen. Das war so Synonym für guten Weißwein. Hm.
1: Der Rheinwein.
0: Erstaunlich, was ich alles weiß.
1: Schön. Na das gut, ist, na dann.
0: Wer wird Millionär? Ich hoffe, ihr hört zu.
1: Dann auf ein Schlückchen Rheinwein zum Beluga-Wal. Und dem Medium-Tazit.

0: Hallo, ihr Schlonskis.
1: Nix Schlonski, Miss Molly Mill. So nämlich heißt Inge Brück in einer Vorabendserie des ZDF, die in den 70er Jahren anscheinend sehr erfolgreich gewesen ist. Und mir war sie bis jetzt kein Begriff.
0: In welchen Jahren?
1: In den 70ern.
0: Ach so.
1: Und ich kann es kaum glauben, aber ich habe gerade eben gelesen, dass diese Serie teilweise von bis zu, das kann doch nicht sein, 20 Millionen Menschen verfolgt worden ist.
0: Also zum einen,
1: es gab keine Konkurrenz.
0: Aber 20 Millionen ist schon viel bei einer Bevölkerung von nach der Wiedervereinigung knapp über 80 Millionen.
1: Ja, das war ja noch vor der Wiedervereinigung.
0: Ja, eben.
1: Also muss ja fast jeder...
0: Mein Gott, diese Serie muss spektakulär gut gewesen sein.
1: Fast jeder muss der Putzfrau Molly Mill dabei zugesehen haben, wie sie amateurmäßig Detektivgeschichten aufklärt und dann dafür dann immer irgendwie einen Rüffel kriegt.
0: Prägend für eine ganze Generation wahrscheinlich.
1: Ja.
0: Und das sind ja wahrscheinlich 20 Millionen Haushalte oder 20 Millionen Einzelzuschauer.
1: Zuschauer. Oh. Sagenhaft. Inge Brück,
0: krass,
1: was man ja alles lernt. Inge Brück hat außerdem eine musikalische Ausbildung und sie hat bei Jazzfestivals mitgemacht und sie hat unter anderem auch Deutschland beim Chanson de la... Wie heißt's?
2: Eurovision
1: de la Chanson Dingsbums. Das ist der offizielle Titel, danke.
2: Mhm.
1: Vertreten und ich glaube mit 7 Punkten den 8. Platz gemacht.
0: Spektakulär gut für eine deutsche Interpretin.
1: Tatsache, aber mit 7 Punkten hat es immerhin noch für den 8. Platz gereicht. Also haben nicht so viele Leute mitgemacht. Und
0: war halt zu beschäftigt, die Sendung zu schauen.
1: Ja, und wenn sie nicht musikalisch unterwegs war, dann eben die Schauspielerei unter anderem als Miss Marple Abklatsch auf Deutsch, Miss Molly Mill. Wahnsinnig erfolgreich und ich habe bis heute nicht davon gehört. Wir gucken uns noch so zum Abschluss der 2-Stunden-Sendeloch ein Stückchen aus ihrem Oeuvre an, dem musikalischen Oeuvre, nämlich Chico Ja, Chico Nein. Und das ist natürlich konstruiert. Der Anlass ist, oder der Bezug zum Thema ist natürlich Chico, der Kampfhund, der vor mittlerweile 8 Jahren eingeschläfert wurde, nachdem er seine Besitzerin und ihren Sohn totgebissen hat. Und auch da gab es Empörung unter den Hundefreunden. Es gab Mahnwachen zugunsten des zu Unrecht geschmähten Hundes. Und es gab natürlich auch Lieder damals
0: über Chico. Er wollte doch nur beißen.
1: Das Schöne ist, dass man sagt ja, das Internet vergisst nie und in dem Fall hat es aber vergessen, die damaligen Lieder für Chico, die sind da eigentlich alle nicht mehr auffindbar. Und man muss da ein bisschen konstruieren und ich habe jetzt ein Lied gefunden von eben Inge Brück. Chico ja, Chico nein und in beschreibt sie, dass sie ihn ja schon irgendwie lieb hat.
0: Aber es geht in dem Lied auch um den Hund oder
1: nein.
0: Um...
1: Nein,
0: das ist so ein Spanien-esker Schlager,
1: das ist so,
0: um den Chico, Amico Chicolo geht.
1: Das ist eher so, es soll glaube ich, mexikanisch sein.
0: Ach so.
1: Also so ein bisschen hispanisierter. Ja, passt zur WM. Hispanisierter Schlager aus den 60er Jahren. Das zum Abschluss hier der 2-Stunden-Sendeloch. Ihr hört uns wieder am 1. August, Freitag, um 22 Uhr. Und gleich im Anschluss gibt es den Nachtclub. Bye-bye.
2: Ciao.

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1: Für den eigentümlichen Charme des sozialistischen Realismus gleich noch ein Beispiel. Und zwar aus der Sparte Post- und Popmusik.

erstmal alles wieder in Ordnung bringen? So wie ich das will? Und guck, schon läuft's. 2 Stunden Nachtclub, heute am Mikro und an der Technik The Walking Dead. Hallo.

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So, nur aber wirklich. Typisch deutscher Clubsound, düster, mystisch, sinnfrei. Zumindest gibt's da recht viel davon. Wo selbst ich, die ich glaube, der deutschen Sprache kundig zu sein, denke, was will uns der Künstler, die Künstlerin, wollen uns die Künstler damit sagen? Aber gut, wahrscheinlich bin ich auch nicht düster und nicht gruftig genug, um da diese mystischen Nachrichten und Zeichen zu verstehen. Warum sollte ich auch? Habe ich keine Zeit für. Ganz kurz und schmerzhaft, Grüße gehen raus an Sarah und Nicole W., an Iris T., an Susanne S., weitere Grüße gehen raus an Brittel, an Uschi, an wen noch? An Mike und an Picknick und ansonsten sage ich jetzt nicht. So, Kinder der Sonne, wenn ihr mögt, dürft ihr anrufen. 0911 45 003 mal die 6. Die Nummer hat auch ihre Gültigkeit, wenn ihr es nicht tut. Sei es drum, weiter geht's.

Na klar, push it to the limit. So, ihr Lieben, ihr habt noch was vergessen. Schöne Grüße auch an den Udo und an die Jutta. Mensch, ich hab euch vergessen. Tut mir leid.

bitte. Etwas sanfter ging's ja dann doch. Aber viel sanfter wird's heute nicht. Dreiviertelstunde ist schon rum. Meine Güte, Zeit vergeht. Und allen, die mir jetzt zuhören, wünsche ich einen wunderbaren guten Morgen. Wir haben Samstag, den 4. Juli.

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Und mit diesem wunderbaren Stück sind wir in den Stundenwechsel gegangen. Und weiter geht's mit fröhlichen, sanften Weisen zur Nacht. Im Radio Z Nachtclub, am Mikro immer noch The Walking Dead.

Ah ja, mystische Stimmen, tiefe Trauer. Was ein alter Hut. Hatten wir doch alles schon mal, oder? Sei es drum, ihr hört den Nachtclub auf Radio Z. Auf der UKW-Frequenz 95,8 noch bis 2 Uhr. Dann habt ihr uns auch noch auf DAB Plus im Kanal 10C, im digitalen Kabel, sowie im Internet www.radio-z.net. Auf den drei letztgenannten Plattformen und Kanälen hört ihr die Wiederholung dieser Sendung noch einmal ab 5 Uhr. Und da wir gerade beim Internet waren, da gerne auch mal drauf gehen, wenn ihr hier Mitglied werden wollt. 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

wir verweigern uns. Ich habe manchmal das Gefühl, meine Lieben, das sollte man viel öfter sagen. Und nicht nur sagen, meine Güte, ich habe gerade gesehen, die Sendung geht langsam dem Ende entgegen. Ich hoffe, es macht euch immer noch ein bisschen Spaß, falls hier überhaupt noch jemand zuhört. Wenn ja, zeig doch mal, dass du da bist. Würde mich freuen. 0911 45003 mal die 6.

0: Die Nummer machen wir nächste Woche nochmal.
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Jo, guck mal. Jetzt haben wir es schon wieder, ne? Scheibenhonig. Ich hätte da gerne noch ein bisschen weitergemacht.

Aber zu meinem Leidwesen sind die 2 Stunden jetzt Geschichte. Aber große Freude, Tirelli. Vielleicht für den einen, für den anderen nicht. Ich bin nächste Woche schon wieder hier. Na. Und da gibt's dann nochmal 2 Stunden Nachtclub. Aber vorher gibt's mich schon mal wieder mit der Nachtschicht am Sonntag auf Montag in der Nacht. Dann eine leider vorproduzierte Sendung vom Terror Broadcast am Montag und Dienstag auf Mittwoch bei den Audiopads bin ich schon wieder hier. Ihr seht, ich habe letzte Woche nicht zu viel versprochen. Der Moment kommt und ich gehe euch mit meiner Omnipräsenz auf den Keks. Aber jetzt sagt The Walking Dead erstmal Sayonara. Gute Nacht, gehabt euch wohl und bleibt uns gewogen.

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0: Hallo und willkommen zu einem neuen Tag auf der 95,8 bei Z mit Christian Moosbacher und der Übersicht für die kommenden 12 Stunden. Los geht's mit dem Kaffeesatz, dem täglichen Musikmixtape. Mit dabei sind in dieser Stunde Vanishing Twin, Lorraine und Hype Williams. Außerdem gibt's in etwa einer Viertelstunde eine neue Folge des Z-Wetters. Von 15 bis 16 Uhr hört ihr dann eine neue Ausgabe Castrope mit neuem von Victoria Mingert, Emer featuring Ugne Uma und Klein. Und wir hören in das Album der Woche, das diesmal von DJ Pleat kommt und Please heißt. Von 16 bis 18 Uhr sendet danach der Stoffwechsel, das Kultur- und Politikmagazin bei Z. Die Themen für heute Nachmittag hat Ida.
1: Wir haben im Stoffwechsel in der ersten Stunde etwas zu Kipp.Ost zum Thema Ökofaschismus. Wir werfen einen Blick auf völkische Siedlungen, was das mit der Wahl in Sachsen-Anhalt und Mecklenburg-Vorpommern zu tun hat und was es eben überhaupt mit dem Begriff Ökofaschismus zu tun hat oder was dahinter steckt. In der zweiten Stunde haben wir ein Interview mit Martin Schmalzbauer von Verdi, der Gewerkschaftssekretär von Verdi in Mittelfranken, ist sich sicher, es steht ein großer Kahlschlag des Sozialstaats bevor. Wir haben mit ihm über die angekündigten Reformen, Verdis Gegenvorschläge und Demonstrationen des Bündnis Unkürzbar gesprochen. Außerdem heute, am ersten Freitag im Monat, gibt es die Zwischenfälle. Heute alles rund um das Geheimnis der Venus von Frassasi, eine faustgroße Frauenfigur aus der Altsteinzeit. Wer hat sie hergestellt und welche Bedeutung hatte sie für die steinzeitliche Künstlerinnen und Künstler? Das und mehr heute in den Zwischenfällen beim Stoffwechsel.
0: Im Anschluss von 18 bis 19 Uhr viel Musik von Westen bis Osten, von Süden bis Norden, aus jeder Ecke Brasiliens bei Radio Brasil FM. 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Von 22 bis 0 Uhr hört ihr das Sendeloch mit kranker Musik und anderen Absonderlichkeiten, bevor von Mitternacht bis 2 Uhr der Nachtclub übernimmt. Im Anschluss hört ihr von 2 bis 14 Uhr auf DAB Plus im digitalen Kabel und online auf www.radio-z.net die Wiederholungen aller Sendungen.

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2: Macht euch bereit für zwei super Sonnentage am Freitag, dem 3. Juli. Die großen Fragen. Zwischen einem Azorenhoch, das seine Fühler weit in Richtung Mitteleuropa ausstreckt, und auf der anderen Seite einem Tief über Skandinavien, liegen wir in einer nordwestlichen Strömung mit gemäßigt temperierter Luft und einem Wechsel aus beständigen Einflüssen mit wärmeren Tagen und auch leichten Kaltfronten, die es abkühlen lassen und hier und dort ein bisschen Regen bringen.
3: Vor der Haustür.
2: Die erste davon ist schon kaum spürbar in der vergangenen Nacht durchgezogen. Dahinter klart es aber heute am Freitag dann auf mit richtig viel Sonnenschein zu nur wenigen Wolken und die Höchstwerte liegen bei für viele wohl angenehmen 24 Grad. Ein super sonniger Sommertag mit trockener Luft, etwas Wind und bis zu 25 Grad wird auch der morgige Samstag und die Nacht zuvor, die wird schön frisch zum Durchlüften. Es kühlt ab auf 10 Grad. Am Sonntag ist es damit erstmal vorbei. Es zeigt sich deutlicher ein kurzzeitiger Einfluss des Tiefdrucks mit einem Wechsel aus noch etwas Sonnenschein, schon einigen Wolken und Regenschauern. Die erreichen uns vor allem am Nachmittag. Davor werden nochmal 24 Grad erreicht. Das Wetter für Montag lässt sich aufgrund der Grenzwetterlage noch nicht ganz zweifelsfrei prognostizieren. Wir liegen zwischen einem regnerisch kühlen Nordosten und einem sonnig heißen Südwesten. Und wahrscheinlich geht es bei uns, so in der Mitte von beiden, eher bewölkt weiter. Etwas Regen ist da nicht ausgeschlossen, mit Temperaturen so von 28 Grad in der Spitze nach heutigem Stand. Allerdings ist eben auch ein kühlerer Einfluss nicht ausgeschlossen, das würde dann vor allem auch mit längerem Regen einhergehen. Der Regen, der ist am Montag nicht besonders intensiv, wenn er uns denn erreicht, aber doch schon länger anhaltend mit vielen Wolken. Dazu hält aufgrund der Luftdruckunterschiede auch der starke Wind am Montag noch an.
3: Am Horizont.
2: In der Tendenz geht es im Laufe der Woche dann wieder aufwärts, was beständiges und warmes Sommerwetter angeht. Bis Mittwoch sind bei Höchsttemperaturen um 24 Grad, aber kleinere Störungen wie Regenschauer und Gewitter noch wahrscheinlich. Nach heutiger Rechnung bringt zum Beispiel der Dienstagabend intensivere Schauer. Die Entwicklung danach ist noch ziemlich offen. Allerdings gibt es so ein paar Details, die auf jeden Fall erwähnenswert sind. Ein aktueller Modelllauf des großen amerikanischen Modells möchte nach wie vor am Wochenende rund um den 11. Juli eine kurze markante Hitzephase zu uns bringen. Andere Berechnungen sind aber noch deutlich gemäßigter oder sogar, auch das kommt vereinzelt vor, relativ kühl. Es sind also noch viele Varianten im Spiel. Es scheint momentan aber gut möglich, dass wir uns zum übernächsten Wochenende hin auf eine sonnige und sehr warme Phase zubewegen. Und am Montag wissen wir dann dazu auch schon genaueres. Bis dahin, genießt euer Wochenende und ich freue mich, wenn ihr am Montag wieder dabei seid.

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0: Ja, hallo und herzlich willkommen zu
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0: Ich bin Bernadette und gemeinsam mit unseren KollegInnen von Radio Korax aus Halle werfen wir in den kommenden 60 Minuten einen Blick auf völkische Siedlungen. Völkische Siedlungen, das klang jetzt für mich zumindest zunächst irgendwie noch etwas, was sehr weit weg ist und was es doch bestimmt auch nur ganz vereinzelt gibt. So vereinzelt, musste ich lernen, sind die aber gar nicht. Und was das mit der Wahl in Sachsen-Anhalt und Mecklenburg-Vorpommern zu tun hat und was es mit dem Begriff Ökofaschismus eigentlich auf sich hat, das hören wir jetzt gleich in einer leicht gekürzten Folge 4 des Podcasts Kipppunkt Ost von unseren KollegInnen von Radio Korax aus Halle.
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0: Hallo, hallo, hallo. Herzlich willkommen bei Kipppunkt Ost. Mein Name ist Katharina Wader und wir sind heute bereits in der 4. Folge. Und es geht um das Thema Ökofaschismus.
13: Mein Name ist Julie Katz und ich habe für diese Folge das Parteiprogramm der AfD mit den Ideen der völkischen Siedler abgeglichen und in Jamel angerufen.
14: Und ich bin Heike Kleffner und wir sprechen heute über ein oft unterschätztes Phänomen der extremen Rechten, nämlich Ökofaschismus und wie völkische SiedlerInnen nicht nur in Dorfgemeinschaften Fuß gefasst haben. Und es gibt wirklich auch einen sehr aktuellen Grund, warum wir darüber sprechen sollten, nämlich schon jetzt sind Sachsen-Anhalt und Mecklenburg-Vorpommern, weil es eben so ländlich geprägte Bundesländer sind, wirkliche Hotspots für völkische SiedlerInnen, gerade im ländlichen Raum. Und wir befürchten, und nicht nur wir, sondern viele ExpertInnen und viele Menschen vor Ort befürchten, wenn es beispielsweise zu einer Regierungsübernahme in Sachsen-Anhalt durch die AfD kommt, dass dann noch ein viel größerer Zuzug von weiteren Neonazis in diese völkischen Siedlungshöfe und in die Dörfer entstehen wird.
0: Völkische Siedlung, Ökofaschismus, das sind total wichtige Fragen, wenn es um die beiden Bundesländer geht. Und gleichzeitig erwische ich mich dabei, mich zu fragen, okay, das ist real und das ist ein Problem, aber das ist auch sehr speziell. Hat das wirklich was mit meinem Alltag zu tun, wenn ich nicht gerade neben einer völkischen Siedlung wohne? Und letztens habe ich gemerkt, denn Ökofaschismus ist in ganz vielen Bereichen sichtbar und dann halt im Extrem in so völkischen Siedlungen. Und ich habe mir jetzt ein Beispiel mitgebracht, woran ich das zeigen möchte. Und da geht es um Themen in den Wahlen, ein Beispiel, was wir alle kennen. Und das Beispiel ist ganz einfach, ein Buckelwal strandet in der Ostsee, ist geschwächt, kann nicht weiter schwimmen. So, und dann könnte man sagen, das ist traurig, das ist auch traurig und man könnte über Umweltschutz sprechen und wie es dazu kommt. Und dann merke ich aber, neben der ganzen Brität gibt es da auch eine ganz starke Verzahnung mit rechts. Und das wundert erstmal, weil Tierschutz, Umweltbewusstsein und rechts denkt man meistens wahrscheinlich im ersten Moment nicht zusammen. Und man könnte anhand von Timi den Wahl wahrscheinlich 100 Beispiele finden, wo tatsächlich die Rechte und die extreme Rechte da zusammenkommt. Angefangen bei den Personen, die dort mitgewirkt haben, die diese Wahlrettungsaktion versucht haben zu organisieren, dafür Gelder zu geben, rechte Influencer etc. Und auch die Berichterstattung, die seitens der Rechten darüber gemacht wurde. Ich habe jetzt ein Beispiel vor mir, woran man das ganz stark sieht und was nochmal ein ganz anderes Feld aufmacht, das vielleicht gar nicht so viel mit dem Wahl zu tun hat. Und das ist von auf 1TV, dem Online-Sender, der rechtsextreme und verschwörungsideologische Narrative verbreitet, noch immer eine starke russlandfreundliche und antisemitische Nähe hat. Und dieser Beitrag heißt Wahlkrimi um Timi als Sinnbild für Deutschland. Und das ist schon mal so ein bisschen seltsam, oder? Also ich finde es wahnsinnig seltsam, den Wahl, das als Krimi, Timi, okay, reimt sich, Sinnbild für Deutschland. Inwiefern ist so ein gestrandeter Wahl bitte Sinnbild für Deutschland? Und dann gucken wir mal kurz in dem Beitrag rein, den ich stark gekürzt habe. Und da heißt es, der arme Wahl-Timmy offenbart, wie kaputt Deutschland heute ist. Und dann wird aufgezählt, Bürokratie, Zuständigkeitswirrwarr, Expertenrunden, immer wieder Streitigkeiten und endlose Gutachten machen geschlossenes Handeln unmöglich. Das Komplettversagen des Staates. Und dann weiter im Text heißt es, dieser Staat will Menschen vorschreiben, wie oft sie tanken und Auto fahren dürfen, will Steuern immer weiter erhöhen, will aufrüsten, um gegen Russland kämpfen zu können. Das Drama um den armen Wahl-Timmy macht das Staatsversagen sichtbar und fühlbar für jeden. Und da muss ich ganz schön schlucken, denn es ist schon interessant, mit welchen Gedanken man hier um sich wirft. Also einerseits geht es darum, dass da ein Staat gibt, der versagt und uns das Tanken und Autofahren vorschreiben will, was ja jetzt nicht gerade die ökologischen Themen sind, Themen, die auch gar nichts damit zu tun haben, Steuern erhöhen, aufrüsten, um gegen Russland kämpfen zu dürfen. Aber all das macht laut Aussage des Autoren Stefan Magnitz, das Staatsversagen sichtbar und fühlbar. Und da frage ich mich, geht es hier wirklich um Wahl? Geht es hier wirklich um Tierschutz? Geht es hier wirklich um ökologisches Bewusstsein? Oder wird eigentlich was Ökologisches instrumentalisiert für ganz andere, eben rechte Narrative? Heike, du hast dich damit beschäftigt. Ist das ein Beispiel für Ökofaschismus?
14: Das ist so ein klassisches Argumentationsmuster, was wir immer wieder sehen bei völkischen SiedlerInnen und bei allen anderen Vertreterinnen von Ökofaschismus, ja, dass die moderne Gesellschaft quasi dem Untergang geweiht ist. Und genau zu der Frage, was ist Ökofaschismus, wie definiert sich das, habe ich Natascha Strobel gefragt. Natascha Strobel kennen sicherlich viele von euch. Sie ist Politikwissenschaftlerin und beschäftigt sich seit Jahren mit Faschismus, der extremen Rechten und der Rolle der Konservativen. Ihr Klassiker ist das Buch Radikalisierter Konservatismus. Und hör mir einfach mal rein, was Natascha zu der Frage sagt, was genau ist Ökofaschismus?
4: Ökofaschismus ist der Versuch, die Akzeptanz der Klimakrise, das Anerkennen der Klimakrise mit Faschismus zu vermählen. Wir erleben jetzt ganz viele rechtsextreme Parteien, die die Klimakrise schlicht leugnen. Das ist der Status quo. Wir erleben aber auch schon, umso mehr die Klimakrise durchschlägt, umso weniger ist die reale Realität leugnenbar, dass da einen Wechsel gibt. Und das ist spannend, weil hier auch so eine Art von quasi Lifestyle propagiert wird, der nachhaltig ist. Also nachhaltig ist jetzt das Wort, was man versucht zu kapern. Und nachhaltig ist es natürlich, also mit der Umwelt bewusst zu leben, ist es eigenes Gemüse anzubauen, also das, was wir natürlich auch alle unter nachhaltig verstehen. Aber nachhaltig ist es eben auch, wenn nicht zu viele Menschen in einem Land leben. Nachhaltig ist es, und das ist in der Schweiz gerade Thema, da hat die SVP das als Initiative gemacht, nachhaltig ist es, wenn in der Schweiz nur 10 Millionen Menschen leben. Und die 10 Millionen und erste Person darf dann nicht mehr einwandern. Und ab, ich weiß es nicht, 9,5 Millionen oder so, wird schon der Familiennachzug ausgesetzt, wird das Asylrecht schon außer Kraft gesetzt. Und das zeigt alles quasi, wie Nachhaltigkeit ist es eben nicht nur mit der Umwelt entsprechend umzugehen, sondern nachhaltig ist auch Bevölkerungsmanagement. Und Bevölkerungsmanagement, Bevölkerungskontrolle, Biopolitik im Endeffekt ist ein Kernthema des Faschismus, weil man das natürlich in der Anzahl der Leute macht. Aber wenn es auch nur eine gewisse Anzahl von Leuten gibt, das ist dann der nächste Schritt.
0: Ich finde das total interessant, weil es steckt total viel drin. Und ich finde besonders interessant diesen Aspekt des Lokalen, über den ich auch immer wieder gestoßen bin. Was ja erstmal eigentlich total gut klingt. Sie bezeichnet das an der Stelle, wo sie über Nachhaltigkeit spricht und sagt, über diese Rhetorik der Nachhaltigkeit kommt man halt ganz schnell zu einer Bevölkerungseinschränkung im Endeffekt und sagt, ja, okay, nachhaltig ist, wenn nur so, so viele Menschen hier in diesem Land leben und alle darüber hinaus dürfen nicht mehr rein. Also wie schnell man von so einem leichten Thema wie Nachhaltigkeit und ich baue mir mein eigenes Gemüse an, hinkommt zu höchst politischen und absolut rechten Rhetoriken.
14: Ich habe Natascha dann gefragt, auch gerade angesichts dieser für alle spür- und sichtbaren Klimakrise, ob das auch dazu führt, dass es im Ökofaschismus quasi radikalere und vielleicht nicht ganz so radikale Fraktionen gibt.
4: Und da kommt auch der Ökofaschismus ins Spiel, wenn es das jetzt mit der Klimakrise zusammentut. Dann sagt er, naja, diese Klimakrise wird jetzt voll durchschlagen. Das ist vielleicht gar nicht schlecht, weil einmal richtig durchgefegt wird und die richtigen Menschen quasi sterben werden. Und denen kann man nicht helfen. Das ist so die softe Variante. Das ist vielleicht schade, aber wir müssen uns erst selbst helfen. Und die nicht so softe Variante ist, das ist ganz gut so, weil es sind sowieso zu viele Menschen auf der Welt. Und die Welt trägt sowieso keine 8, 9, 10, was auch immer Milliarden Menschen, sondern... Ja, die Zahlen, die herumgeistern, sind 500 Millionen, eine Milliarde, wie auch immer. Man kann sich gut ausrechnen, dass das einfach bedeutet, die Nordhalbkugel, ja, oder nur Europa. Und wenn nur die da wären, dann könnte man viel mehr im Einklang mit der Natur leben. Und dann könnten wir alle quasi große Höfe bewirtschaften und Gemüse anbauen und was auch immer, ja. Da müssten wir keine Angst mehr haben. Also man merkt so, wie das auch ein Vorstellungen gegen die Moderne, gegen Städte, gegen Urbanismus, gegen all das ist.
1: Wir hören gerade Teil 4 des Podcasts Kipppunkt Ost von unseren KollegInnen von Radio Korax aus Halle. Gleich geht es weiter mit völkischen Siedlern in Sachsen-Anhalt. Davor hören wir aber noch von den Lowlife Rich Kids Anti-Woke Generation.

0: Ihr schaut auf den Planeten nun mit vollem Stolz hinab und dann merkt ihr plötzlich, oh shit, wir haben's verkackt.
1: Warum sind die Ozeane plötzlich denn so riesengroß? Und was ist mit beiden Polen?
0: Denn

0: alles gut.
1: Kipppunkt Ost. Dieser Podcast unserer KollegInnen von Radio Korax aus Halle beschäftigt sich mit der aktuellen Situation und mit Veränderungen in Ostdeutschland, gerade mit Hinblick auf die Landtagswahlen in Sachsen-Anhalt und in Mecklenburg-Vorpommern. In Folge 4, die wir gerade leicht gekürzt hören, geht es um Ökofaschismus und über völkische Siedlungen in Sachsen-Anhalt und Mecklenburg-Vorpommern.
2: Ich habe mir mal angeguckt, wieso die völkischen Siedler eigentlich so gerne sich in MV und Sachsen-Anhalt aufhalten. Grundsätzlich muss man einmal sagen, dass es ein deutschlandweites Phänomen ist. Ich habe hier eine Karte vor mir liegen, eine Deutschlandkarte, die mir zeigt, wo sich die völkischen Siedlerinnen verbreiten. Und es gibt in ziemlich vielen Bundesländern Siedlungsorte. Da gehört auch Schleswig-Holstein zu, in Niedersachsen, Hessen, Bayern und natürlich auch die ostdeutschen Bundesländer. In Sachsen-Anhalt habe ich schon mal 3 festgestellte Siedlungsorte und in MV habe ich dann so viele Punkte, dass ich mich erstmal kurz konzentrieren muss, um die zu zählen. Es sind 10.
3: Ich finde das total krass, denn Mecklenburg-Vorpommern ist echt kein großes Bundesland und dann siedeln nirgendwo so viele völkische Siedler an wie dort. Wieso ist denn das so?
2: Konkrete Zahlen sind ehrlich gesagt ziemlich schwierig, weil man ja nicht so nah dran ist und die ja ganz doll von der Abgeschottetheit leben. Aber die offiziellen Zahlen, die kommuniziert werden, sind ungefähr, dass es 250 Menschen sind, die aber, wie Heike schon gesagt hat, sich vor allem in dörflichen Strukturen aufhalten. Wie wir auch vorher schon festgestellt haben, ist es jetzt nichts, was so neu auf die Welt gekommen ist, sondern ein Teil der NS-Ideologie. Schon damals spielte der ländliche Raum eine extrem wichtige Rolle, basierend auf dieser Abgeschottetheit. In diesem Rückzug. Neu ist aber die Ökobewegung, also der Ökofaschismus daran und das gezielte Unterwandern von Dorfgemeinschaften. Wieso funktioniert das besonders gut in Ostdeutschland seit den 1990er Jahren? Weil man hier günstig oder verhältnismäßig günstig, sage ich mal, Immobilien kaufen konnte. Deswegen spielen auch Gutshäuser und alte Schlösser eine große Rolle. Mecklenburg-Vorpommern, du hast komplett recht, Katharina, hier wohnen extrem wenig Leute. Es gilt als das am dünnsten besiedelte Flächenland. Auf dem Dorf haben solche Bewegungen den Vorteil, dass es wenig staatliche Präsenz gibt, wenig demokratischen Widerstand, wenig Leute, die sagen, hey, wir finden das eigentlich gar nicht so gut, was ihr hier macht, oder einfach mal Klartext reden oder sich dagegen positionieren. Klammer auf, es gibt auch Gegenbeispiele, die wir natürlich für diese Folge mitgebracht haben, Klammer zu. Teilweise ist der Gedanke dahinter, sich extrem abzuschatten, und teilweise geht es aber auch darum, die Dorfgemeinschaft zu unterwandern. Deswegen gehen zum Beispiel viele dieser Menschen aktiv in Strukturen, die vorhanden sind, zum Beispiel freiwillige Feuerwehren, Handwerk spielt eine Riesenrolle und auch das Frauenbild spielt eine riesige Rolle, weil auch Kindergärten und so weiter natürlich unterwandert werden. Und auf dem Dorf nochmal ganz andere Abhängigkeiten existieren. Zuerst die Abhängigkeit und dann die Ideologie.
3: Was meinst du denn damit?
2: Also auf dem Dorf ist es ja so, dass wenn du besonders hier in Mecklenburg-Vorpommern wohnst, der ÖPNV vielerorts nicht besonders gut ausgebaut ist. Das heißt, wenn ich zum Beispiel zur Arbeit fahren möchte, brauche ich ein Auto oder ich brauche eine Mitfahrgelegenheit oder ich muss irgendwie einplanen, dass ich erstmal die 3 Kilometer zum Zug gelange, damit ich da in die Stadt fahren kann, um da zu arbeiten. Wenn jetzt mein Auto kaputt ist, muss ich in die Werkstatt fahren und die nächstgelegene Werkstatt bei mir war so, keine Ahnung, ein paar Kilometer entfernt und ich musste dahin fahren, weil ich einfach keine oder nicht viele Alternativen hatte. Saß dann in diesem Gespräch, wo wir quasi einmal besprochen haben, was jetzt an dieser Karre alles repariert werden muss, und wurde dann aber direkt konfrontiert mit der Lebensgeschichte der Person, die vor mir saß, die extrem dramatisch war, also viel mit Krankheit, mit Toten zu tun hatte, mit ökonomischer Abhängigkeit, mit Unzufriedenheit und dann aber auch mit der Ansage, naja, ich würde gerne mal mit der Kalaschnikow in die Regierung reinmarschieren. Und jetzt stehst du da, du hast kein Auto, um da wegzufahren, du bist in dieser Situation und du bist da alleine. Und das meine ich vorher mit, manchmal hast du schon die Abhängigkeit zum Beispiel, dass du dein Auto repariert werden muss. Und bist dann aber automatisch an eine Person geraten, wo ich sagen würde, okay, wir gehen jetzt politisch wahrscheinlich nicht so konform miteinander. Oder wenn wir uns woanders begegnen würden, würde ich mit diesen Positionen ganz anders umgehen und auch umgehen können.
3: Ja, das verstehe ich gut. Ich finde, das ist ja auch immer so das Ding zwischen ländlicheren Leben. Ich bin ja auch ländlich aufgewachsen, auch wenn ich aus der Kleinstadt komme. Und der Stadt, man muss sich halt arrangieren in dem Land. So, und das bringt ganz viel Expertise mit, glaube ich. Aber das bringt natürlich auch ganz viel Schwierigkeiten gleichzeitig mit. Und gerade mit Blick auf völkische Siedlungen kann das natürlich wahnsinnige Schwierigkeiten bedeuten. Heike, du hast dich mit völkischen Siedlungen Sachsen-Anhalt mehr beschäftigt. Wer sind die überhaupt und was wollen die überhaupt? Inwiefern kann das denn dann schwierig werden?
0: Man muss ganz klar sagen, ganz offiziell gibt es in Sachsen-Anhalt nur eine einzige völkische Siedlung, wenn man dem Verfassungsschutzbericht glauben will. Und die ist halt in diesem Verein Veda Elysia organisiert. Das ist in Wien-Rode. Das ist ein winziger Ort im Ostharz bei Wernigerode. Und dort gibt es Veda Elysia, aber auch schon seit den 2010er Jahren. Also es ist eigentlich gar nicht so ein neues Phänomen. Und in den letzten mehr als 10 Jahren haben sie es halt tatsächlich geschafft, eine alte Dorfgaststätte zu renovieren. Die heißt Lindenquell. Und auch so weit zu etablieren, dass eben Leute, auch ganz normale Touristinnen, aber auch Leute aus der Umgebung dort halt auch hingehen. Und das muss man auch sagen, dort finden eben auch regelmäßig Veranstaltungen statt, die ganz klar versuchen, Themen wie Ökologie, Windkraft und so eine, ja, wie soll man sagen, so eine besorgten BürgerInnen abzuholen, ja, also eben auch ImpfskeptikerInnen und. Das kann man auf der Webseite von diesem Lindenquell sehen. Da gibt's einen Webshop, die verkaufen selbstgemachten Honig. Das ist so das klassische Programm. Und gleichzeitig sind eben Leute aus diesem Verein Veda Elysia auch seit über 2 Jahren im Ortschaftsbeirat vertreten, im Stadtrat, in Wernigerode und sind eben auch in den Vereinen aktiv.
2: Also es hört sich für mich so an, als ob das Ganze wächst und ziemlich erfolgreich funktioniert.
0: Es funktioniert insofern erfolgreich, dass da was passiert im Ostharz, was wir eben an anderen Stellen in Sachsen-Anhalt auch sehen, ja, dass es so rechtsextreme Kerne gibt. Und wenn die erstmal sich vor Ort etabliert haben, dann kommen halt immer mehr dazu. Dann gibt's wie so ein Ökosystem, das immer größer und eben auch immer strahlkräftiger wird. Ja, also da ein paar Orte weiter von Wien-Rode gibt's den sogenannten Heimathof. Wir sehen eine Zunahme an Rechtsrockkonzerten, auch zum Teil halt an Orten, die jetzt gar nicht so klassische Szeneorte sind. Und wir sehen eben, dass es noch eine andere Region in Sachsen-Anhalt gibt, wo es ganz ausgeprägt Orte gibt, die von völkischen Siedlern wirklich dominiert werden, und das ist im Burgenlandkreis, ja. Also wir sehen zum Beispiel in Elsteraue, in einem kleineren Ortsteil, Dornitz heißt der, dass dort der ehemalige Chef der neonazistischen Artgemeinschaft schon lange wohnt, einen 4-Seit-Hof gekauft hat. Andere Neonazis und Rechtsextremisten haben dort Werkstätten, so wie du es eben auch beschrieben hast, Juli, für Mecklenburg-Vorpommern. Und dort hat Ralf Wohlleben gewohnt. Das ist einer der NSU-Unterstützer. Der ist für seine Unterstützung der Neonazi-Terrorgruppe und der Mordserie, also für seine zentrale Rolle da drin, zu 10 Jahren Haft verurteilt worden. Und vor seiner Inhaftierung und auch jetzt nach seiner Verbüßung, seiner Haftstrafe, ist der halt in genau diesen wirklich neonazistisch-völkisch dominierten Ort zurückgezogen. Und dann haben wir sogar in Roßlau Das ist so ein 10.000 Einwohner-Ort, der inzwischen zu Dessau-Roßlau geworden ist. Ein Ortsbürgermeister, der aus einer völkischen Organisation kommt, die ebenfalls verboten ist, nämlich der heimattreuen deutschen Jugend. Der ist auf dem AfD-Ticket angetreten. Dort hat die AfD bei der letzten Wahl 2024 25% bekommen bei den Kommunalwahlen und ist dann von einer Bürgerliste Roßlau aufgestellt worden und ist seit Juni 2024 eben Ortsbürgermeister. Ja, und das macht, glaube ich, dieses gesamte Spektrum deutlich. Wir haben die heimattreue deutsche Jugend, zwar verboten seit 2009, aber in diversesten Formierungen weiterhin aktiv. Und wir haben eben die Anastasia-Bewegung und fast alle finden sich am Ende auch noch irgendwie wieder, wenn wir genauer hingucken, in den Personal, das die AfD in Sachsen-Anhalt im Landtag hat und in den verschiedenen Kommunalvertretungen.
3: Das klingt erstmal in der Fülle, die du da beschreibst, total erschreckend. Also Juli, du hattest gesagt, Mecklenburg-Vorpommern ist das Bundesland mit den meisten völkischen Siedlern, die zuziehen. Und dann beschreibst du, Heike, Sachsen-Anhalt als gefühlt für mich jetzt, also ich habe versucht, so eine geistige Karte zu zeichnen und dann sind so, ist die ganze Karte auf einmal voll mit roten Punkten. Vielleicht können wir es nochmal ganz explizit machen. Was ist eigentlich das Problem? Denn was wir jetzt besprochen haben, ist, da gibt es ganz viele Menschen, die gehen also aufs Land, restaurieren alte Orte, verkaufen selbstgemachten Honig, sprechen über Windräder. Das klingt irgendwie jetzt nicht unsympathisch. Ich habe mir letztens auch, weil ich in Meiningen, habe mir selbstgemachten Honig dort gekauft. Ich mag so restaurierte Höfe, ich gehe auch gerne deutsch essen und dann, also die Romantik daran verstehe ich total. Was ist das Problem, ideologisch gesehen?
0: Es geht schlicht und ergreifend darum, dass da mehr oder weniger offensiv nationalsozialistisches Weltbild verbreitet wird, was von einer Ungleichheit und Ungleichwertigkeit von vermeintlichen Rassen ausgeht und was auch ziemlich offensiv propagiert wird. Vermischt wird es oft mit so vermeintlichen Brauchtumspflegen und sogenannten neuheidnischen germanischen Mythologien. Und es geht so weit, dass die AfD in Sachsen-Anhalt in ihrem sogenannten Regierungsprogramm tatsächlich vorschlägt, statt der gesetzlichen und Feiertage die Sonnenwenden als Feiertage einzuführen. Und da sind wir dann direkt wieder beim Nationalsozialismus.
3: Wie gesagt, ich hatte das immer als ein bisschen als Randphänomen wahrgenommen, als problematisches Phänomen, aber als Randphänomen. Aber jetzt, wenn ich euch jetzt zuhöre, merke ich, gibt es davon ganz schön viele, sehr verteilt, gerade in Sachsen-Anhalt und Mecklenburg-Vorpommern. Auch hier sind wir wieder traurige Spitzenreiter. Ich sollte so einen Sound dafür zulegen. Worin alles Sachsen-Anhalt und Mecklenburg-Vorpommern traurige Spitzenreiter sind. Dieses weit verbreitet, es sind viele, es kann extreme Formen annehmen. Das hat ja auch gerade Johannes Grunert nochmal bestätigt. Also wir waren ja beim selbstgemachten Honig und bei Diskussionen über Umweltschutz und irgendwie so einer Landliebe. Das ist extrem anschlussfähig. Das ist in, also da gibt es auch einen Trend zu, einen allgemein gesellschaftlichen. Aber ich glaube, das ist auch emotional total anschlussfähig. Ich kann mich davon auch nicht freimachen. Also ich bin offensichtlich nicht die Zielgruppe für eine völkische Siedlung. Mich möchte man dort nicht haben. Und ich möchte dort auch nicht sein, um das jetzt klarzustellen. Aber so, wenn es so um so ländlich romantisierte Themen geht, das lässt mich jetzt auch nicht kalt. Und natürlich interessiere ich mich auch für Umweltschutz. Und die Mischung daraus, extrem anschlussfähig, extrem radikal und weit verbreitet, macht es extrem gefährlich.

0: Das war die Champagner-Präambel von Kristin Nichols. Gemeinsam mit unseren KollegInnen von Radio Korax aus Halle beschäftigen wir uns gerade mit völkischen Siedlungen in Sachsen-Anhalt und Mecklenburg-Vorpommern und werfen da jetzt einen Blick darauf, welche Überschneidungen es gibt zwischen dem Wahlprogramm der AfD und der Ideologie der völkischen Siedlungen und warum der ländliche Raum so aufgeladen ist.
1: Und das sieht man übrigens auch am Wahlprogramm der AfD. Ich habe mal mich dafür interessiert, inwiefern eigentlich diese Narrative der völkischen Siedler und der AfD parallel laufen oder wo es quasi so Überlappungen gibt, um das so ein bisschen auf die Landtagswahl zu übertragen, und habe euch da auch was mitgebracht. Ich habe einige Stichworte rausgesucht, die euch wahrscheinlich was sagen werden. Grundsätzlich muss man einmal feststellen, das haben wir auch schon angeteased jetzt im Laufe des Gesprächs, dass durch alle so sehr schön dieses Freund-Feind-Narrativ arbeitet, also wir und die anderen. Die anderen sind dann teilweise immer gerade irgendwelche Gruppen, die, bei denen es sich quasi ideologisch lohnt, sie auszuschließen. Da werden uns gleich mehrere begegnen. Aber genau, ich führe euch einmal durch. Also interessant war zum Beispiel der Kulturbegriff. Es geht um Theater, Musik und Tanz. Die sollen aber Beispiel einer kulturellen Identität eines Volkes sein. Ihr dürft jetzt raten, welches. Es gibt dann auch so Schlagworte wie architektonischer Heimatstil und die deutsche Volkskunst, die gefördert werden.

0: um Zuwandererinnen, die als kriminell und meistens extremistisch gewertet werden. Dem Flüchtlingsrat MV sollen Gelder entzogen werden und die Migration massiv eingedämmt werden. Kurze Hintergrundinformation: Der sogenannte Ausländeranteil in Mecklenburg-Vorpommern liegt, je nachdem, welche Statistik man sich anguckt, bei maximal 8%. Im ländlichen Raum, wo ja die meisten Menschen leben, sind das teilweise unter 4%. Grundsätzlich, also um das nochmal zusammenzufassen und die Frage zu beantworten, okay, AfD, völkische Siedler, wo wollt ihr euch heiraten? Wahrscheinlich in dem Narrativ, dass alle möglichst gleich sein sollen, und zwar so, wie die AfD es sich vorstellt. Davon ausgehen, und da muss man schon sagen, da gehen die Narrative so Hand in Hand und sind extrem deckungsgleich.
1: Aber das Interessante ist ja auch, man sagt ja immer wieder, dass, wenn wir jetzt zum Beispiel über Migration sprechen, das Lieblingsthema der AfD. So. Und es heißt ja immer wieder, ach, das ist ja so ironisch, dass gerade in den Bundesländern, in denen der Ausländeranteil, und damit wird meistens ja auch POC-Anteil gemeint, was komischerweise, naja, und so weiter, der Ausländeranteil so gering ist, das sind die Bundesländer oder Regionen mit dem höchsten, in Anführungsstrichen, Ausländerhass. So. Und es wird immer so dargestellt, als würden die Leute nur aus Unkenntnis, weil sie keine Berührungen haben mit Ausländern oder eben BPOC, dadurch rechts werden oder anfälliger sein für rechte Ideologien. Und ich würde es jetzt mal gerne umstellen, weil ich halte davon mit dieser These sehr wenig. Und ich würde sagen, und auch ganz persönlich sagen, dass ich nicht auf dem Dorf lebe, das hat einen Grund. Und der Grund ist, dass es so rechts ist. Ich sage nicht, dass jedes Dorf rechts ist, aber grundsätzlich ist es schwieriger für BPOCs in ländlichen Regionen zu leben. Und ich kenne das selber. Ich bin in der ländlichen Region aufgewachsen und bin sehr bewusst in die Stadt gezogen und habe auch schon als kleines Kind davon geträumt, endlich in die Stadt zu ziehen. Das hatte verschiedene Gründe. Es hat aber auch den Grund, dass der Rassismus so hoch ist und man sich so wenig dem entziehen kann. Und das würde ich jetzt noch neu mit reingeben, glaube ich auch, die Idee vom ländlichen Raum sehr ideologisch aufgeladen ist. Und das sieht man ja in diesem Programm der AfD, das sieht man auch im Wahlprogramm der AfD in Sachsen-Anhalt, wozu ich gleich nochmal zu sprechen kommen kann. Aber der ländliche Raum ist aus verschiedenen Gründen total schwierig für unter anderem BPOCs, aber auch für anders marginalisierte Personen. Ich weiß, Juli, du bist ein Fan vom Land. Wieso zieht man aufs Land trotz alledem?
0: Ja, ihr denkt jetzt, ich erzähle euch was Romantisches, aber die Romantik kam erst später. Ja, wir haben uns ja schon in der ersten Folge viel damit auseinandergesetzt, wieso Menschen eigentlich wegziehen. Zum Beispiel, weil sie hier nicht genügend Geld verdienen können oder viele Regionen als abgehängt gelten oder weil sie einfach keine Lust haben, zur Arbeit zu pendeln. Es gibt ja aber auch gegenteilige Trends, nämlich die oft romantisch begründet sind. Ich habe ein Studio für euch rausgesucht von 2025, wo Leute geguckt haben, wieso ziehen Leute eigentlich von der Stadt in den ländlichen Raum? Und da sind Motivationen, auch der Wunsch nach Ruhe, Bock auf Natur, dass Wohneigentum, also dass sie selber was kaufen wollen und dass sie mehr Wohnfläche zur Verfügung haben. Und das sind meistens junge Familien. Bei mir war es damals eher ein Versehen und die mir damals angetraute Person, wir hatten zu viele Hunde und haben in der Stadt keine Wohnung gefunden und sind deswegen in den ländlichen Raum gezogen und die Romantik kam dann erst vor Ort.
1: Aber die kam und das ist ja schön. Ich habe das ja schon gesagt, ich fühle das sehr. Ich bin da gerne und trotzdem würde ich immer sagen, Leben, nein, danke. Und ich hatte ja gerade schon gesagt, es hat natürlich auch rassistische Aspekte. Ich fühle mich extrem vulnerabel auf dem Land und das Land ist ein extrem von rechts vereinnahmter Begriff auch schon oder eine Idee. Ich habe mal in dem Wahlprogramm von der AfD Sachsen-Anhalt geschaut. Da findet man das an ganz vielen Stellen, aber unter anderem auch, dass sie einen Fokus auf die Politik auf dem Land haben. Und da bezeichnen sie, da sprechen sie ganz schlecht über alle anderen Parteien, die das Land ganz schändlich behandelt haben und da falsche Prioritäten gesetzt haben, was die Gelderverteilung angeht. Und bis dahin könnte da ja auch noch was dran sein. Aber sie bezeichnet es dann so, und ich zitiere sie ungern, aber ich spreche jetzt einfach mal aus ihrem Wahlprogramm. Da schreiben sie nämlich, dabei bekommt dem ländlichen Raum eine besondere Bedeutung zu. Hier sind die Menschen.

0: Menschen zumeist bodenständig und verwurzelt. Hier leben noch viele Familien in Einfamilienhäusern, die ihnen gehören. Hier sind die Geburtenraten höher. Hier reicht oft der Arm von Berlin, Brüssel und Magdeburg nicht hin. Eben deshalb aber haben ausnahmslos alle Altparteien den ländlichen Raum den Krieg erklärt. Also hier wird irgendwie so eine Feindbildstruktur aufgebaut von den anderen Parteien und ihnen, dem ländlichen Raum und der Stadt, angeführt mit Berlin, was ja eh immer auch schon seit der Nazi-Zeit irgendwie so als Feind stilisiert wird. Brüssel als Ort der Europapolitik und Magdeburg, das ist die Landeshauptstadt. Und was hier aber auf jeden Fall auch gemacht wird, ist so ein sehr verklärtes Bild von dem, was der ländliche Raum ist, nämlich irgendwie auch wohlhabend, ne, mit Familien und Einfamilienhäusern. Und als so Raum, in dem scheinbar alle Probleme gelöst sind, die wir so haben, von mangelnden Geburten etc. etc. Und diesen Raum wollen sie stärken, was ja erstmal gut ist, benennen da auch bestimmte Probleme, die es auf dem Land gibt. Also zum Beispiel wollen sie sich dafür einsetzen, Dorf- und Landstraßen zu sanieren, super, dass keine Schulen mehr geschlossen werden, fantastisch und so weiter und so fort. Das Problem all dessen definieren sie aber darin, dass, wie gesagt, die Altparteien ihre Gelder falsch verteilt hätten und anstatt das Lokale zu finanzieren, haben sie die Kommunen angeblich gezwungen, die Kosten für die Masseneinwanderung zu stemmen. Und im Endeffekt geht es darum, es wird hier eine krasse Dichotomie aufgemacht zwischen dem ländlichen Raum, der ganz rosig und romantisch gezeichnet wird, und den Zuwanderern, die dazukommen. Wie sie es nennen, Masseneinwanderung, die das ganze Geld bekommen. Also die Probleme, die es auf dem Land gibt, die sie ja auch zum Teil definieren, denen wird gar nicht nachgegangen, sondern die Ausländer sind schuld, um es ganz kurz zu machen. Und das ist ein Mindset, das hat die AfD nicht erfunden. Diese komische Problemverschiebung finden wir auch bei der CDU zum Beispiel wieder oder an anderen Stellen, aber hat auch eine alte Geschichte. Aber vor allem ist dieser ländliche Raum so einfach zu instrumentalisieren, glaube ich, weil er schon lange so stark aufgeladen ist.
1: Ich finde es interessant, wie du das beschreibst. Also das Land so aufgeladen, ja, einerseits, und diese Dichotomie zwischen quasi so einer Verherrlichung, was anderes ist es ja nicht, und einer Glorifizierung und gleichzeitig so einer Erzählung, dass das alles komplett abgehängt ist. Ja, also es ist, gibt ja immer nur das Denken in Extremen und Politik als Beschreibung von Extremen und auch einer extremen Emotionalisierung so. Und wenn ich über das Land nachdenke, muss ich jetzt auch mal sagen, und da gehören auch ein paar führende Neonazis und Rechtsextremisten dazu, dann denke ich an sehr viel EU-Subventionen, die natürlich falsch verteilt wurden, aber es gibt mehr als einen Neonazi, der sich seinen hübschen Hof mit Hilfe von EU-Fördergeldern und staatlichen Fördergeldern saniert hat. Ja? Das wissen wir ja, ist jetzt wirklich was, was die AfD hasst.
2: Also ich glaube, man muss schon dazu sagen, dass dieses Abgehängtsein hier vor allem in MV schon, je nachdem, wie man das definiert, kann man sich ja mal überlegen, was das eigentlich bedeutet. Aber zum Beispiel, wenn man sich den ÖPNV angeguckt, gibt es schon viele Orte hier, die, ich sag's mal, können wir ja auspiepen, am A** sind. Wenn du hier auf dem Land wohnst, musst du natürlich Auto fahren, um zur Arbeit zu kommen. Natürlich trifft das in einem finanziellen Spektrum die Menschen, die hier im ländlichen Raum wohnen, nochmal ganz anders, weil wir können nicht einfach entscheiden, okay, dann fahre ich halt jetzt im tiefsten Winter 25 Kilometer jeden Tag mit dem Fahrrad zu meiner Arbeit oder so. Deswegen sowas, was du vorher auch meintest bei der Einführung, Katharina, öffnet halt die Tür, um meine vielleicht schon irgendwie vorhandene Benachteiligung beim Thema ÖPNV nochmal so richtig zu kanalisieren und es fühlbar zu machen, diesen Frust und diesen Schmerz, dass da vielleicht nicht so reingebuttert wurde und reingesteckt wurde. So. Genau, weil natürlich, wenn du am Dorf wohnst, also jetzt, wenn wir es an meinem Beispiel nochmal durchdeklinieren, mein Bahnhof war in 3 Kilometer Entfernung, deswegen musste ich schon immer, wenn ich jetzt viel Gepäck dabei hatte, Leute fragen, hey, kannst du mich da hinfahren? Es gibt nicht einmal die U7, wo du reinhoppst und dann bist du irgendwann, kommst du schon beim Hauptbahnhof raus. Das heißt, ich bin direkt darauf angewiesen, um Hilfe zu bitten, was nochmal diese Abhängigkeiten natürlich auch bestärkt. Und ja, dann irgendwie auch auf Menschen zu treffen, wo ich sagen würde, okay, hier könnten wir jetzt erstmal politischen Streit entfachen zwischen uns beiden. Das war total spannend, weil ich ja auch eher so aus so Tierschutzthemen komme und so dann natürlich aber mit dem Jäger bei uns im Ort konfrontiert war, der natürlich eine ganz andere Perspektive auf Wölfe zum Beispiel mitbringt. So. Oder den Bauer, den ich kennengelernt habe, der, als ich ihm gesagt habe, ich bin Journalistin, erstmal reagiert hat mit, ah, Petzer Stinker. So, also du wirst ja ganz anders rausgefordert und ganz anders konfrontiert. Und gleichzeitig gibt es aber schon die romantischen Elemente, die ich auch vorher genannt habe, im Sinne von, mein Nachbar war Imker und dann habe ich ihn gefragt, hey, kann ich irgendwie mal mit und kannst du mir da ein bisschen was beibringen? Und er hat mich mitgenommen, mir das alles gezeigt und ich durfte das dann von ihm lernen. Deswegen habe ich auch diese Honigschleuse, die du schon angesprochen hast, Katharina, also war für mich sehr besonders, da zu sein oder dann ja auch mehr zu lernen über Tomaten. Bei uns gab es teilweise wochenlang nur Tomatengerichte, weil da einfach die Erde anstand. Ja, aber die Frage wäre jetzt so, ja, wenn ihr das hört, kriegt ihr dann die Krise oder Sehnsucht?
0: Beides. Also ich habe das ja schon oft gesagt, ich kann diese Romantik, die mit dem Land verbunden ist, absolut verstehen. Ich gärtnere gerne, ich koche gerne Sachen frisch, ich koche gerne ein. Das sind auch Dinge, die sich für mich heimelig anfühlen, weil ich das irgendwie alles noch von zu Hause kenne. Aufgewachsen auf dem Land in der DDR, da hat man angebaut und irgendwie alles noch konserviert. Wir hatten früher ein Kühlschrank, aber kein Gefrierschrank. Ich weiß nicht, ob es überhaupt Gefrorenes gab. Aber wenn man Essen haben wollte, was ich jetzt aus dem Gefrierschrank hole oder aus dem Supermarkt, dann ist man in den Keller gegangen. Der stand voll mit eingeweckten Gläsern. Da hat man so den Staub so weggepustet und sich dann als Kind zu Feiertagen ein Glas aussuchen dürfen. Und das wurde dann geöffnet und dann gab es so Sauerkirschen und dann hat man noch den Saft ausgetrunken, damit alles auch wirklich weg ist. So, das ist irgendwie romantisch belegt und das wählen zu können, macht mir auch irgendwie Spaß und romantische Gefühle. Davon abhängig zu sein, macht mir ganz andere Gefühle. Und dann hört auch so ein bisschen der Spaß auf und ich glaube, man kann, dann wird es halt einfach zu einem Alltag, den man stemmen muss. Aber aufgrund dessen, dass ich wirklich glaube, das Land ist kein Ort für nicht weiße Personen, für marginalisierte Personen. Leider fällt es für mich einfach komplett raus. Also die Frage für mich stellt sich überhaupt nicht, würde ich aufs Land ziehen? Es ist ein gefährlicher Ort für mich.
1: Wenn ich euch beiden zuhöre, dann fallen mir sofort Menschen of Color und junge Linke und nicht ganz so junge Linke ein, die am Rand oder mitten auf Dorffesten angegriffen, schwer verletzt wurden und andere, die, wenn sie wissen, eins von diesen Festen steht an, die den Ort verlassen oder eben 3 Tage nicht vor die Tür gehen, ja. Und gleichzeitig denke ich dann aber auch an zum Beispiel die Leute, die sich jetzt auch seit längerem schon im Bündnis Solidarischer Harz zusammengetan haben, ja. Also die versuchen vor Ort ganz konkret mit Veranstaltungen, mit Infoständen und kulturellen Aktivitäten eine andere Form von Widerstand gegen diese völkische Landnahme auf die Straßen zu bringen und in die Orte wiederzubringen. Und wir wissen ja alle, wie wahnsinnig anstrengend das auch ist, ja. Und gleichzeitig, wenn es das eben nicht mehr gibt, dann haben wir so Situationen wie im Burgenlandkreis, wo die Orte eben verloren gehen, ja. Gerade auch wenn eben BürgermeisterInnen oder andere wichtige politisch Verantwortliche sich nicht auf die Seite der demokratisch Engagierten stellen, sondern sich eher so neutral in Anführungsstrichen verhalten oder wegschauen und das Ganze komplett verharmlosen.

0: Das war Ricky Martin und Livin' La Vida Loca. Gemeinsam mit unseren KollegInnen von Radio Korax aus Halle werfen wir heute einen Blick auf völkische Siedlungen. Völkische Siedlungen, das klang zumindest für mich jetzt erstmal nach etwas, was sehr weit weg ist und was es doch bestimmt auch nur ganz vereinzelt gibt. So vereinzelt sind diese Siedlungen aber gar nicht und das musste auch Familie Lohmeier feststellen. Familie Lohmeier lebt in Jamel, das ist ein ganz kleines Dorf in Nordwestmecklenburg. Und das sind in den letzten Jahren, mittlerweile können wir auch schon Jahrzehnten sagen, gezielt Neonazis hingezogen und haben das so als neonazistisches Musterdorf versucht umzubauen. Birgit und Horst Lohmeier wehren sich dagegen und haben das widerständische Festival Jamel Rock den Förster ins Leben gerufen. Und unsere KollegInnen von Radio Korax aus Halle haben mit Birgit Lohmeier gesprochen.
1: Ich habe einmal bei den Lohmeiers angerufen. Die Lohmeiers sind das Organisationsduo hinter Jamel Rock den Förster. Und das Ehepaar hat ein Haus vor einiger Zeit in Jamel gekauft, dem Ort, der, wie du schon richtig gesagt hast, später als Nazidorf in den Medien bezeichnet werden wird. Und da habe ich mal mit Birgit Lohmeier gesprochen und sie gefragt, ob sie eigentlich wusste, worauf die sich da überhaupt einlassen, als sie da hingezogen sind.
2: Nein, das konnten wir tatsächlich nicht wissen. Gut, wenn wir Spezialisten für das Thema Rechtsextremismus gewesen wären, hätten wir es eventuell ahnen können. Denn unser Dorf ist ja wirklich ideal, um daraus nationalsozialistische Mustersiedlungen zu machen. Das passierte dann ja aber erst nach unserem Herzug. Insofern, als wir herzogen, gab es nur einen, zwar sehr berüchtigten, aber zu der Zeit anscheinend relativ milde gestimmten. Das war natürlich ein Trugschluss, aber es empfanden wir so, Rechtsextremen. Und der hat nach unserem Zuzug begonnen, die völkischen Siedler hierher zu locken.
1: Deswegen stellte sich für mich natürlich erstmal die Frage, wieso das Dorf so ideal ist, um da solche Pläne umzusetzen.
2: Das ist ein Sackgassendorf ohne Durchgangsverkehr. Das ist also quasi, du brauchst vorne nur einen Schlagbaum zu installieren und schon hat Herr Krüger seinen kleinen Staat im Staate. Wären die Lohmeiers nicht hier. Also es ist sehr abgelegen. Er hat auch schon während der 80er, 90er Jahre ganze Arbeit geleistet, um den Ruf dieses Dorfes zu zerstören. Sprich, also die Bevölkerung hier aus der Region hatte immer schon Angst vor diesem Dorf, weil sich hier eben Rechtsextreme trafen und lautstark auch Leute vertrieben haben und gewaltsam auch Leute vertrieben haben, die sich hier haben ansiedeln wollen damals. Also es hatte einen schlechten Ruf, von dem wir aber erst nach und nach erfahren haben. Das war also nicht kaufentscheidend, weil wir davon nichts gehört hatten. Wir wussten, dass hier ein Neonazi lebt, hatten aber die Idee, das ist wahrscheinlich in jedem dritten ostdeutschen Dorf so, vielleicht sogar im westdeutschen auch.
1: Und dann hat mich natürlich noch interessiert, welcher Bedrohungen die da jeden Tag ausgesetzt sind. Und Birgit Lohmeier hat mir ungefähr alle Bedrohungen aufgezählt. Also es ging in diesen 21 Jahren, wo die da jetzt leben, um platte Beschimpfungen, Bedrohungen, Beleidigungen, Sachbeschädigungen, andere Straftaten. Dann gab es 2015 schwere Brandstiftung an deren großer Scheune und danach auch immer wieder Vorfälle, also Bedrohungen bis hin zu Hausfriedensbrüchen. Und dann hat sie eigentlich gesagt, es ist eine Sache nicht passiert bisher und das ist Körperverletzung. Und das liegt aber auch daran, dass sie eine bestimmte Straße einfach nicht mehr entlang gehen. Momentan sei ein bisschen Pause, weil der Sohn des Dorf-Nazi-Anführers in Haft ist. Aber es herrsche die ganze Zeit latente Anspannung, hat sie das genannt, was mich natürlich zu einer ähnlichen Frage geführt hat, wie Katharina sie schon vorher gestellt hat. Wieso tun die sich das eigentlich an?
2: Wir haben hier unsere Traumimmobilie gefunden. Wir waren ja schon Mitte unseres Lebens und haben gesagt, wir wollen raus aus der Großstadt, die wir zur Genüge genossen haben in der ganzen Zeit, in der wir dort lebten. Und haben uns auf die Suche gemacht nach einem Haus. Ich wollte mitten im Wald wohnen. Wir haben es zumindest geschafft, an den Waldrand zu ziehen mit dem Forsthaus in Jamel. Also es ist wirklich sowas, worauf wir lange nicht gewartet haben, sondern hingearbeitet haben. Also es war immer eine Fantasie, so zu leben, wie wir hier leben. Die Nachbarn kann man sich nirgendwo aussuchen. Das ist wohl wahr. Und wir haben mit diesem Haus was gefunden, was uns wirklich erdet und was uns selber viel Energie auch gibt, weil es ein guter Ort ist, einfach der alte Forsthof. Und das ist so ein Grund, warum wir bleiben. Ein zweiter Grund ist natürlich, dass diese Immobilie mittlerweile nicht mehr verkäuflich ist. außer an Rechtsextreme, und mit diesen Menschen machen wir keine Geschäfte. Der dritte Grund ist sicher auch die Verantwortung, die wir spüren. Wir haben ja mit unserem Festival, mit unseren zivilgesellschaftlichen Aktivitäten so viel losgetreten, was auch durchaus Vorbildcharakter hat, dass wir uns jetzt nicht einfach stillschweigend ins Private zurückziehen können. Haben wir zumindest das Gefühl. Und das ist, diese Verantwortung hält uns auch hier. Das ist wirklich so eine Melange aus verschiedenen Gründen, warum wir weiterhin hier sind und uns auch phasenweise sehr, sehr wohl fühlen hier. Man muss ja nicht denken, dass wir jetzt jeden Tag hier weinend auf den Knien rutschen und denken, oh Gott, erlöse uns bitte hier aus dem Elend. So ist es ja nicht. Wir kriegen ja auch viel Anerkennung. Wir haben sehr viele Preise verliehen bekommen. Und das Festival ist auch was, was uns viel Kraft gibt.
0: Das war in gekürzter Version Folge 4 des Podcasts Kipppunkt Ost von unseren KollegInnen von Radio Korax aus Halle. Ich bin Bernadette und verabschiede mich am Mikrofon und Technik und wünsche euch eine wunderbare Woche und habt's gut.

Hallo zusammen zum Stoffwechsel in der zweiten Stunde. Hier spricht Ida Hinterholzinger und ich begleite euch heute an Mikro und Technik bei folgenden Themen.

Es steht ein großer Kahlschlag des Sozialstaats bevor. Dessen ist sich der Gewerkschaftssekretär von Verdi Mittelfranken sicher. Wir haben mit ihm über die angekündigten Reformen, Verdis Gegenvorschläge und die Demonstrationen des Bündnis Unkürzbar gesprochen.

Welche Geheimnisse verbirgt die Venus von Frassasi? Eine faustgroße Frauenfigur aus der Altsteinzeit. Wer hat sie hergestellt und welche Bedeutung hatte sie für die steinzeitlichen Künstlerinnen und Künstler? Das und noch mehr heute bei den Zwischenfällen. Und wir hören x-beliebig mit Morgen für einen leichten Einstieg in diese Stunde.

0: Gestern, am 2. Juli, hat die Bundesregierung ihre Reformpläne vorgestellt. Union und SPD planen umfassende Reformen bei den Themen Arbeitsrecht, Steuern, Krankenkassen, Transparenz und Gesundheit und ernten dafür teils harte Kritik. Mein Kollege Felix Sommerburger hat über die Reformen mit Martin Schmalzbauer gesprochen. Er ist Gewerkschaftssekretär bei Verdi Mittelfranken. Er kann die Kritik an der Merz-Regierung mehr als nachvollziehen und fasst die gesamte Arbeit der Bundesregierung zusammen.
1: Wir erleben einen Generalangriff auf die öffentliche Daseinsvorsorge, auf die sozialen Rechte und die sozialen Sicherungssysteme. Der arbeitnehmerfeindliche Multimillionär Merz organisiert einen Generalangriff und es ist notwendig, dass wir jetzt anfangen aufzuwachen, um uns dagegen zu wehren.
2: Warum ist es denn gerade jetzt notwendig, aufzuwachen? Der Kurs war ja auch schon durch Wahlversprechen relativ klar.
1: Ja, also ich habe den Eindruck, es ist ein Gesamtkonzept, das in der Salamitaktik durchgeführt wird. Wir hatten erst die Kürzungen beim Bürgergeld, was jetzt ja als Grundsicherung ist und was letztendlich Verschärfungen sind, die schlimmer sind als damals bei Hartz IV. Wir hatten Angriffe auf Geflüchtete. Wir erleben momentan einen enormen Abbau der sozialen Infrastruktur. Was in unserem Bereich zentrale Punkte sind, sind zum Beispiel die sogenannte Reform der gesetzlichen Krankenkassen, die einfach nur ein Kürzungspaket zu Lasten von Krankenhäusern, Krankenhausbeschäftigten und Patientinnen ist. Ähnlich die Pflegereform, die bei den Bewohnerinnen, Angehörigen und Beschäftigten in der Altenpflege massive Kürzungen durchführt. Dann sehen wir Reformvorhaben, also Kürzungen in der Behindertenhilfe, in der Jugendhilfe, bei der Sozialarbeit. Und das wird dann natürlich ausgeweitet, was gerade besprochen wird, zur Senkung des Rentenniveaus, zur Erhöhung des Renteneintrittsalters, zu Reformen in der Arbeitszeit, die letztendlich ja die Errungenschaften des 8-Stunden-Tags, also der Novemberrevolution von 1918, in Frage stellen. Und das sind die massivsten Angriffe auf den Sozialstaat und die öffentliche Daseinsvorsorge seit Bestehen der Bundesrepublik.
2: Soweit Ihr Überblick. Ich würde vorschlagen, wir gehen mal etwas genauer auf die Angriffe ein. Eine Reform wurde ja schon im Juni angekündigt. Bundesgesundheitsministerin Nina Wagen hat ja die Gesundheitsreform vorgestellt. Als Reaktion darauf demonstrierte Verdi bayernweit, auch in Nürnberg. Sie haben es ja schon anklingen lassen, aber Herr Schmalzbauer, was ist denn Ihre genaue Kritik an der Gesundheitsreform? Die soll ja laut Wagen das große Finanzierungsloch der Krankenkassen um 20 Milliarden Euro entlasten.
1: Ja, erstmal ist das nur die Reform der Krankenkassen. Die Krankenhausreform hatten wir davor schon. Und die strukturellen Probleme, die durch die Krankenhausreform schon entstanden sind, werden jetzt nochmal weiter verschärft. Wer irgendwelche Krankenhausbeschäftigten fragt, weiß, dass die Situation momentan schon absolut unerträglich ist. Wir haben einen Notstand in der Pflege vor allem, aber in der Krankenhausversorgung generell. Und was jetzt von der Gesundheitsministerin geplant wurde, bedeutet schlichtweg Deckelung des Pflegebudgets, Deckelung von Tariferhöhungen, Streichung von pflegeentlastenden Maßnahmen, dass die Krankenhäuser nochmal sehr viel weniger Geld als eh schon für Personal haben werden. Am Klinikum Nürnberg kann man davon ausgehen, dass im Jahr 2030 50 Millionen im Jahr für Personal fehlen werden. Das ist Geld, das fehlt für Neueinstellungen, für Lohnerhöhungen, für Entlastungen. Das bedeutet, die Arbeit in den Krankenhäusern wird noch unerträglicher und die Versorgungssituation für die Patientin wird noch dramatischer.
2: Das Geld fehlt, das wird die CDU-CSU auch zugeben. Deswegen wollen sie ja reformieren. Wie sieht denn der Gegenvorschlag von Verdi aus, um die bestehenden Probleme zu lösen?
1: Das ist sehr einfach. Es wird ja auch immer wieder behauptet in den Medien, es gäbe keine Alternativen. Grundsätzlich sind ein knappes Viertel der Gelder in der gesetzlichen Krankenversicherung versicherungsfremde Leistungen, die gehören über Steuern finanziert. Und dann ist es ja momentan so, dass nur Einkünfte aus Arbeit und Rente dort einzahlen. Und es wäre natürlich sinnvoll, eine sogenannte Bürgerversicherung einzuführen, sodass alle Einkunftsarten, auch Beamte, auch Bundestagsabgeordnete, auch Selbstständige, auch Kapitalerträge, auch Mieteinnahmen verbeitragt werden. Und dann wäre es kein Problem, mit niedrigeren Beiträgen mehr Leistungen anzubieten.
2: Deshalb war Verdi am 10. Juni auf der Straße, um eben gegen diese angestrebten Gesundheitsreformen und Reformen, die schon passiert sind, zu demonstrieren. Geplant ist eine Demonstration für den 11. Juli in Nürnberg. Was ist denn diesmal jetzt noch der neue Hintergrund, der jetzt zusätzlich zu den zur Gesundheitsreform hinzukommt?
1: Hintergründe kommen geradezu täglich dazu. Wir hatten ja jetzt auch wieder gestern Ankündigungen der Bundesregierung, zum Beispiel die Krankschreibung zu erschweren. Und ich befürchte, dass wir immer wieder Hinweise kriegen werden, da die Haltung der Bundesregierung ja sehr eindeutig ist. Wir haben einerseits wachsende Vermögen, weniger Superreiche. Die Bundesregierung hat das Ziel, 5% des Bruttoinlandsprodukts, also 43% des Staatshaushaltes für Aufrüstung zu verschwenden. Und diese Gelder werden irgendwo herkommen müssen.
0: Das meint Martin Schmalzbauer zum Kurs der Bundesregierung. Schmalzbauer ist Gewerkschaftssekretär bei Verdi Mittelfranken und warnt vor dem drohenden Kahlschlag des Sozialstaats und der öffentlichen Daseinsfürsorge. Gleich schauen wir zusammen mit ihm auf die Reformen, die das Kabinett aus SPD und CDU-CSU gestern vorgestellt hat. Zuvor aber noch Musik, Broadcast mit Corporeal.

0: Seit Mittwoch dieser Woche ist das Bürgergeld Geschichte. Nach 3 Jahren wurde es von der Grundsicherung abgelöst. Umgesetzt hat das die Bundesregierung aus SPD und CDU/CSU. Die Union erhofft sich von der Reform eine schnellere Eingliederung in den Arbeitsmarkt und dass Leistung wieder in den Vordergrund gerückt wird. Vor allem aber sollte die Grundsicherung gegenüber dem Bürgergeld Milliarden einsparen. Mittlerweile aber weiß man, die Einsparungen in den kommenden Jahren fallen eher in Millionenhöhe aus. Das ist für einen Privathaushalt viel, für einen Staatshaushalt aber vergleichsweise nichts. Doch nur bei dieser Kritik bleibt es nicht. Mein Kollege Felix Sommerburger hat mit Martin Schmalzbauer über die Reformpakete der Woche gesprochen.
1: Die Einsparungen sind haushaltspolitisch völlig irrelevant. Es geht darum, Bürgergeldempfängerinnen gesellschaftlich zu diskreditieren und abzuwerten, um damit, das ist ja ein Angriff, der nicht nur Bürgergeldempfängerinnen trifft, sondern der letztendlich alle Beschäftigten trifft. Das Ziel ist, dass die Leute jede Arbeit annehmen sollen, egal zu welchen Bedingungen. Und deswegen wird der Bürgergeldbezug mit absurden Thesen diskreditiert.
2: Mit absurden Thesen meinen Sie die Einsparungshöhe oder worauf beziehen Sie sich da genau?
1: Dass eine gesellschaftliche Stimmung geschaffen wird, die so tut, als ob wir ein massives Problem mit Sozialmissbrauch haben, und dieses Problem existiert nicht. Es wird auch behauptet, wir hätten eine Kostenexplosion im Sozialstaat. Stattdessen ist seit Jahrzehnten der Anteil des Sozialstaats am Bruttoinlandsprodukt konstant. Es gibt hier kein Problem. Das Problem ist ganz woanders, nämlich dass wenige Superreiche ihren Anteil am Kuchen ständig vergrößern und ein völlig irrationaler Betrag für Aufrüstung ausgegeben werden soll. Das soll auf Kosten der Mehrheit der Bevölkerung, der abhängig Beschäftigten, durchgeführt werden.
2: Sie sagen, die Veränderungen Bürgergeld zur Grundsicherung, die betrifft eben nicht nur Leute, die die Leistungen beziehen, sondern auch Leute in Arbeitsverhältnissen und auch auf Leute, die wieder in die Arbeit zurückkehren oder die gerade in Arbeitsverhältnissen sind. Auch auf die kommen ja weitere Änderungen noch hinzu. Die sachgrundlose Befristung von Arbeitsverträgen soll verdoppelt werden von 2 auf 4 Jahre. Und in diesen 4 Jahren ist dann eine 6-malige Verlängerung möglich. Das ist ja eine weitere große Veränderung von Arbeitsverträgen. Welche Auswirkungen, denkt Verdi, wird diese Reform haben?
1: Ja, wir sehen ja jetzt schon die Situation dort, wo viel befristet eingestellt wird. Dient das dazu, die Beschäftigten erpressbar zu machen, die sich nicht trauen, sich irgendwie zu beschweren und ihre Rechte einzufordern, weil sie auf die nächste Verlängerung warten? Und das soll ausgeweitet werden. Und das ist das Gleiche wie bei der Thematik des Bürgergelds. Gerhard Schröder war damals, als Hartz IV eingeführt wurde, so ehrlich zu sagen, der Zweck von Hartz IV ist die Absenkung der Löhne. Und das ist genau das, um was es jetzt geht.
2: Es kommt außerdem am Arbeitsplatz noch eine weitere Reform dazu, die praktisch alle spüren werden. Wer krank ist, soll sich zukünftig nicht mehr telefonisch krank melden lassen bei seinem Hausarzt oder seiner Hausärztin. Allerdings braucht man eine Arbeitsunfähigkeitsbescheinigung bereits ab dem 1. Krankheitstag. Das bedeutet also in der Praxis, krank in die Praxis zu rennen am 1. Krankheitstag. Wie sinnvoll ist diese Reform?
1: Natürlich ist diese Reform nicht sinnvoll, sondern dient wieder dazu, die Beschäftigten erpressbar zu machen und auch gesellschaftliche Pseudoprobleme zu behandeln. Ja? Also wenn sich ein Markus Söder hinstellt und erzählt, unser Problem sei, dass an Brückentagen mehr Leute krank seien als an anderen Tagen, dann behandelt er damit nicht die realen Probleme, sondern lenkt von den realen Problemen ab und versucht, eine Stimmung zu schaffen, die Leute gegeneinander ausspielt. Das ist das Gegenteil dessen, was wir mit unserem Bündnis und unseren Protesten auch vorhaben. Wir sagen, es geht nicht darum, bist du betroffen als Pflegekraft, als Studentin, die kein BAföG mehr bekommt, als Wohngeldempfängerin, wo ein Drittel gekürzt werden, sondern wir sagen ganz klar, Geld ist genug da, es ist bei wenigen Superreichen konzentriert und wir lassen uns nicht gegeneinander ausspielen und verteidigen unsere sozialen Rechte gemeinsam.
2: Um gegen Superreiche vorzugehen und diese Konzentration von Vermögen, hoffen ja Kritikerinnen auf eine Anpassung der Steuersätze. Und genau das soll es ja jetzt auch geben. SPD und Union planen, den Einkommenssteuersatz ab 2027 anzuheben. Die Einkommenssteuer von 45% soll bereits ab 250.000 Euro greifen und ab 280.000 Euro dann 47% Einkommenssteuersatz. Durch die Mehreinnahmen sollen dann der Grundfreibetrag, der Kinderfreibetrag, die Werbungskostenpauschale und eine Erhöhung des Kindergeldes kommen. Ist das dann nicht vielleicht ein kleiner Grund zur Freude?
1: Das ist ein minimaler Schritt, der an dieser Stelle in die richtige Richtung geht, der aber natürlich vielen anderen Schritten, die in eine andere Richtung gehen, das noch lange nicht aufhebt. Vor allem ist es ja weiterhin so, dass Deutschland eines der wenigen Länder der Welt ist, das keine Vermögensteuer hat. Es wird seit 30 Jahren die Vermögensteuer nicht erhoben. Das ist überhaupt kein Problem, das zu tun. Es passiert nichts bei der Erbschaftssteuer. Und damit haben wir eben eine Bundesregierung, die eine klare Interessenvertretung ist für Millionäre und gegen die große Mehrheit der Bevölkerung.
2: Herr Martin Schmalzbauer, Sie sind Gewerkschaftssekretär bei Verdi Mittelfranken. Sie klangen das Interview über sehr wütend. Vielleicht nochmal zusammengefasst. Warum sind Sie denn als Gewerkschaftssekretär wütend?
1: Das droht der schlimmste Kahlschlag gegen den Sozialstaat, die öffentliche Daseinsvorsorge und die Arbeitnehmerrechte seit Jahrzehnten. Wenn wir jetzt nichts dagegen tun, werden wir jahrelang die Konsequenzen davon ertragen. Und diese Konsequenzen stehen natürlich auch in einem Kontext, wo wir den Aufstieg der AfD haben, die sich als vermeintliche Pseudo-Opposition gegen die bestehenden Missstände profilieren kann. Wir wissen, dass eine AfD-Regierung alles noch schlimmer machen würde, aber um das jetzt zu verhindern, ist es jetzt notwendig, gegen die rechte Politik der bestehenden Bundesregierung aufzustehen.
0: Wut und Sorge. Das Gefühl löst der aktuelle Kurs der Bundesregierung in Martin Schmalzbauer aus. Als Gewerkschaftssekretär der Verdi Mittelfranken warnt er vor dem großen Kahlschlag des Sozialstaats. Die Gewerkschaft möchte dem etwas entgegensetzen. Als Teil des Bündnisses Unkürzbar Mittelfranken ruft Verdi deshalb zu Demonstrationen auf. Eine Demonstration findet gerade in Fürth statt. Eine weitere Demonstration findet in Nürnberg am 11. Juli, einem Samstag, statt. Bündnis Unkürzbar Mittelfranken lädt ein zur gemeinsamen Demonstration Solidarität statt Sozialabbau am Samstag, den 11. Juli um 14 Uhr am Kornmarkt in Nürnberg. Und wir hören jetzt Vanishing Twin mit Archives.

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1: Noch immer und immer wieder werfen sie mehr Fragen auf, als dass sie das Geheimnis um ihre Bedeutung lüften werden. Altsteinzeitliche Frauenfiguren, die vor über 20.000 Jahren als immobile Kunstwerke von Menschenhand geschaffen wurden. Welchen Sinn hatten sie für die Menschen ihrer Zeit? Sind sie Abbilder von Zeitgenossinnen? Hatten sie eine Kultfunktion und dienten einem Fruchtbarkeitsritus? Bestätigen sie die hohe Position von Frauen in den Wildbeutergesellschaften? Die Zwischenfälle-Redaktion begibt sich im Gespräch mit der prähistorischen Archäologin Annette Schuster auf Spurensuche nach konträren Forschungsmeinungen und Deutungsmöglichkeiten solcher sogenannten Venusfiguren.
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0: Die Tropfsteinhöhlen von Frassassi in den mittelitalienischen Marken. Ein 30 Kilometer langes, kompliziertes Höhlensystem in einem großen Karstkomplex mit gigantischen, miteinander vernetzten Steinsälen. Die Höhlen entstanden vor einer 1.400.000 Jahren in einem Kalksteinmassiv durch das Zusammentreffen und Einsickern von mineralisiertem Wasser aus dem Wildbach Sentino und einer kälteren Grundwasserschicht.
1: Die Tropfsteinhöhlen der Grotte di Frassassi zählen zu den größten Europas. Heute bilden sie einen wichtigen Magneten für den in den Marken ansonsten langsamen Tourismus. Durch das faszinierende Höhlenlabyrinth werden täglich Hunderte von Menschen in fast allen europäischen Sprachen gelotst.
0: Ein künstlich angelegter 200 Meter langer Tunnel mit schweren Eisentoren am Anfang und am Ende schützt das Klima der Höhlen. Hier herrschen konstant 14 Grad Celsius und es fällt kein natürliches Licht hinein. In der Windhöhle startet die Erkundung. Man wird überwältigt von der Größe und Erhabenheit der Höhlen, die effektvoll ausgeleuchtet sind, wie eine Touristin bemerkt.
2: Also das ist ja wunderschön ausgeleuchtet, man sieht nie Lampen. Also sie verstecken die Lampen immer so, dass man sie nicht sieht. Und so schöne Schatten und Bildbekommen.
1: Bis 1971, als die Windhöhle, in die der Mailänder Dom hineinpassen würde, von Höhlenforschern durch Zufall entdeckt wurde, hatte noch nie ein Mensch einen Fuß in dieses Höhlensystem gesetzt. Und dennoch gibt es hier schon seit jeher Lebewesen, denn bewohnt wird das Tropfsteingebiet der Grotte di Frassassi von endemischen Geschöpfen, die sich von den Schwefelbakterien aus den Höhlengewässern ernähren, wie eine der Guide hier Beatrice erläutert.
3: In diesem Wasser formen sich Spezialbakterien, die Schwefelbakterien. Diese Bakterien sind Nahrung für die endemischen Lebewesen.

0: Aber auch menschliche Spuren lassen sich hier finden, aus dem Paläolithikum, der Altsteinzeit. Denn außerhalb der Grotten siedelten hier Menschen längs der Schluchten. Darauf verweist ein spektakulärer Fund aus dem Jahre 2007, bei dem die sogenannte Venus von Frassassi, eine 20.000 Jahre alte Frauenfigur, gefunden wurde.
1: Die Altsteinzeit, auch bezeichnet als Paläolithikum, umfasst einen Zeitraum von 2,5 Millionen bis 10.000 Jahre vor unserer Zeitrechnung. Es handelt sich um die erste und längste Periode der Urgeschichte und gleichzeitig um den ältesten Abschnitt der menschlichen Geschichte und Kulturentwicklung überhaupt.
0: Die hier also gefundene Venus von Frassassi ist ein mobiles Kunstwerk und eine der bedeutendsten Hinterlassenschaften für die Kenntnis menschlicher Existenz in diesen Breitengraden. Sie wurde aus einem Stalagmiten herausgearbeitet, aus einem länglichen Tropfstein, der von der Decke herunterwuchs. Zwar ist noch ungeklärt, wie genau und mit welchem Werkzeug der Kalkstein bearbeitet wurde, doch klar ist, dass die Frauenfigur mit sehr viel Sorgfalt geschaffen wurde.
1: Kunst in der Steinzeit? Wo doch das Leben hart war und der Säbelzahntiger ständig auf der Lauer lag.
0: Mitnichten, meint Ur- und Frühhistorikerin Annette Schuster, wenn der Erdkühlschrank mit Mammutfleisch, getrockneten Beeren, Pilzen und Kräutern gefüllt war, dann konnten sich die Menschen der Kunst zuwenden.
2: Also zum einen hatten die Menschen genug Zeit, jenseits ihres alltäglichen quasi Überlebenskampfes, was ja oft so dargestellt wird, Steinzeit war hart und so ungefähr, die Leute sind fast immer verhungert und sind nur 20 Jahre alt geworden. Da gab es einen Überfluss, in Anführungsstrichen, an Ressourcen. Da gab es genug Zeit und genug Muße, sich mit seiner Umwelt auseinanderzusetzen und das dann in einem künstlerischen Ausdruck darzustellen.
1: Die Venus von Frassassi ist 8,7 cm hoch, 2,7 cm breit und 3,6 cm tief. Sie wiegt gerade mal 66,5 Gramm. Ihr Kopf ist ovalförmig, doch nicht besonders ausgearbeitet. Denkbar ist, dass der Kopf bedeckt war mit Haaren oder mit einer Mütze. Sie hat große Brüste und einen dicken Bauch mit ausgearbeitetem Bauchnabel, der nach Ansicht der ArchäologInnen, die die Statuette erforscht haben, eine Schwangerschaft anzeigt. Darunter, deutlich sichtbar, ist das weibliche Geschlechtsteil in dreieckiger Form. Die Beine sind lang gestreckt und geschlossen und verjüngen sich konisch nach unten.
0: Soweit passt die Figur in den sogenannten Venus-Statuettenhorizont. Damit gemeint sind ein zeitlicher Rahmen, der sich von 30 bis 20.000 Jahren vor unserer Zeitrechnung erstreckt und ein geografisches Gebiet, das ganz Mitteleuropa von Frankreich bis Sibirien umfasst. In diesem langen zeitlichen und großen geografischen Raum sind rund 200 nackte Frauenfigurinen gefunden worden, die sich in der Darstellungsweise ähneln.
1: Entsprechende männliche Figuren machen nur ca. 3% des Gesamtfundes aus. Lässt sich daraus schließen, dass in den damaligen Wildbeutergesellschaften die Frauen in der Kosmologie und bei Ritualen eine besondere Rolle spielten?
0: Es handelte sich meist um voluminöse Frauenkörper, keineswegs schlank oder dünn. Sie haben sehr ausladende Brüste, einen dicken Bauch und große unverhüllte Vulven, starke Beine.
1: Der Unterschied liegt oft beim Kopf. Manche Frauen haben gar keinen. Manchmal ist er vielleicht abgebrochen, wenn das Objekt durch Ablagerungen abgeschliffen wurde oder grabende Tiere die Figur verletzt haben. Manche Frauen haben statt eines Kopfes eine Öse, womit die Frauenfigur möglicherweise als Anhänger genutzt werden konnte. Wieder andere haben kunstvoll geflochtene Frisuren. Die Gesichter sind in der Regel wenig ausgearbeitet. Die Werkstoffe können unterschiedliche sein. Verschiedene Gesteinsarten, Mammutelfenbein oder

0: bislang unbekannt war. Sie hat ihre Arme mit geschlossenen Händen nach vorne gestreckt und man vermutet, es handelt sich bei ihr um eine Art Gabenbringerin.
1: Der Fundort der Venus, die Grotta della Beata Vergine di Frassassi, wurde wohl, so eine Forschermeinung, in der Frühzeit zu rituellen Zwecken besucht. Sicherlich besaß die Grotte als ein Hohlraum eine gewisse Anziehungskraft, auch weil sie sich in der Nähe des Lebensraums der Menschen auf den Schwemmlandterrassen befand. Der gute Erhaltungszustand des Objekts deutet auf eine sorgfältige Handhabung und Aufbewahrung hin, was den hohen symbolischen Wert dieser Venus bestätigt.
0: Generell bietet die Frage nach der Bedeutung dieser Frauenfiguren Stoff für zahlreiche Spekulationen und Kontroversen in der Wissenschaft wie in der Öffentlichkeit. Die in der Archäologie kursierenden Narrative sind gebunden an ihre jeweilige Zeit, an die eigenen religiösen oder spirituellen Vorstellungen der Forscherin oder des Forschers.
2: Also eine vorherrschende Interpretation ist nach wie vor, dass es irgendwie sowas wie eine Muttergöttin ist. Vor allem die Frau Gimbutas, die mittlerweile verstorben ist, eine archäologische Forscherin, die hat es so in den 70ern vor allem ganz stark geprägt, was auch mit der damaligen Feminismuswelle gut einherging, dass es damals einen Göttinnenkult gab. Und davon wird dann häufig auf ein potenzielles Matriarchat geschlossen, aber das lässt sich einfach null belegen. Das können auch irgendwie Votivstatuetten gewesen sein für einen gewissen Fruchtbarkeitsritus oder vielleicht auch irgendwas, was verbunden ist mit Vermehrung von Jagdtieren und von all den anderen Lebensmitteln, die man gesammelt hat, vielleicht zu tun hat.
1: Seit es Archäologie als Wissenschaft gibt, beschäftigt man sich mit den aufgefundenen weiblichen Statuetten aus der Altsteinzeit. Und seitdem gibt es widerstreitende Forschungsmeinungen, die an den jeweiligen Zeitgeist gebunden sind.
0: Auch eine sozialgeschichtliche Erklärung wird herangezogen, wonach an den Venusfiguren eine Besserstellung der Frau ablesbar sei. Sie seien ein Zeichen dafür, dass man die Frau für den Ursprung des Lebens verantwortlich machte, womit ihre Bedeutung für die Gemeinschaft gewachsen sei. Dies würde jedoch voraussetzen, dass der Status von Frauen zu einem vorangegangenen Zeitpunkt schlechter war. Doch besitzen wir hierüber keinerlei Kenntnis.

0: Allein die Bezeichnung Venus macht die Schwierigkeit bei der Sinngebung deutlich. Geprägt wurde der Begriff von Marquis de Vibray, als er 1894 bei Ausgrabungen in Frankreich eine längliche Frauengestalt aus Elfenbein ausgrub. Weil sie vollständig nackt war, sei er so entsetzt gewesen, dass er sie als unzüchtige Venus bezeichnete, abgeleitet von der römischen Göttin.
1: Dies wurde in der Folge die Grundlage für alle späteren Bezeichnungen. Obwohl heutzutage berechtigterweise Kritik an diesem Begriff geübt wird, ist er als Fachbegriff in der Archäologie nach wie vor gültig.
0: Doch geprägt ist er von den herrschenden Rollenklischees des bürgerlichen 19. Jahrhunderts. Er leitet sich ab aus einer Kunsttradition, die in Europa Frauenakte seit der Renaissance bis ins 20. Jahrhundert in die Tradition antiker Darstellungen stellt. Dabei gibt es keinen Nachweis für einen Zusammenhang zwischen der geschilderten Kunst der Steinzeit und der Antike. Hier klaffen 20.000 Jahre Distanz zwischen beiden künstlerischen Phänomenen.
1: Zudem zeigen die frühgeschichtlichen Frauenfiguren unverdeckt und keineswegs schamvoll ihre Vulva. Sie stehen offen und frontal und drehen sich nicht schamhaft weg, wie sehr, sehr viel später die antike Venus.
0: Diese offensichtliche Zurschaustellung der primären weiblichen Geschlechtsmerkmale nahmen wiederum Forscher männlichen Geschlechts zum Anlass, die steinzeitliche Venus als ein sexuelles Symbol zu interpretieren. So seien die Frauenfiguren selbstverständlich von Männern mit einer sexuellen Funktion hergestellt worden. Ein erhöhter Fleischkonsum habe zu einer erhöhten Denkfähigkeit geführt und zu einer Verstärkung des männlichen Geschlechtstriebes. Da dieser sich jedoch nicht frei habe entfalten können, habe der Künstler in der Kunstproduktion eine Sublimierung gefunden, indem er erotische Frauenfiguren schuf. Dazu Annette Schuster.
2: Naja, finde ich schon auch immer wieder spannend, dass so diese weiblichen Darstellungen nicht einfach ihrer selbst willen

0: existieren dürfen, sondern natürlich, um einen männlichen Anreiz zu schaffen oder was auch immer. Also ich meine, natürlich hat nur der Mann an sich ein sexuelles Interesse oder Lust oder sonst irgendwas. Die Frau natürlich nicht, dass die damaligen Gesellschaften das nicht ausleben konnten. Also es ist ja schon auch spannend. Also seit wann geht es los, dass wir unsere sexuellen Neigungen, Wünsche und Bedürfnisse nicht ausleben dürfen? Also verschriftlicht seit dem Christentum. Und das gab es damals auf jeden Fall noch nicht. Das ist auch wieder das, was ich mit Übertragung meine. Also die eigenen gesellschaftlichen Einschränkungen und Grenzen, Dogmen übertragen auf die eigene Forschung oder die Interpretation der archäologischen Forschung.
1: In der Tat werden bei solchen und ähnlichen Interpretationen die Frauen selbst in der steinzeitlichen Sozialgemeinschaft gar nicht berücksichtigt. Sie dienen nur als Projektionsfläche und als sexuelles Objekt. So behauptete noch 1984 der amerikanische Anthropologe Dale Guthrie, die weiblichen Fettpolster seien als sexuelles Reizmittel mit Signalwirkung geschaffen worden. Es seien erotische und pornografische Darstellungen für, so muss man ergänzen, heterosexuelle Männer gewesen.
0: Ja, also das finde ich auch immer wieder spannend. Ich meine, es ist nicht verwunderlich, wo diese Interpretation herkommt, weil es natürlich geprägt ist von der heutigen Lebensweise und diese Rückprojektionen ganz wichtig sind für die Interpretation von archäologischen Büchern, Schriften etc. Weil den Befund, den du vor dir hast, den interpretierst du natürlich nicht nur als Wissenschaftlerin, sondern auch als Subjekt, als Person, die irgendwie speziell sozialisiert wurde. Ich interpretiere sicherlich Befunde ganz anders als möglicherweise ein Archäologe, der in den 60ern aufgewachsen ist.

0: In eine ganz andere, nämlich feministische Richtung, geht die Überlegung von Elke Heidefrau Christmann aus dem Jahre 1995. Sie könne sich vorstellen, dass die Figuren von Frauen geschaffen wurden, und sie führt hierfür folgende Begründung an. Die Frauen seien perspektivisch dargestellt. Der starke Oberkörper und die schmale Ausführung von Armen, Händen, Beinen und Füßen würden nahelegen, dass bei der Herstellung die Künstlerin selbst an sich herabgeschaut hat. Somit handele es sich um Selbstporträts von paläolithischen Frauen.
1: Ob diese These nun stimmt oder nicht, sie ist deshalb erhellend, weil in der Forschung bis dato unhinterfragt davon ausgegangen wurde, die Kunst, ob nun in Form von Figurinen oder Höhlenmalerei, sei ausschließlich nur von Männern gemacht worden. Dazu Annette Schuster.
2: Also das kann man einfach nicht nachweisen, das lässt sich nicht belegen. So verschiedene Arbeitstätigkeiten lassen sich zum Beispiel fürs Neolithikum an der Abnutzung von Knochen belegen. Also wenn du zum Beispiel gekniet bist und du hast Korn gemahlen auf so einem Mahlstein mit so einem Reibstein und das immer wieder und immer wieder und immer wieder über 20 Jahre hinweg gemacht hast, dann hast du in deinen Ellbogen und deinen Knien beispielsweise Abnutzungsspuren, die ganz spezifisch sind. Das setzt aber voraus, dass du erstens dieses ganze Skelett vor dir hast und dann halt einfach eine verlässliche Datenreihe, also nicht nur ein Skelett, sondern ganz, ganz viele, die du kontextualisieren kannst mit einer bestimmten Arbeit. Das geht natürlich erst ab dem Moment, wo du A, eine große Population an Menschen hast und B, eine sehr gute Grabungsmethodik und jemanden, der es auswertet, der sich auch diese Frage stellt und eine Person, die das dann auch kontextualisieren kann. Das gibt's fürs Paläolithikum alles nicht. Und dann ist ja auch die Frage, wie ließe sich sowas nachweisen? Also wie kann ich nachweisen, dass eine Person eine Höhle ausgemalt hat? Ich kenne keine verlässlichen wissenschaftlichen Aussagen über eine geschlechtsspezifische künstlerische Aktivität.
0: Eine weitere Deutung der Venusfiguren sieht in ihnen Sinnbild und Ausdruck eines Schwangerschaftskultes. Das nackte, voll erblühte Weib zeige eine beglückende Freude an der natürlichen Körperlichkeit und Fruchtbarkeit. Diese Figurinen seien als Symbole weiblicher Fruchtbarkeit geschaffen worden und verkörperten das Prinzip der lebenserhaltenden Frau.
1: Doch auch diese Theorie wird in Frage gestellt. Wildbeutergesellschaften, so die aktuellere Bezeichnung für den wohl bekannteren Begriff der steinzeitlichen Jäger und Sammler, wussten nur durch Wanderschaft zu überleben. Zahlreiche Kinder konnten hierbei eine Belastung darstellen. Folglich hätten Mutterschaft und Fruchtbarkeit gar keine große Bedeutung gehabt.
2: Das ist natürlich die nächste Frage für eine nomadisch lebende Gesellschaft. Wie sinnvoll, in Anführungsstrichen, ist es da, wenn man tatsächlich so viel Gewicht quasi mit sich rumschleppt? Weil in einer Zeit, in der Menschen großen Tierherden hinterhergezogen sind, oder man stellt sich das nicht so vor, dass die jetzt jeden Tag woanders waren, sondern dass sie beispielsweise an strategischen Punkten, wo man wusste, da ziehen jetzt jedes Jahr große Hirscharten, dann hat man da irgendwo sein zeitlich begrenztes Lager für 2-3 Monate oder irgendwie sowas aufgestellt und ist dann von da aus immer jagen gegangen. Und dann ist man von da aus wieder woanders hingezogen, hat möglicherweise ein Winter- und ein Sommerlager gehabt. Man muss auch bedenken, dass es damals keine Fortbewegungsmittel wie jetzt domestizierte Kühe oder Pferde oder irgendwie sowas gab, sondern die Menschen ihr Gewicht kontinuierlich weite Strecken mit sich rumtragen mussten.
0: Auch die Religionswissenschaftlerin Ina Wun hat sich mit dem Phänomen der Venusstatuetten beschäftigt. Sie lehnt eine stereotype Deutung als Fruchtbarkeitssymbole mit folgender Argumentation ab.
3: Wie vor allen Dingen die Völkerkunde weiß, liegt eine Steigerung der weiblichen Fruchtbarkeit keineswegs im Interesse von Sammlerkulturen. Vielmehr kennen diese Gesellschaften alle eine Art Geburtenkontrolle.
1: In der Tat wurde bislang auch noch keine einzige Mutter-Kind-Darstellung gefunden. Die Frauenfiguren stehen immer für sich allein.
0: Aber auch die Interpretation, die Venusfigurinen seien als Göttinnen zu verstehen, lehnt die Religionswissenschaftlerin Ina Wun ab.
3: Sicherlich handelt es sich nicht um Göttinnen. Eine Religion mit einem Pantheon, also einem Götterhimmel an der Spitze, ist in einer sozial noch nicht stratifizierten Gesellschaft nicht vorstellbar, sondern eine sehr viel spätere Erscheinung.
1: Vielleicht, so wird auch vermutet, waren diese Frauenstatuetten ja auch ein Idealbild. Nicht im Zusammenhang mit einer Götterwelt oder mit Fruchtbarkeitsritualen, sondern weil meist die Figuren bei Wohnsiedlungen aufgefunden wurden, im Gegensatz zu den Bilderhöhlen. Demnach wären diese Frauen Ausdruck einer Idealvorstellung des Menschen und würde Wohlsein, Üppigkeit und Kraft ausstrahlen. Auch Annette Schuster würde diese Theorie gelten lassen, nämlich dass
2: die Idealfigur also nicht nur was Optisches ist, sondern eben auch unsere Gemeinschaft ist so reich, in Anführungsstrichen, hat so viel Ressourcen zur Verfügung, dass wir richtig dick werden können. Das kann es natürlich auch sein, ja.
0: Letztendlich muss, das dürfte wohl deutlich geworden sein, die Frage nach der Funktion und Bedeutung der Venusfigurinen unbeantwortet bleiben. Verschiedene Sinngebungen und Interpretationen sind möglich, solange wir keine weiteren Funde haben.
2: Also ich bin auch wirklich totale Gegnerin von diesen absoluten Interpretationen. Es gibt sicherlich zeitliche Abschnitte in der Ur- und Frühgeschichte, wo man ganz gut sagen kann, ja, so wird es sehr wahrscheinlich gewesen sein, wo sich so Annahmen und der archäologische Befund aber tatsächlich mit einer Vielzahl von naturwissenschaftlichen Verfahren korrelieren lässt. Also ich zum Beispiel kann ich sagen, was die Person gegessen hat, dann kann ich sagen, okay, das war domestiziertes Getreide und. Ich kann eine Vielzahl von Schlüssen daraus ziehen. Aber wenn ich nur eine Figur habe, man muss ja auch überlegen, aus welchen Befunden kommen diese Figuren. Das sind ja keine Siedlungskontexte, wo ich eine Vielzahl an Infos über die Lebensweise der Menschen herausziehen kann, wo ich ein Skelett habe, wo ich eben Lebensmittelreste habe, vielleicht auch Drogenpflanzen. Ne? Also das muss man ja auch mal überlegen, so kultische oder möglicherweise auch religiöse, zeremonielle, wie haben die damals ausgesehen, haben da die Figurinen vielleicht auch eine wichtige Rolle gespielt. Also irgendwie einen Kontext schaffen. Und dann stammen die am besten noch aus privaten Sammlungen. Ja, die hat halt vielleicht mal irgendjemand aus dem Acker gezogen oder irgendein Ziegenhirte, der in Griechenland, da wurden zum Beispiel Höhlen für Ziegen verwendet, als Unterstand. Ja, hat die da halt gefunden, rausgezogen und dann halt dem Dorflehrer in die Hand gedrückt. Gibt es einfach nur diese Figurinen und man weiß den Fundort. Finde ich dann schwierig, da so große und vor allem so absolute Aussagen drüber zu treffen.
1: Das sieht auch Beate so, wenngleich keine Ur- und Frühhistorikerin. Sie besitzt eine kleine Lokanda in den Marken, in der Nähe der eingangs vorgestellten Tropfsteinhöhle von Frassassi, bei der die Venusfigur gefunden wurde. Sie hat sich aus ganz anderer Perspektive mit der Venus von Frassassi beschäftigt und sie in Bezug zu heutigen Vorstellungen von Frauen gesetzt.
4: Diese Figurinen, von denen wir ja eigentlich nichts Genaues wissen, stellen die körperlichen Merkmale einer Frau, die ein gewisses Alter hat, weil sie eben schon auch Kinder zur Welt gebracht hat, auf eine sehr realistische und auch ein bisschen übertriebene Weise dar. Eben diese großen Brüste, hängende Brüste, ein großer Bauch, ein Riesenhintern, eine große geöffnete Vulva. Also das sind alles Merkmale, die heute absolut tabu sind. Jede Frau muss heute, aber hat sie auch in den letzten Jahrhunderten, immer bestimmten Schönheitsidealen entsprechen, die ganz stark im Gegensatz zu der normalen körperlichen Entwicklung und Veränderung des weiblichen Körpers stehen. Jede Frau, die heute ein Kind kriegt, muss innerhalb kürzester Zeit Sport treiben, Diät machen, Shape-Unterwäsche tragen, damit sie wieder so knackig aussieht, als wenn sie 18 wäre und nie ein Kind gekriegt hat.
0: Außerdem ist Beate Künstlerin, weshalb sie sich dem Thema Venus von Frassassi infolge eines Kunstwettbewerbs annäherte, der den Leitgedanken verfolgte, dalla Venere alla Veneri, zu Deutsch von der Venus in der Einzahl zu ihrer Mehrzahl.
1: Dieser Kunstwettbewerb wurde und wird von den Gemeinden Frassassi und Genga ausgelobt. Er nimmt zum Ausgang den Fundort der Venus, eine steinzeitliche Grotte, in der aber im 19. Jahrhundert im päpstlichen Auftrag eine christliche Kapelle errichtet wurde. Im Inneren der Kapelle eine Madonna mit Kind aus der Werkstatt des Bildhauers Antonio Canova. Tragischerweise wurden durch den Bau dieser Kapelle zahlreiche archäologische Spuren unwiderruflich zerstört. Gleichwohl sollen auf die Venus Bezug nehmend die Schlüsselthemen Mutter, Leben, Frau und Göttin von zeitgenössischen KünstlerInnen behandelt werden, so die Ausschreibung des Kunstwettbewerbs.
4: Das Thema ist dann gespannt bis zu einer anderen Frauendarstellung, nämlich der Madonna mit dem Jesuskind aus dem 19. Jahrhundert. Eben so eine ganz süßliche Maria mit dem Gewand, die eben das Baby an sich hält. Und die meisten Werke, die da eingereicht wurden, das waren eben so wunderschöne Frauenfiguren mit Schwerpunkt auf Mütterlichkeit, das Thema Geburt. Die Frau wird nur als Mutter gesehen, wobei man dann Bezug genommen hat eben auf diese prähistorische Figur, die ja auch so das Symbol der Urmutter oder Lebensspenden sein soll, weil eben die Geschlechtsmerkmale so stark betont sind, der Riesenbusen, der Riesenbauch, die große Vulva.
0: Diese künstliche Traditionslinie, die von der christlich geprägten jungfräulichen Mutter zurück zur prähistorischen Frauenfigur gespannt wird, stößt der Künstlerin mit feministischem Anspruch bitter auf.
4: Deswegen habe ich mir gedacht, ich mache eine Venus, die einfach so richtig schwer und zufrieden mit sich selbst da sitzt, in die Landschaft glotzt. Es ist ihr ganz egal, ob man sie jetzt schön findet, ob sie jetzt dem Schönheitsideal des 21. Jahrhunderts oder des 17. Jahrhunderts entspricht, sondern sie sitzt einfach ganz zufrieden mit sich selbst da, zeigt auch ihre Brüste, zeigt ihre Vulva, zeigt ihren dicken Bauch, ohne sich Gedanken darüber zu machen, was die anderen von ihr denken.
1: Damit hat Beate 2019 an dem Kunstwettbewerb teilgenommen. Ihre Venus-Interpretation wurde zusammen mit den anderen eingereichten Arbeiten im Museum von Jenga der Öffentlichkeit präsentiert. Danach kam die 40 Kilo schwere Steinfrau wieder zurück an ihren Entstehungsort, in den kleinen, von Beate angelegten Skulpturengarten der Locanda dell'Istrice.
4: Was man sehen kann, sind diese Flusskiesel, die ich hier bei uns unten im Fluss gesammelt habe. Die sind so in verschiedenen hellen Tönen von weiß bis gelblich-rosa. Und dann kaputte Fliesen in verschiedenen rosa-rot-Tönen oder auch grau und blau. Und dann habe ich auch noch Muscheln eingearbeitet. Etwas größere hier und da und dann ganz viele Muscheln eben für die Vulva. Denn die bieten sich ja an als Form für eine Vagina. Auch die Brustwarzen sind Muscheln und die Augen sind Ammoniten, denn es war ja früher auch ein Sumpfgebiet und Meeresgebiet vor Urzeiten.
0: Auf weitere Interpretationen altsteinzeitlicher Venus-Statuetten wird man gespannt sein dürfen. Die echte 20.000 Jahre alte Venus von Frassassi ist im Archäologischen Museum von Ancona zu bewundern.
1: Beates Venus wird die Zeiten im Garten der Locanda überdauern.
4: Ja, und dann schaut sie genau auf den Sonnenuntergang, dann im Westen.
0: Wir bedanken uns bei unseren Interviewpartnerinnen Annette Schuster und Beate Benewitz. Mit Musik von David Chester, Allmusic 34, Frederick Laddon, May Dan, Samuel Corwin und Visage.

Das waren die Zwischenfälle für diesen Monat. Die Sendereihe über die beunruhigende Aktualität der Vergangenheit. Jeden ersten Freitag im Monat ab 17 Uhr im Stoffwechsel. Stoffwechsel und Ida Over and Out für heute. Wir kommen zum Ende mit unserem Kultur- und Politikmagazin auf der 95,8 MHz für diese Woche. Passt auf euch auf und bis bald.

Wir befinden uns Mitte in der Fußball-Weltmeisterschaft. Und die heutige Sendung steht ganz im Zeichen dieser Leidenschaft, die Fans auf der ganzen Welt verbindet. Im Laufe der Sendung präsentieren wir Lieder rund um das Thema Weltmeisterschaft. Von Hymnen, die Generationen geprägt haben, bis hin zu Gesänge voller Hoffnung, Freude, Sieg und Feierlaune. Es erwartet Sie eine musikalische Reise, getragen vom Geist des Wettbewerbs und der Begeisterung für den Fußball. Und eines ist von Anfang an klar: Für Pessimismus ist heute kein Platz. Die Stimmung ist geprägt von absolutem Selbstvertrauen, grenzenlosen Begeisterung und einer gehörigen Portion Ufanismus. Jeden leidenschaftlichen Nationalstolz, der im Fußball besonders aufblüht. Denn unser Motto sagt: Todo mundo tenta, mas só o Brasil é penta. Alle versuchen es, aber nur Brasilien ist 5-mal Weltmeister. Und Sie haben sicherlich schon unsere Hintergrundmusik erkannt. Die legendäre Melodie des anthologischen Canal 10. Die berühmte Wochenschau wurde in den 60er, 70er und 80er Jahren vor den Kinofilmen in Kinos im ganzen Land gezeigt und begeisterte Generationen von Fußballfans. Die Titelmelodie Na Cadência do Samba, besser bekannt als Que Bonito É, wurde zu einem Synonym für große Emotionen. Mit ihr wurden die schönsten Szenen und spektakulärsten Toren der jüngsten Klassiker und Derbys präsentiert und für die Zuschauer unvergesslich gemacht. Kaum erklingen die ersten Takten, werden Erinnerungen wach. An vollen Stadion, brillanten Spielzüge, großartige Tore und die einzigartige Magie des brasilianischen Fußballs. Und mit genau dieser Stimmung hören wir nun den Hino do Penta von Iso Rocha und Wilson Santos.

A próxima música é a mais icônica das músicas para uma Copa do Mundo. O governo Médici fez da Copa um projeto populista. Interveio do técnico até a comissão técnica. A seleção participava da Copa do México e seria tricampeã, tornando-se o país do futebol. Faltava uma canção para ilustrar esta façanha. Através de um concurso, Miguel Gustavo compôs a letra de Pra Frente Brasil e ganhou melodia de Raul Barros e a música venceu o concurso da Globo. A música pouco tem a ver com o sucesso dos jogadores no gramado mexicanos. Tinha como prioridade apresentar uma ideia de progresso e unidade nacional, alardeado pela ditadura. Como no passo, parece que todo o Brasil deu as mãos. Nenhuma música teve tanto sucesso. A canção era boa e caiu no ouvido do povo, através da ininterrupta transmissão nas rádios. No livro Futebol no País da Música, Beto Xavier comenta: a música é poderosa, tem uma introdução forte, uma coisa meio militaresca, varonil, ufanista, e uma letra que Dorival Caymmi assinaria. Outro detalhe se nota na letra sobre a explosão demográfica das décadas de 70, 80 e 90. De 90 milhões em ação, já éramos quase o dobro na virada do século, chegando hoje a mais de 200 milhões. Das nächste Lied ist wohl die ikonischste aller Weltmeisterschaftslieder. Die Regierung von Medici machte die Weltmeisterschaft 1970 zum einen populistischen Prestigeprojekt. Sie griff in viele Bereiche ein, vom Trainer bis hin zum Betreuerstab der Nationalmannschaft. Brasilien nahm an der Weltmeisterschaft in Mexiko teil und sollte dort seinen dritten Titel gewinnen, was das Land endgültig zu Nation des Fußballs machen würde. Was noch fehlte, war ein Lied, das diese Leistung musikalisch begleiten konnte. Im Rahmen eines Wettbewerbs schrieb Miguel Gustavo den Text zu Pra Frente Brasil. Die Melodie stammte von Raul de Barros und das Lied gewann den von Globo ausgeschriebenen Wettbewerb. Mit den sportlichen Leistungen der Spieler auf den mexikanischen Fußballplätzen hatte das Lied allerdings nur indirekt zu tun. Sein eigentliches Ziel war es, die von der Militärdiktatur propagierte Vorstellung von Fortschritt und nationale Einheit zu vermitteln. Das zeigt sich in Zeilen wie: es scheint, als hätte ganz Brasilien sich an den Händen gefasst. Keine andere Fußballlied erzielte einen vergleichbaren Erfolg. Das Lied war eingängig und erreichte durch die ununterbrochenen Radioübertragungen Millionen von Menschen. In seinem Buch Futebol no País da Música schreibt Beto Xavier: dieses Lied besitzt eine enorme Kraft. Es beginnt mit einer starken Einleitung, fast militärisch, männlich und voller Ufanismus. Und zugleich mit einem Text, den auch Dorival Caymmi hätte unterschreiben können. Ein weiteres interessantes Detail findet sich in der Liedzeile 90 Millionen in Ação, 90 Millionen in Aktion. Sie erinnert an das enorme Bevölkerungswachstum Brasilien in den 70er, 80er und 90er Jahren. Aus den damals 90 Millionen Einwohner wurde bis zum Jahre Jahrhundertwende fast die doppelte Zahl. Heute leben Brasilien bereits mehr als 200 Millionen Menschen. Hören wir gemeinsam Pra Frente Brasil.

0: Em se falando de música sobre o tema futebol, não há como deixar de incluir Fio Maravilha, de Jorge Benjor, inspirado no gol marcado pelo jogador Fio Maravilha em uma partida do Flamengo. Há um aspecto muito especial nesta música. Fio Maravilha não era o maior ídolo do Flamengo. Não era o craque absoluto da seleção brasileira. Era um atacante que, em um momento, protagonizou uma jogada inesquecível. Jorge Ben, lá no estádio, percebeu que aquele instante tinha algo de poético. Em vez de celebrar apenas o resultado, eternizou o momento. Era assim que Jorge Benjor enxergava o mundo. Em suas canções, o herói pode ser um jogador, um amigo, uma mulher, um bairro ou uma lembrança. Ele revelava a grandeza escondida nos acontecimentos mais cotidianos. Poucas imagens bastam para que o ouvinte complete a cena na cabeça. É quase como se estivéssemos ouvindo um cronista esportivo acompanhado apenas pelo violão. Em muitas músicas, repetir frases pode cansar. Com Jorge Ben, a repetição funciona como um ritual. Cada repetição acrescenta energia, como uma torcida cantando no estádio. Aos poucos, o ouvinte deixa de apenas escutar e passa a participar. A música não foi feita apenas para ser ouvida, mas para ser vivida. Ela convida o corpo a entrar no ritmo. A música fala de um momento que dura apenas alguns segundos. Um gol marcado em 1972. Mas a arte faz esse instante ficar perpétuo. O gol e a música pertencem à história do futebol brasileiro. Permanecem vivos graças ao olhar poético de Jorge Benjor e a nossa paixão pela arte do futebol. Wenn man über Lieder zum Thema Fußball spricht, kommt man an Fio Maravilha von Jorge Benjor nicht vorbei. Das Lied wurde von dem Tor inspiriert, das der Spieler Fio Maravilha in einem Spiel des Flamengos erzielte. Dieses Lied besitzt eine ganz besondere Eigenschaft. Fio Maravilha war weder der größte Star des Flamengo noch der überragende Spieler der brasilianischen Mannschaft. Er war ein Stürmer, der in einem einzigen Augenblick eine unvergessliche Szene schuf. Jorge Ben erkannte die Poesie dieses Moments, anstatt nur das Ergebnis zu feiern, machte er diesen Augenblick unsterblich. So sah Jorge Benjor die Welt. In seinen Liedern kann der Held ein Fußballspieler sein, ein Freund, eine Frau, ein Stadtviertel oder eine Erinnerung. Er verstand es, die Größe zu zeigen, die in den alltäglichsten Begebenheiten verborgen liegt. Wenige Bilder genügen, damit der Hörer die Szene vor seinen inneren Augen entstehen lässt. Es ist, als lauschten wir einem Sportreporter, der lediglich von seiner Gitarre begleitet wird. In vielen Liedern kann Wiederholung ermüdend wirken. Bei Jorge Ben hingegen hatte etwas Rituelles. Jede Wiederholung verleiht dem Lied mehr Kraft, wie ein Stadion voller Fans, das gemeinsam singt. Nach und nach hört die Zuhörer nicht mehr zu, sondern wird selbst Teil des Geschehens. Dieses Lied wurde nicht nur geschaffen, um gehört zu werden, sondern um erlebt zu werden. Es lädt den Körper ein, sich von Rhythmus mitreißen zu lassen. Das Lied erzählt von einem Moment, der nur wenige Sekunden dauert, einem Tor aus dem Jahr 1972. Doch die Kunst macht diesen Augenblick ewig. Das Tor und das Lied gehören heute zur Geschichte des brasilianischen Fußballs. Sie leben weiter dank des poetischen Blicks von Jorge Benjor und unserer gemeinsamen Leidenschaft für die Kunst des Fußballs. Wir hören jetzt dann Fio Maravilha, o Filho Maravilha, Jorge Benjor. Eu falei às vezes do Jorge Benjor como se ele estivesse no passado, mas com seus 87 anos ele está muito bem ainda. Vamos ouvir Fio Maravilha, o Filho Maravilha, com Jorge Benjor.
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Das war die Gruppe Viva Venezuela mit dem Thema La Candela. Das offene Feuer ist der Titel von einer Candela. La canción que estábamos escuchando ahora en las voces o en la interpretación de Viva Venezuela se llama La Candela. Bueno, y seguimos apoyando a Venezuela desde aquí, desde Onda Latina, con mucho cariño, con todas las fuerzas para que salgamos adelante. Und wir unterstützen hier weiterhin von Onda Latina aus die Venezolaner und die Venezolanerinnen und alle ganz Venezuela mit sehr viel Liebe, mit sehr viel Wärme, um nach vorne voranzuschreiten. Y para levantar un poco los ánimos, vamos a escuchar una canción venezolana, aunque muchos supongan que no es así, que la cantó después Juan Luis Guerra y es la versión que vamos a escuchar. Woman del Callao. Jetzt hören wir einen venezolanischen Lied, der später sehr berühmt gemacht wurde von Juan Luis Guerra. Und das ist die Version, die wir hören wollen. Und das Lied heißt Woman del Callao. Wurde von dem Venezolaner Delgado Prieto komponiert. Esta canción que fue compuesta por el venezolano Delgado Prieto, cantada, como decía, en esta versión por Juan Luis Guerra. In der Version, die wir hören jetzt von Juan Luis Guerra gesungen. Woman del Callao.

Y continuamos con las canciones venezolanas bonitas, esta vez en la voz de Ilan Chester, y la canción se intitula Cuando no sé de ti. Das Lied, das wir jetzt hören werden, ist von Ilan Chester aus Venezuela, und das Lied heißt Cuando no sé de ti, also wenn ich nichts von dir weiß.

Und wir bleiben bei der Stimme von Ilan Chester mit einem sehr venezolanischen Lied, Mi Querencia von Simón Díaz. Mi Querencia wäre sowas wie meine Vorliebe oder meine Anhänglichkeit. Ist schwierig, ein solches Wort zu übersetzen, aber es ist ungefähr das, was ich jetzt gemeint habe. Y seguimos con la voz de Ilan Chester, esta vez con una canción muy venezolana de Simón Díaz, Mi Querencia. Esto no lo consigues en ningún lado, ni en botica, ni con receta. Esto solo está en Onda Latina. Das könnt ihr nirgendwo anders finden, nur hier bei Onda Latina.

María Rivas decía moliendo café. Das war María Rivas mit dem Lied Moliendo Café beim Kaffeemahlen. Und für die später ankommenden nochmals die Informationen, die ich am Anfang gegeben habe. Para los que llegaron tarde, les tengo informaciones que di al comienzo del programa. En estos días estamos todos consternados por las consecuencias del terremoto en Venezuela. In diesen Tagen sind wir alle am Boden wegen der Erdbeben in Venezuela oder der Konsequenzen von den Erdbeben in Venezuela. En Erlangen nos hemos reunido un grupo, varias venezolanas, venezolanos, conmigo para organizar un evento de beneficio para los damnificados del terremoto en Venezuela. Wir haben in Erlangen uns zusammengetan mit einigen Venezolanerinnen und Venezolaner. Zusammen mit mir organisieren wir ein Event, ein Benefiz-Event, Benefizabend für die Opfer des Erdbebens in Venezuela. Este evento tendrá lugar el día 1 de agosto, desde la media tarde hasta más allá de la medianoche, y vamos a contar con música en vivo. Dieses Event wird am 1. August sein. Wir fangen früh Nachmittag an und geht bis weit hinab, bis um Mitternacht. Wir haben Live-Musik dabei. Ya hay tres grupos que nos han garantizado su asistencia y su apoyo. Por un lado, Chico Díaz y su banda Zarzabor. Segundo lugar, Gabriel Morales con amigos y con compañeros que va a estar tocando. Y en tercer lugar, Renato Tejada con la banda del túnel. Wir haben drei Gruppen, die bereits zugesagt haben für den Tag, Musik zu spielen live. Das sind Chico Díaz und seine Gruppe Salsabor, Gabriel Morales und Freunde und Renato Tejada und La Banda del Túnel. Alle werden kostenlos für uns spielen, nur um Venezuela zu unterstützen. Todos van a tocar sin costo alguno para apoyar a Venezuela. Además, estaremos varios DJs aquí. Ya está seguro que va a venir el DJ Anthony. Yo voy a estar también como DJ y probablemente está Juan Carlos de Venezuela también allí. Wir haben schon die Zusage von DJs auch. Anthony wird dabei sein. Juan Carlos aus Venezuela wahrscheinlich auch. Und ich werde auch selbstverständlich mit dabei sein und Musik anlegen. Así los esperamos a todos. Ya les diré con tiempo en qué sitio exactamente es el evento. Lo publicaremos también en las redes y lo enviaremos a todos los amigos para que lo sepan. Ich werde euch Bescheid geben, wo genau das Event stattfinden, aber wir werden auch in den Netzen, in den verschiedenen Medien veröffentlichen und hoffen auf eine riesige Beteiligung von euch. Esperamos que haya una participación enorme. Wir hoffen sehr vieles für die Opfer in Venezuela sammeln zu können, weil sie das wirklich nötig haben. Esperamos recoger suficientes fondos para poder ayudar realmente a la gente en Venezuela que lo necesita. Wir garantieren selbstverständlich, dass die Mittel, die wir auffangen oder wir empfangen, alle nach Venezuela direkt zu den Opfern gehen werden. Nosotros garantizamos que todos los dineros que se recojan van a ir directamente a Venezuela a los afectados. Es ist heutzutage sehr schwierig, sich zu entscheiden, wohin zu spenden, weil sehr viel Korruption und sehr viele Missbräuche gibt in diesem Bereich. Aber wir haben uns schlau gemacht und wir sind dabei, alle Organisationen zu durchleuchten und zu schauen, wo wir direkt helfen können. Hay mucha inseguridad respecto a las donaciones para Venezuela porque hay mucha corrupción y hay mucho desvío de los dineros que realmente deberían ser
para las personas que lo necesitan. Pero nosotros hemos estado investigando y hemos estado buscando organizaciones que realmente lleven los fondos a Venezuela y que realmente los utilicen para ayudar a los damnificados. Also warten wir auf eure Hilfe. Es decir, esperamos la ayuda de todos ustedes. Para antes de poner las informaciones para latinos y latinas, voy a pasar otra canción venezolana, muy venezolana. Está considerada tal vez el segundo himno nacional de Venezuela, de Simón Díaz, Alma Llanera. Bevor wir zu den Informationen für Latinos und Latinas hier bei Onda Latina gehen, werde ich ein Lied abspielen noch. Es ist bekannt als vielleicht der zweite Hymne von Venezuela. Das Lied wurde von Simón Díaz komponiert und ich habe eine Version, wo er selbst das auch singt. Das Lied heißt Alma Llanera, also Seele aus der Flachebenen, aus de los Llanos in Venezuela. Vamos pa'lante, porque pa'lante es pa' allá y seguimos aquí en Onda Latina apoyando a Venezuela con alma llanera y mucho corazón apoyando a Venezuela. Dann machen wir hier weiter in Onda Latina die Unterstützung für Venezuela mit unseren ganzen Herzen und die Seele für Venezuela, alma llanera.

Soy de la raza, decía la orquesta Caracas. Der Name dieser Gruppe, Orquesta Caracas, und das Lied Soy de la raza. Ich bin von dieser Rasse. Bueno, mi gente, y sigamos aquí terminando ya estas últimas, las dos primeras horas del programa y continuando con Venezuela. Seguimos apoyando a Venezuela desde aquí. Wir machen hier weiter mit Venezuela in der letzten Minute, diese zwei Stunden des Programms, bevor wir zu der Fiesta gehen, antes de pasar a la hora de fiesta que empieza en el programa a las 9 en punto, de 9 a 10. Ab 21 Uhr bis 22 Uhr haben wir hier Fiesta. Und jetzt machen wir weiter mit Venezuela. Seguimos con la Villos Caracas Boys y la canción Puerto Azul. Wir machen weiter mit der Villos Caracas Boys und dem, das Lied Puerto Azul, also Blauem Hafen.

Und mit dem nächsten Lied haben wir auch eine Gruppe, die ähnlich alt ist wie die Villos Caracas Boys, die Dimension Latina, die ursprüngliche Gruppe von Oscar de León war. En la próxima canción tenemos un grupo, una agrupación tan vieja casi como, o quizá más, que la Villos Caracas Boys, la Dimensión Latina, que era la agrupación original de Oscar de León. De este grupo tenemos la canción A Maracaibo. Von diesem Grupo haben wir das Lied A Maracaibo, für Maracaibo, la Dimensión Latina.

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Und jetzt kommt die letzte Stunde Fiesta! Celia Cruz, Cucala!

Liliana decía, no renunciaré. Rosa Cruz, el talismán.

Y sigue la fiesta, el africano con Tamara. Da geht es weiter mit Tamara, das Lied.

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Herzlich willkommen heute am 4. Juli an diesem sonnigen Samstag zu einer Stunde Chocolate City mit Ozan Çelik hier im Studio. Das heißt wieder 60 Minuten Rare Soul aus den 60er und 70er Jahren und wir fangen wieder klassisch an aus den Mid-60ern, würde ich mal sagen. Fulminante Rare Soul Nummer von den Four Sides. Love is a hurting game that I can't win.

Und nun zur Erbauung der Berliner Justiz aus Los Angeles, den Mid-60ern, hier die Whispers mit einer ihrer frühen Nummern You Can't Fight What's Right.

Und hier die obligatorische Motown-Jumme Nummer aus dem Jahre 1966. Hier eine frühe Spinners-Produktion. Von Ihnen hören wir Truly Yours.

Ja, nächstes Stück, eine meiner absoluten Lieblingsnummern, die Königin des Philadelphia Soul hier, Barbara Mason mit einer von ihr selbst produzierten und auch vorgetragenen Nummer, You Better Stop It.

Ja, yeah, und hier eine unvergleichliche Stimme nochmal. Hier kommt Minnie Riperton aus dem Jahre 1977. Wouldn't matter where you are.

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Herzlich willkommen zu 2 Stunden Limbo Rhythm hier auf der 95,8 MHz Radio Z in Nürnberg. Schön, dass ihr eingeschaltet habt. Wie gewohnt jeden ersten Samstag mit dem Alex und Mima FMI, dem Andy Chillmatic. Wir fangen hier an mit was Neuem aus Zürich, und zwar von der Band Okshu. Von denen habe ich damals schon mal das Album vorgestellt, das erste, was 2020 kam, was ich richtig gut fand. Wir hören den Track sl.wm.e.d, was so viel übersetzt heißt Spread Love with Music Every Day. Genau, und auf dem Track sind Flo Filz und Melody Symphony gefeatured. Melody Symphony kommt ja auch aus Zürich, der Beatmaker. Flo Filz ist ja, glaube ich, ein Deutscher. Und am 18. September erscheint ein neues Album von Okshu, und zwar Frozen Flashes.

Und wir bleiben beim Jazz und gehen nach Chicago zu Sparkle Mami. Die hat ihr Debütalbum rausgebracht in This Body. Ursprünglich aus Texas, wohnt aber in Chicago. Wir hören den Track Running und dann hören wir danach gleich nochmal in den Track rein, der No Te Veas heißt.

Hier im Hintergrund gerade noch Audrey Pone mit Broken Record, Singer-Songwriterin aus Melbourne, Australien. Der Track kam bei BBE raus und wir gehen zurück nach Deutschland, und zwar nach Berlin, zu einer Jazzband, die 2025 den Germany Jazz Award gewonnen hat, und zwar den Moses Yuffi Trio. Sie sind zurück mit einer neuen EP, die heißt Chasing Light. Wir hören den Titeltrack Chasing Light. Wer mal die Chance hat, die live zu sehen, auf jeden Fall angucken. Sind wirklich richtig gut.

Und wir gehen nach London. Ich will mal sagen, die Stadt, wo so viel guter Jazz herkommt. Und zwar zu KOTOA. Die haben einen neuen Track released. Im November kam ihre Earthwise EP raus, die mir ziemlich gut gefallen hat. Habe ich damals auch vorgestellt. Wir hören den Track Love and Light.

Hier im Hintergrund läuft gerade noch Feel the High Life von Adrian Young, dem Producer, Jazzmusiker aus Kalifornien, der mit El-Shahid Mohammed seine Jazz-Style-3 weiterhin vorsetzt. Wir sind inzwischen, glaube ich, bei Teil 26. Das war der einzelne Track von ihm. Und wir gehen weiter zu Chel Negonda, der hat jetzt sein neues Album rausgebracht.

Hier im Hintergrund gerade Anyone in Love von Chalnigonda. Der Herr hat jetzt sein zweites Album released, Doctrine in Love. Den Track hören wir dann auch gleich. Was soll man sagen, er kommt aus London. Sein Debütalbum Come Around and Love Me, Wahnsinnsalbum, was September 2023 rauskam. Ich habe ihn live gesehen vor 2 Jahren in London auf dem Cross the Tracks Festival. Fand ich sehr, sehr gut auf dem Song.

Und wir gehen zurück in die Staaten nach New York zu Lakeisha Benjamin. Die hat auch ein neues Album released, wie Dream heißt es. Wir hören den Track Right Now, wo Bilal und Casa Owol gefeatured sind.

0: Und es geht nach Japan zu den Produzenten Cloud9 und OG mit dem Track Silent Wonder, wo Substantial gefeatured ist. Mich erinnert es an NeutraBeast und dieses ganze japanische Hip-Hop-Zeugs, was ich früher viel gehört habe. Substantial auf jeden Fall. Schöner Jazz-Tune.
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Und es geht zurück nach New York, und zwar zu dem MC Kota The Friend mit dem Track Payback. Der hat schon so viel schöne, gute Alben released. Also wer den nicht auf dem Schirm hat, mal auschecken. Kota The Friend.

zuvor gehört, Busy Crooks, Could Be Worse, wo Leon Thomas gefeatured ist. Weiter geht's mit dem Track von den Allergies, und zwar Felony. Bisschen älter, aber ich mag den Tune.

Wir machen weiter mit einem schönen Remix von P-Soul. Der Track heißt Legend, kam als 7-Inch raus. Sampled Jill Scott Heron, Is Legend, Is Its Own. Und das Ganze hat Mos Def für Mr. M. Punkt, Punkt, Punkt, Punkt auf seinem Black on Both Sides Album released. Hört man auch raus bei dem Track.

Und weil ich so ein großer Fan von Peace Soul geworden bin, hören wir gleich nochmal den Track rein, und zwar Harlem River Drive, ebenfalls als 7-Inch rausgekommen und auch natürlich digital bei Bandcamp. P-SOL.

Weiter geht's hier mit einem Remix von Kukuroko, und zwar hat Aichi Culture das Ganze geremixt bei dieser Brownswood Mix Series, das Label von Charles Peterson. Der Track heißt Time and Time. Da kamen schon einige schöne Remixe raus. Und Aichi Culture ist ja der Erfinder oder einer der Erfinder des Broken Beat, dem elektronischen Jazz, wenn ich so behaupte.

Im Hintergrund gerade noch Time and Time von Kokoroko im IG Culture Remix. Und wir kommen zu meinem letzten Track, und zwar My Baby von Greg Bounce. Und dann geht's weiter mit dem Alex. Danke fürs Zuhören und viel Spaß beim weiteren Zuhören hier auf der 95,8 MHz bei Radio Z. Wir hören uns in einem Monat wieder.

Willkommen wieder zur zweiten Stunde von Limberhütten, angekommen im Juni. Und bei mir gibt es die ersten beiden Songs von Swing Out Sister, das Trio aus Großbritannien, irgendwo zwischen Smooth Jazz und Sophisti Pop. Hat mir immer sehr gut gefallen, hat für mich auch immer sehr viel 80er, 90er Synthpop drin gehabt. War natürlich auch sehr erfolgreich. Vor allem natürlich der Gesang von Corinne Drewery, die Sängerin. Und das haben wir zwei Songs, die für mich auch zwei der besten sind und am meisten gefallen, nämlich Beautiful Mess und Breakout von Swing Out Sister.

Ich habe schon oft Songs gespielt von der Italo-Disco-Sängerin Poppa aus Italien, die den Italo-Disco-Sound ein bisschen dann in die Moderne geführt hat. Und es klingt aber trotzdem sehr nach den 80ern. Und immer wieder ein Highlight. Und ihr zweites Album steht an. Gibt es dann auch auf Vinyl in kleiner Auflage. Aber natürlich auch überall sonst digital. Und das Album Nuda Proprieta wird, so wie ich es bisher auch gehört habe, wirklich sehr, sehr gut werden. Viele Songs sind schon auf YouTube zu hören. Und zwei davon gibt es jetzt, nämlich Monte Carlo und Kalispera. Die beiden Songs sind mal wieder sehr, sehr smooth und disco-lastig und gefällt mir wieder mal sehr gut.

Jetzt geht es weiter zur Sängerin Fleur aus den Niederlanden. Hat auch schon drei Alben rausgebracht und bald kommt die neue EP. Und vor allem die Albumcover sind sehr ästhetisch gemacht. Wirklich 60er-Jahre-Look und auch sonst alles 60er-Jahre. Die Klamotten, der Stil, die Musik, die Videos, alles. Gibt es natürlich einige Bands, die eben als Hommage an die 60er dann eben Musik machen, die so klingt und so ist wie die 60er. Und ich freue mich auf die neue EP, die dann bald rauskommt. Und sie singt dann natürlich auch auf Französisch, eben wie die Yeah Girls damals in den 60ern. Und so ist auch der Sound 60er-Jahr-Pop, Psychedelic. Und wir hören zwei Songs, Monsieur Dracula und Blues de Rouge.

spiele immer wieder gerne alten deutschen Disco-Sound, aber auch DDR, Soul, Funk, Disco. Und in diese Richtung geht es auch heute wieder, nämlich die Kaufner-Schwestern, Komm doch, und DDR-Disco von Ina Maria Fedorowski, Na, wo ist dein Herz? Beides natürlich Retro-DDR, Funk, Disco, und ja, hat mir auch wieder mal sehr gefallen.

Jetzt kommen wir zu Yasuko Kawashima, einer ihrer berühmtesten Songs, Amoide no Screen, auch ein City-Pop-Klassiker, auch ein bisschen längerer Song, 6 Minuten, glaube ich, aber sehr, sehr smooth und sehr, ja, auch ein bisschen melancholisch, ruhig smooth und danach gibt es was Neues. Nämlich die neueste Single von der deutschen Sängerin Amelie Esel Pfeif. Sie meldet sich zurück und ich denke, da kommt vielleicht eine EP oder ein neues Album.

Jetzt kommen wir zu einer meiner Lieblings-Britfunk-Bands, die ich immer wieder gern spiele. The Cool Notes aus Brixton, London. Viele Klassiker aufgenommen, wo sie wirklich ja gar nicht so viele Alben rausgebracht haben, aber einfach Kult. Und da hören wir Anne-Marie, 90er Swing R&B, wo sie dann sich ein bisschen entfernt haben vom Britfunk, sondern mehr so R&B gemacht haben. Und danach aus den 80ern, Secrets of the Night.

zum Schluss gibt es auch einen R&B-Song von mir, nämlich von Cut Close aus dem Umfeld von Keith Sweat. Die R&B Girl Group bestehend aus drei Sängerinnen hat ja auch wirklich ein Klassiker-Album rausgebracht, damals 95 und mit Surrender. Und wir hören Keep On mit dem Patrice Rushen Sample You Remind Me. Danke fürs Zuhören und bis zum nächsten Mal.

0: Es ist Samstag, 17 Uhr. Ich hoffe, ihr kennt das Programm. Ihr seid bei Represent hier auf Radio Z auf der 95.8 oder im World Wide Web gelandet. Heute bringen wir ein internationales Rap-Community-Programm, das sich gewaschen hat. Bleibt gespannt, stay tuned, stay hydrated, falls es bei euch auch so heiß ist. Und viel Spaß bei der Sendung.
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Das waren die Fugees mit Vocab im Remix. Ihr hört DJ Kush hier weiter im Shogun mit Tracks aus Japan. Ihr hört Nujabes Mix.

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1: Das waren die New Jerbies mit Lovesick. Es geht weiter im Programm mit Shinjiro von DJ Crush, eine Legende, Producer-Legende aus Japan. Und sollte ich es anders betonen, Japan? Ja, klingt vielleicht besser. Sei es drum, ihr hört einen kleinen Voice-Effekt auf meiner Stimme. Probieren wir das Ganze mal aus. Weiter im Text hier mit Shinjiro von Mos Def und DJ Crush. Wir gehen rein.

Das war soeben DJ Crush und Mos Def. Es geht weiter mit A Tribe Called Quest. We the People, yeah.

0: Welcome back bei Represent hier auf der 95.8 oder im World Wide Web auf radio-z.net hier bei unserem internationalen Rap Community Radio. Es geht weiter mit einem MC, einer MCin aus Kenia, Uganda, genannt MC Yalla. Der Track heißt Miniboss. Viel Spaß.
1: Yeah.

Der Track von eben war Redefinition aus dem Collabo-Album von Mos Def und Talib Kweli, Black Star, ein alter Klassiker. Weiter im Programm geht's mit Syllabi Spill. Chillen wir uns ein Beat rein hier auf dem entspannten Wetter. Der Track heißt auch Das Wetter. Viel Spaß!

Und falls ihr eben erst eingeschaltet habt, hier bei Represent auf der 95.8, heute gibt es ein International Rap Community Special und es geht weiter mit den Afrodelics aus Österreich. Die Gruppe wurde 1995 in Wien gegründet. Das Debütalbum On The Rise erschien 1998. Viele kennen nicht. Viel Spaß!

Ihr hört hier die International Rap Community Radio mit DJ Kush auf Represent hier auf der 95.8. Weiter geht's mit Tracks aus Frankreich. Wir haben NAP, wir haben Buba, wir haben IIM, wir haben viele mehr. Bleibt gespannt, bleibt dran. Viel Spaß.

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Ihr hört die 95.8 Radio Z. Wir sind hier bei Represent mit DJ Kush. Es geht weiter mit Shuko, das Album For the Love of It. 2015 kam es raus. Ein paar coole Tracks sind dabei. Viel Spaß.

Welcome back, people, hier bei Represent auf der 95.8, hier bei Radio Z. Soeben lief Campiones von Cypress Hill mit Mellow Man Ace. Das ist ein aktueller Track. Weiter geht's im Programm mit einem Producer-Album. Es nennt sich Dora und darauf sind verschiedene Interpreten drauf vertreten. Es kommt aus Brasilien und danach hören wir einige Tracks. Viel Spaß.

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0: Wir steuern langsam aber sicher auf das Ende der Sendung zu. Hier bei Represent mit DJ Kush bei unserem International Rap Community Radio hier auf der 95.8 oder auf www.radio-z.net. Ich hoffe, ihr hattet Spaß. Wir gehen weiter im Programm.
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das ist ein Public Service Announcement. Nur damit ihr alle nochmal Bescheid wisst. Ihr seid bei Represent hier mit DJ Kush, bei dem International Rap Community Radio. Es ist weltweit überall empfangbar. One Culture. Wir sind draußen.

Hier ist Rastoschock Passey. Herzlich willkommen zu 2 Stunden Reggae Dub Dancehall Ragamuffin and Jungle. Wie üblich am Samstagabend 19 bis 21 Uhr. Hier auf meinem und auch auf hoffentlich eurem Lieblingssender Radio Z. Für euch heute wieder an der Technik und am Mikro meine Wenigkeit, Selector D-Man. Ein Drittel Anaconda Sound System. Grüße gehen raus an Oaken, Toff Styly. Weitere Shouts gehen raus an meine Crew. Crystal. Big up Chill. Big up Hi-Fi. Ja, Mann. Ich bin wieder zurück. Die letzten 2 Wochen in Mecklenburg-Vorpommern verbracht. Für eine weitere Rootspace Experience auf dem Fusion Festival. Sound System Culture at its finest. An der Stelle ein Big Up und ein fetter Respekt an alle helfenden Hände. Nice Vibes, nice Sound, Quality Music. Zurück aus MV. Dann die Nachricht auf mein Handy von Hi-Fi. Yo, ich muss unbedingt spontan auf Summer Jam.

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Und mir schmilzt ja schon halb die Technik weg.

Reggae aus Neukaledonien. Das ist Marcus Gard. Neues Album for all. Wir hören als erstes Rally Round. Gefolgt von The Code zusammen mit Desiree. Und als letztes Come Reason.

Quality Reggae Music. Das Album For All, Marcus Gard. Hier zusammen mit Desiree.

Babylon is falling. Das sind Junior Natural und Ashanti Sila. Die Technik scheint wieder zu funktionieren. Good gosh. So no retreat, no surrender. Ich wollte euch den Anfang auch nicht vorenthalten. Die Sendung hat gestartet, Ake Becker mit Sycamore Tree. This wickedness is only for a short time. Und dann zwei Scheiben von Mo Colors. Zusammen mit den Co-Operators. This leader in the bone. 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

of Like Yours. Ihr hört die Stimme von Lassai. Davor gehört Runkus zusammen mit Sean Paul. Sure as the Sun. Und davor der Feiermann Kiabeltan. Behave Yourself. Es geht weiter mit Young Culture. Zusammen mit der 18th Parallel. Die Scheibe heißt Mystic Revelation. Gefolgt von Dub Revelation. In der Dub-Boy-Style.

0: Scheibe nennt sich The Broadcast. Auf der 95.8.
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Sounds of the 18th Parallel. Roberto Sanchez Production. Quality Dub Music. Nur hier auf der 95.8. Wir haben noch bis 21 Uhr Quality Reggae Music. Im Anschluss Nightshade. Ebenfalls zusammen mit der 18th Parallel. Don't Tell Me to Smile, so der Track. Gefolgt von Isaac Chambers. Let Me In. 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Solltet ihr die Sendung mal verpasst haben, Jamaica no problem. Die Wiederholung läuft morgen 12 bis 14 Uhr. Oder die komplette Sendung in unserer Mediathek für die nächsten 7 Tage. 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

für ein Powerhouse. Rebel Chance, Babylon, ja. Queen Omega, Future Irie und Greatest Friends. Hier mit der Scheibe Rebel Chant.

befinden sich heute im Studio eigentlich, Selector Hi-Fi? Er ist aber spontan ausgeschwirrt nach Köln. Summer Jam. Hat sich heute schon einiges angeschaut. Noslev und Nati Flow zusammen auf der Bühne. Außerdem noch Junior Kelly, Richie Campbell, Lila Aiki. Morgen gibt's dann noch Dub Inc., Dexter Dubs und Luciano aka The Messenger. Barrington Levy, Samora und zum krönenden Abschluss der brennende Speer, aka Burning Spear. Grüße gehen raus, Selector Hi-Fi, Summer Jam, Cologne.

0: Babylon is burning. 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And Friends. Ist ein Samstag. 12 Uhr mittags geht's los. Bis 22 Uhr abends. Nonstop. Pure Dub Vibes. Noch 20 Minuten, Master Shock. Es geht weiter mit Summer AI. Scheibe nennt sich Crown. Hier schon öfter gespielt. Boom Tune. Euer Samstagabend hier auf Radio Z.
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0: Quality Reggae Music.
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0: Yes, Rastoshock Passe.
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0: Die letzte Scheibe für heute kommt von Brother Culture.
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0: An der Stelle, danke fürs Zuhören.
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0: Das waren wieder 2 Stunden Reggae Dub Dance Ragamuffin and Jungle.
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0: So solltet ihr die Sendung verpasst haben, Jamaica no problem.
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0: Gibt's morgen von 12 bis 14 Uhr in der Wiederholung.
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0: Oder auch gerne in unserer Mediathek auf www.radio-z.net.
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0: Schaltet nächste Woche wieder ein, 19 bis 21 Uhr. Selber Sender, selbe Zeit. Oder bleibt gleich dran. Es geht weiter mit dem Tiefton. Gefolgt von Hetz. Und zum Abschluss der Nachtclub. Wir hören uns Ende des Monats wieder. Bis dahin, ciao for now. Bigger Band, bless. Wie immer, ohne Stress.

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1: Leute, willkommen zu einer neuen samstäglichen Ausgabe für eure Lieblingssendung Tiefton with your favorite DJ WLNHFR. Es heißt euch willkommen, Christian Wellenhöfer, an diesem ersten Samstag im Monat Juli. Was habe ich heute alles nicht im Gepäck? Ich habe nicht im Gepäck Fußball, ich habe nicht im Gepäck Weltpolitik, ich habe im Gepäck natürlich das Wetter, und zwar Nachbetrachtungen auf die Hitzeperiode. Das heißt After Sun Lotion für die Seele habe ich dabei. Und wir beginnen gleich mit der ersten Eincremung. Malik, so smooth.

So smooth beginnen wir ein Track, ein Deep House Track von Malik in einem Remix von George und Nick Curley, unseren Stammgästen hier in der Sendung. Verlegt auf dem 8-Bit-Label, wie immer, wenn Nick Curley und George die Hände im Spiel haben. Unser nächster Track von Hector Kuto und Kirik, Day by Day.

Also Leute, wenn der erste Track die After Sun Lotion nach der Sonne war, dann ist dies hier die Eiscreme zum Sonnenbaden. Das war Day by Day von Hector Couto, einem Spanier in einer Kollaboration mit Kirik. In der Kirik verbirgt sich Kirill Kirik aus der Ukraine. Von der EP Magic Deep House auf dem Cecil-Label verlegt, wobei ich der Meinung bin, das ist kein Deep House, das ist schon House. Heitere Musik.

Losing Myself, Radek. Hinter Radek verbirgt sich Thomas Diekmann Larsen aus Dänemark. Das passt tatsächlich gut zusammen. Elektropop vom Feinsten wie Who Made Who, eine Band ebenfalls aus Dänemark, die ich sehr schätze und schon öfters in unserer Sendung willkommen geheißen habe. Nach der Aftersun-Lotion und dem Eis im Freibad hier vielleicht Chill Out am Sonnenuntergang. Melodic House von der EP Talk to Me, Losing Myself, verlegt auf dem Rendition-Label.

Ein Track wie ein Gemälde, Thiago von George, hinter dem sich Peter Waldmann verbirgt. Ihr kennt ihn von der EP Spring Dreams Organic House, Deep House, verlegt ausnahmsweise mal auf dem Kachuli-Label, was wahrscheinlich mit der Musikrichtung zu tun hat. Grüße gehen raus an Stefano, dem Geburtstagskind, an die liebe Monze und ihre ganze Familie, die ich immer wieder auf der Straße treffe, was mich sehr freut, und an meine KollegInnen im Büro, William, Ulrike und Fabian. Habt Spaß beim Zuhören.

Fizzy Pop featuring Max Milner von der US-Amerikanerin Laila Benitez, New York, Miami. Organic House erschienen auf dem All Day I Dream Sampler. Und während ich dem George mit Thiago das Bier im sommerlichen, abendlichen Biergarten zuordne, war das hier Fizzy Pop vielleicht das Lesen eines Liebesbriefes. So wäre meine allererste Assoziation dazu gewesen.

Tell Me More, ihr habt's gehört, von Afar, einem deutschen Produzentenduo von der gleichnamigen EP Organic House Downtempo, verlegt auf dem Label Laut und Luise, das ist ja auch bekannt. Ich würde sagen, die Musik, das ist der Beginn eines Sommergewitters, die ersten Regentropfen, wo man rausgeht, sich freut, die Arme ausbreitet und auf noch mehr wartet. Zu Afar ein kleiner Text von Spotify. Psychedelic Crowdwave wrapped in analog synth warmth, raw guitar bursts and machine driven pulse carried by a mesmerizing voice. The Berlin-based duo Afar move in their sounds between grunge, trip-hop and electronic technoid worlds. Da können wir nur zustimmen. Zu dem Thema Trip-hop möchte ich euch sagen, ich war in Wien auf dem Konzert von Tricky und ich habe dazu vorher seine Biografie gelesen. Es hat mich schier umgehauen, dieser Mensch mit diesen vielen Facetten und diesem sehr bewegten Leben bei einem leider nur einstündigen Konzert in einem dunkelblauen Lichtstrahl stehend. Ich war nicht weit von der Bühne weg, aber man hat ihn kaum wahrgenommen. Er ist ein extrem schüchterner und zurückhaltender Mensch, aber das Konzert war unfassbar. Mir sind die Tränen runtergelaufen, wie sonst noch was. Selten was Schöneres erlebt. Leider ist die Trip-Hop-Musik von Tricky nichts für unsere Sendung. Ich kann euch aber die neueste Platte, ich hatte das in der letzten Sendung auch schon, sehr, sehr ans Herz legen. Es war einfach umwerfend. Er, eine Sängerin, Martha und noch eine Sänger, die sich abgewechselt haben mit den Vocals, hört die neue Platte und erfreut euch dran.

Ein Track für die Ewigkeit, Constant Blue von Iori, von der EP Two Blue Souls Organic House, wobei es schon ziemlich massiver Organic House ist, verlegt auf dem Deep Filth Label. Wenn der Track vorher der Beginn eines Sommerregens war, dann sind das hier Constant Blue, dicke, blaue, fette Regentropfen.

Culto a la vida von Alejandro Molinari aus Spanien in einem Remix von Bad Wolf. Kleine Quizfrage, woher kennt ihr Bad Wolf? Richtig, Dame Maß, dem unfassbaren Hit von vor, ich würde mal sagen, 4 oder 5 Jahren. Culto a la vida, die Anbetung, die Verherrlichung des Lebens, erschienen auf der gleichnamigen EP Indie Dance. Wer hätte es gedacht, wenn Bad Wolf mit im Spiel ist? Verlegt auf dem Fies.

Can I Sit von Gunvard Radekt, den hatten wir eben schon in der Sendung, und Nick Zoe aus Kopenhagen in einer Kollaboration zusammen, Indie Dance, erschienen auf Places and Spaces. Wenn wir vorher das Tanzen im Regen hatten, so war dieser Track wohl das Tanzen im Regen durchweicht und in der Nacht auch Indie Dance.

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Revolution von Nick Fanciulli. Die gleichnamige EP House Music auf dem Saved Records Label erschienen. Welche Assoziation hege ich bei diesem Track? Nächtlicher Einbruch illegalerweise im Schwimmbad und drehen eine Extra-Runde, am besten natürlich ohne Klamotten und ohne Publikum, aber mit der Angebeteten.

Baby von Tony Romero und Fortet. Die gleichnamige EP Tech House ist erschienen auf dem Text Records Label Baby, Baby, Baby. Was machen meine Angebetete und ich im nächtlichen Schwimmbad ohne Klamotten außer Schwimmen? Genau davon handelt dieser Song. Ihr habt meine Assoziationen erkannt und ich muss auch gar nicht weiter ausholen, aber ich darf euch einen schönen weiteren Abend wünschen. Ich bedanke mich bei euch fürs Zuhören. Es war wunderbar. Ich hoffe, es hat euch gefallen und ihr schaltet wieder ein, wenn es in 4 Wochen heißt Tiefton. Und zwar diesmal tatsächlich am 1. August, Samstag, den ersten Samstag im August. Ist ja irgendwie auch logisch. With your favorite DJ WLNHFR. Bleibt mir gewogen. Ihr wisst, meine Liebe begleitet euch. So, und jetzt gibt es noch einen Hinweis auf die nächste Sendung, und zwar der wunderbare Dr. Best mit Heads. Und ich verabschiede mich mit einem Track aka T1. André Winter und Carlo Ruiz verabschieden euch, mich und euch mit Techno in die Nacht. Bye, bye.

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2: Hallo zu 2 Stunden Heads auf Radio Z, heute mit dem Dr. Best. Der musikalische Fokus liegt diesmal auf dem Bereich Deep House, aber auch ein paar kompatible Tracks aus den Bereichen Dub Techno, Elektro und Deep Garage habe ich mal rausgesucht. Und wenn es heute schon um Deep House geht, nutze ich natürlich auch die Chance, um mal wieder ein paar der neueren Releases auf Deep Wit Recordings unterzubringen. Das dänische Imprint war schon häufiger in meinen Heads-Sendungen vertreten, aber in letzter Zeit hatte ich es schon fast so ein bisschen aus den Augen verloren. Die ersten 3 Tracks kamen alle bei Deepwit Recordings raus. Im Hintergrund läuft bereits die Changes EP von Distortion Incorporated und ich spiele daraus den Titel Finding Home im Remix von Soul Fraction. Weiter geht's danach mit Walkie Talkie. Aus seiner City of Sales EP hören wir den Track Echoes of Before im Groove Menace Remix. Track Nummer 3 nennt sich Wait und stammt aus der In My Soul EP von David N.K. 2 Stunden Heads auf Radio Z. Ich wünsche euch dazu viel Spaß.

Okay, das war der norwegische Producer Okay mit seinem neuen Album Long Haul, das er über Beat Service Records rausgebracht hat. Scheinbar ein simpler Künstlername mit spezieller Schreibweise, unterteilt in die Worte Oak, Englisch für Eiche, und dann noch das Anhängsel I. Long Haul ist ein sehr abwechslungsreiches Album mit Einflüssen aus Downtempo, IDM, Future Bass, Elektronika, Deep House und UK Garage. Ich bin Feuer und Flamme und werde mal schauen, dass ich im Lauf der heutigen Sendung noch ein bis zwei weitere Tracks daraus unterbringen kann. Jetzt sind wir aber erstmal wieder zurück beim Label Deepwit Recordings. Wir hören Alpha Citizens mit Desert Eclipse im Random Fact Remix. Weiter geht's im Anschluss mit JF Alexander. Der spanische Producer hat auch schon einige Tracks auf Deepwit Recordings veröffentlicht. Ich spiele aber von ihm den Titel Touch the Sky, den es derzeit auf Bandcamp als Free Download gibt. Und danach hören wir noch Deep Oven mit Frozen Boundaries im Fiddler Remix, ebenfalls erschienen bei Deepwit Recordings.

Ihr hört die Sendung Heads auf Radio Z. Und gerade läuft die Jacks EP von Ed Ed, die er auf seinem eigenen Label Joy Department veröffentlicht hat. Ach ja, Trip to the Promised Land nennt sich das Stück, das daraus gerade läuft. Zuvor hatten wir Mudo gehört. Aus seiner Single Two Room House habe ich den Blue Method Remix gespielt. Ein Release auf Mood Music Records. Und weiter geht's gleich im Anschluss mit Robert Babich und dem Titeltrack seiner Electric Love EP. Das ist die erste Veröffentlichung auf seinem neuen eigenen Label Dark Flower, die Anfang Juni rauskam.

So, hier mal ein ziemlich exklusiver Track von Soulclap. Dahinter verbergen sich zwei Producer aus Boston, die auch das Label Soulclap Records betreiben. Gerade läuft die Dub-Version ihres Tracks No Sleep, den es nur für den erlauchten Kreis ihrer Subscriber auf der Plattform Patreon gibt. Offen gesagt bin ich gar kein großer Fan von solchen Abos und ich habe diesen Track auch nur auf Lager, da ich eben Radio mache und glücklicherweise irgendwann mal einen Platz auf der Promoliste von Soulclap Records ergattern konnte. Der Track zuvor stammt vom Berliner Label Toytonics. Alma Negra waren das, mit dem Titel Sweetheart aus ihrer Free EP. Und wenn ich schon gerade so schön im Erzählmodus bin, verrate ich euch auch gleich mal, wie es weitergeht. Nämlich erstmal mit einem Release aus dem Hause Live at Robert Johnson. Das ist das Label zum legendären Club Robert Johnson in Offenbach. Anfang März kam eine 12-Inch-Single von dem Pariser Duo Jacques Bon und Pitt Spector raus, mit dem Titel Marie Bass. Und ich spiele den Titeltrack in der Originalversion. Und danach hören wir noch Smooth Lights mit dem Titel Everyday aus der gleichnamigen EP, die auf dem spanischen Label Piston Recordings rauskam.

Ihr hört die Sendung Heads auf Radio Z, heute mit Dr. Best. Gerade läuft die aktuelle Single von G.S. Daniel, die nennt sich Lost und kam bei Enigma Records raus. Die beiden Tracks davor, das war zuerst Mulder mit dem Titel Drift aus seiner Thrive EP, erschienen bei Transform Records. Danach kam Luca Vera, aus der I Can't Control EP habe ich die Nummer Rhythm Dave gespielt, ein Release auf Mood Music. Und weiter geht's gleich nochmal mit Mulder, aber mit einer anderen EP, die ebenfalls auf dem Label Transform rauskam. Die nennt sich 1984 und ich spiele daraus den gleichnamigen Track.

So, cool down. Jetzt gibt's erstmal eine kleine Entspannungsrunde zwischendurch. The Undiscovered Shore nennt sich dieser Ambient-Track hier von Mars Density Human. Und hier auch noch der Rückblick auf die letzten drei Tracks, die gerade eben liefen. Das war zuerst Pantelis Asperidis mit Till the End, erschienen als 12-Inch-Single bei Live at Robert Johnson. Danach kam So Cool mit Westwild in der Originalversion, zu finden auf der 6-Tracks-EP und die gibt's zu haben bei Bandcamp. Und der Abschluss im Dreierpack kam von dem italienischen Duo Hunter Game. So Lonely kam auf ihrem eigenen Label Just This raus.

So Leute, meine Sendezeit ist für heute schon wieder fast vorbei. Gerade hören wir noch Leto mit seiner Single Ligo, die der Lübecker Produzent auf seinem eigenen Label Bathurst Music veröffentlicht hat. Zuvor lief die Single Eyes Forward von Fathomless und die kam bei Folded Music raus. Und zu guter Letzt gibt's noch ein paar Takte aus dem Album von Okay, das ich am Anfang der Sendung schon mal angespielt hatte. Long Haul nennt sich dieses Album und wir hören daraus jetzt gleich den Track Teti. Die komplette Tracklist zu meiner heutigen Sendung findet ihr auf unserer Website radio-z.net. Ich wünsche euch noch ein schönes Wochenende. Ciao, sagt der Dr. Best. Ja.

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0: Sie mag alle Sprachen, sagt sie, denn bedauerlicherweise sprechen wir nicht auf dem Planeten eine Sprache. Natalia Doko ist eine Bardin, aber nicht die klassische Bardin des Bardentreffens, die so schrecklich viele Songs selbst schreiben würde, sondern sie covert, das aber auf eine berührende und ungewöhnliche Weise manchmal, wie hier Natural Mystic von Bob Marley. Klang schon mal anders in der Musikgeschichte. Natalia Doko war auf dem Bardentreffen in der Katharinenruine dran. Das ist ja der Ort, wo vor allem akustische und angejazzte Musik läuft. So ist es auch dieses Jahr traditionsgemäß wieder. Und damals habe ich sie in diesem super heißen Sommer an einem schattigen Platz hinter sozusagen Hintereingang der Katharinenruine getroffen. Wir hatten einen Stehtisch, haben es uns gemütlich gemacht für eine Viertelstunde und unter anderem auch über dieses Lied geredet. Natalia Doko ist die eine Künstlerin heute im Schwerpunkt vom Female Energy Flow, zu dem euch natürlich ein männlicher Musikredakteur begrüßt, Philipp Kause. Und da erzählt sie uns zunächst einmal, ob sie auch zu Reggae-Musik als Genre und als Kultur, als Rastafari-Kultur eine Beziehung hat.
1: C'est autour de trois phénomènes que j'ai vu. Tu as fait une cover-version de Natural Mystic.
2: Yes.
1: Qui me plaît beaucoup.
2: Oui.
1: Dans le track Clandestino, il y a une ligne au début, la grande Babylon.
2: Oui.
1: Et El Buen Gualicho.
2: Oui.
1: Il y a un côté.
0: Ich habe ein paar Textzeilen rausgesucht aus Songs von ihr oder die sie covert, wo es tatsächlich dann um Worte aus der Rastafari-Kultur geht.
2: J'écoute pas Reggae. Toute la journée, j'écoute pas, mais je suis, mais j'écoute beaucoup, beaucoup, beaucoup, beaucoup, beaucoup le père du reggae, que pour moi c'est Bob Marley. J'ai fait Natural Mystic parce que pour moi c'est cette connexion à la source d'inspiration primaire. Donc du coup, moi je me sens très touchée par ça et Je me sens captivée par la mystique naturelle, quoi. Donc du coup, j'adorais faire cette chanson et je la fais comme moi, je sens. Non, je sens que c'est doucement comme une espèce de transe ou de méditation pour moi. Donc je fais cette chanson de façon méditation. Okay. C'est pour ça tous les tu sais, tout, c'est comme une espèce de méditation pour moi.
3: Ich vergöttere Bob Marley. Ich höre jetzt nicht den ganzen Tag Reggae, aber dafür höre ich sehr, sehr, sehr viel den Vater des Reggae. Und das ist für mich Bob Marley. Ich habe Natural Mystic gemacht, weil für mich ist da diese Verbindung zu der Quelle meiner allerersten Inspiration. Ich bin sehr berührt von der Musik. Ich bin fasziniert davon. Deshalb wollte ich unbedingt dieses Lied machen. Ich habe das einfach so gemacht, wie ich mich fühle. Langsam, als wäre ich in Trance oder würde meditieren. Ich habe das Lied also auf meditative Art und Weise gestaltet. Deswegen diese ganzen Us. Das ist der meditative Aspekt für mich.
1: Tu as fini avec ta réponse?
2: Oui, j'ai fini avec ma réponse. Okay. C'était sur Natural Mystic, non? En fait, moi j'ai eu beaucoup de problèmes avec mes papiers. Okay. Au Mexique et aussi en France et tout ça. Et c'est pour ça qu'une fois j'étais un peu fatiguée de devoir tout le temps me présenter dans quelqu'un, dans une institution qui me dise qu'est-ce que je dois ramener pour être légale et pas clandestine dans un pays. Et ça m'a fait penser énormément à cette connerie en fait de frontières imaginaires, que ça n'existait pas à la base dans la planète, que c'est l'être humain qui a créé, qu'il y a des gens qui doivent se présenter et dire à quelqu'un qui est digne de recevoir un papier, qui le fasse avoir le droit de rester dans un pays. Et donc c'est pour ça que je chante énormément cette chanson, parce que ouais, moi je suis légale maintenant, mais Donc, ça n'était pas le cas tout le temps.
1: Moi, je te comprends correctement. Tu fais le voyage au Mexique, par exemple.
2: Oui.
1: Mais il y a beaucoup de gens qui essaient à échapper du Mexique.
2: Oui, ouais. Oui. Mais à l'époque, quand je suis allée au Mexique, l'Argentine était en crise. Okay. Et Mexique, c'était un bon endroit pour moi. Je pouvais bien gagner ma vie avec la musique.
1: Okay.
2: Mais par contre, il y a eu plusieurs fois que j'étais illégale. Je devais faire mes papiers tout le temps.
1: Okay.
2: Tout le temps, tout le temps. Je passais un an et demi sans papier. Bon, plein de choses qui m'ont arrivé comme ça. En France aussi, une fois, ils m'ont viré. Mm-hmm. Et j'ai dû aller en Argentine et faire mes papiers pour pouvoir revenir et tout. Et c'est très frustrant, ça. Et c'est pour ça que je parle beaucoup de... Je chante beaucoup cette chanson clandestine. Ouais. Et je dis Argentina clandestina et tout ça.
1: Donc, ok. Donc, clandestino, c'est vraiment comme en français clandestin.
3: Ich hatte große Probleme mit meinen Papieren. In Mexiko, aber auch in Frankreich. Deshalb war ich einmal dann so genervt, die Papiere immer zeigen zu müssen, mir von Institutionen sagen lassen zu müssen, was legal sei und was nicht. Das hat mich sehr zum Denken angeregt. Dieser Bullshit der imaginären Grenzen, die ja in Wirklichkeit gar nicht existieren auf unserem Planeten. Da sind Menschen, die sich zeigen müssen und einer, der sagt, wer es würdig ist, ein Papier zu bekommen, dass er das Recht hat, in seinem eigenen Land bleiben zu dürfen. Aus diesem Grund singe ich diesen Song sehr oft. Ja, ich bin zwar jetzt legal, aber das war nicht immer der Fall. Damals, als ich nach Mexiko gegangen bin, war Argentinien in einer Krise. Mexiko war ein guter Ort für mich. Ich konnte mir dort gut meinen Lebensunterhalt verdienen mit meiner Musik. Andererseits gab es viele Male, wo ich illegal war und auf meine Papiere schauen musste, andauernd. Ich habe 1,5 Jahre komplett ohne Papiere verbracht. Mir sind auf diese Art und Weise viele Dinge zugestoßen. Auch in Frankreich. Da wurde ich einmal gefeuert. Da musste ich dann nach Argentinien gehen und meine Papiere machen, um zurückkehren zu können. Und das ist sehr frustrierend. Deshalb singe ich gern über dieses illegale Lied und sage Dinge wie Argentina clandestina und sowas.
0: Ja, Luca aus dem Stoffwechsel hat vorhin schon ein Splash-Special gemacht. Und diese Sendung ist der Female Energy Flow, wo wir jetzt noch einen französischsprachigen Titel von Natalia Doku hören.
3: Und schau mal, du bist ja jetzt immerhin mit einer Frau hier, also du hast ja irgendwo Female Unterstützung gekriegt, oder nicht?
0: Danke dafür.

0: Natalia Doku war da vergleichsweise versteckt in der Katharinenruine und wir hören jetzt weiter in das Gespräch rein, was sie mir da noch erzählt hat. Ging aus von dem Song Clandestino von Manu Chao.
1: Da auch Hammer, nice Song. Hätte ich auch richtig Bock drauf gerade.
0: Ups, ja, den, hast du jetzt den nicht da. Gibt es, ja, das wir, da hätten wir, ja, Mist, schade. Da hätte ich jetzt noch. Clandestino gibt es auch noch übrigens, es lief nämlich schon in der ersten Sendung von Female Energy Flow lief Calypso Rose und die hat von diesem Song auch eine Version aufgenommen. Mhm. Und dann gibt es noch eine von Manu Chao und Calypso Rose zusammen. Da muss man sagen, Calypso Rose ist jetzt 78. War in Würzburg auch auf einem Festival dieses Jahr mit 78. Also die kommt da doch aus der Karibik. So, Natalia Doku ist noch nicht so alt. Sie hat aber auch nicht erzählt, wie alt sie ist. Aber wir machen ja nicht dieses geboren am und dann weiter so, sondern wir machen das natürlich qualitativ sehr ansprechend.
1: Natürlich.
2: Die Chanson parle de ça. Parle des gens, les Nigerianos, les Bolivianos, tous les gens qui ont pas de papier.
0: Quelle est ta motivation d'avoir les deux langues, le français et l'espagnol? Quelle langue tu préfères? Ça dépend de la chanson.
2: Moi, je préfère toutes les langues. En fait, j'aime beaucoup chanter en portugais, j'aime beaucoup chanter en anglais, en espagnol, en français, en singalais aussi. Et j'ai envie encore de continuer à apprendre. L'italien, par exemple, je voudrais chanter, j'aime bien toutes les langues. Je voudrais pouvoir avoir une langue universelle. Okay. Mais comme ce n'est pas possible, j'apprends à chaque fois que je vais à un pays, j'ai très envie d'apprendre. Pour l'allemand, peut-être ça va prendre un peu plus de temps.
0: Oui.
2: Mais pour l'instant, mon objectif, c'est savoir très bien chanter les 5 langues latines.
0: D'accord. Donc le portugais, moi j'ai appris le portugais à l'université, j'avais l'occasion de le faire avec une brésilienne japonaise.
2: Ah oui?
0: Oui, j'aime la son. Ouais. Muito obrigado.
2: C'est trop beau.
0: Ouais.
2: Surtout du Brésil.
0: Mais le Brésil a une grande richesse de l'histoire musicale aussi.
2: Mm-hmm.
0: Et comme tu aimes les cover-versions, tu as quelques chansons
2: en
0: brésil?
2: Ah oui, j'ai plein.
0: Ouais.
2: J'ai fait une chanson qui s'appelle, il y en a sur YouTube, qui s'appelle Deus a do Amor. C'est une chanson de Lodum, mais j'ai fait la version de Moreno Veloso. Je fais plein, il y a plein sur internet des chansons que je chante en portugais.
0: Okay.
2: Moi j'aime beaucoup.
0: Magnifique.
2: J'ai chanté pendant beaucoup de temps dans une bande de covers et de bossa nova. Donc du coup j'ai appris beaucoup à chanter en portugais à cette époque.
0: Okay.
2: Ça fait longtemps, hein, j'étais très jeune. Ouais. Mais comme à la maison, ma mère elle écoutait beaucoup de musique brésilienne quand j'étais petite.
0: Okay.
2: Ça faisait longtemps que je connaissais tout un peu.
0: Ich habe sie da gefragt, wie es denn um die brasilianische Musik bestellt ist, denn Portugiesisch, diese Sprache, die verwendet sie auch. Und da sagte sie schon einiges dazu, aber Portugiesisch, das ist auch deswegen eine Sprache, nach der ich sie gefragt habe, weil ich selbst hier mal eine portugiesischsprachige Sendung gemacht habe und das aber an der Uni gelernt habe und nicht wie sie eben so durch die Länder gereist bin, aber in einem portugiesischsprachigen Land, und das ist der Witz, hat sie auch noch nicht gelebt und deswegen umso erstaunlicher und deswegen hatte ich sie das gefragt und interessante Antwort von ihr.
3: Auf jeden Fall. Also sie sagt so in etwa, dass sie jede Sprache mag. Portugiesisch, Englisch, Französisch, Singalesisch. Aber sie wollte schon auch immer Italienisch lernen. Würde auch gern eben auf Italienisch singen, hat das aber bis jetzt noch nicht geschafft. Am liebsten wäre ihr natürlich, wenn es eine Langue universelle geben würde, also einfach eine Sprache, die jeder Mensch versteht. Ist ja auch verständlich in dem Kontext mit den imaginären Grenzen und so eine einheitliche Sprache würde das heißt natürlich, ja, die Probleme ziemlich gut beseitigen, aber das ist leider eine Utopie. Genau. Sie wird außerdem auch gerne Deutsch lernen. Dafür braucht sie aber noch ein bisschen, was auch völlig verständlich ist. Und ihr Ziel ist es gerade, auf den 5 Latinersprachen singen zu können. Sie hat auch mehrere Lieder, die sie auf Portugiesisch singt. Den Bossa Nova mag sie auch sehr. Und sie hat sehr früh auch damit angefangen, Bossa Nova zu hören. Und ganz, ganz früher hat ihre Mama eben immer viel brasilianische Lieder gehört, deswegen brasilianisch.
0: Also in der Katharinenruine ist es halt irgendwann voll. Und das war bei ihr auch so.
3: Okay.
0: Und das zeigt schon, also der Name Natalia Doku war offenbar ein Begriff. Ich kannte sie allerdings vor dem Gespräch auch noch nicht allzu lange. Und war froh, dass wir uns dann doch ganz gut verstanden haben. Hier ist die nächste Frage an die Argentinierin. Und zwar zu dem Song Le Temps qu'il faudra, den wir dann auch gleich hören werden.
4: Le texte est assez, je sais pas, libre, libre à l'interprétation. Mais qu'est-ce que tu penses quand tu le performes?
2: Je parle de cette chanson dans le show, tu verras ça, mais c'est le passage de l'Argentine à Paris. Et c'est pour ça qu'il dit « du ciel », tu sais, qu'il parle des deux côtés, tout le temps. Et en fait, c'était ces valises des rêves qu'on amène quand on part ailleurs. Et quand finalement... j'essaye de prendre mon temps, le temps qu'il faudra, pour pouvoir réussir, non? Et avoir cette patience avec soi-même d'accomplir le rêve qu'on a quand on fait un choix. Et c'est très important cette chanson parce qu'en fait, plus il y a d'obstacles, plus on connaît notre force intérieure. Et c'est pour ça que j'ai dit que plus j'avance, je dépasse des obstacles, plus je connais cette force qui m'amène loin. Okay. Ici, par exemple, si je le pense, je suis née à Buenos Aires et je vais chanter là.
4: Ouais.
2: Et ça, c'est loin. Et ça, c'est ma force intérieure qui... À chaque fois que j'ai un obstacle devant, et j'ai cette persévérance et cette patience avec moi et cette gentillesse pour me forcer à le dépasser et continuer, tu vois.
4: Ok.
2: C'est ça, cette chanson.
4: Oui. Ça donne de l'inspiration à moi.
2: Okay. Oui.
3: Es sind sehr, sehr, sehr viele Gefühle in diesem Song. Und wie du schon meintest, eben, man kann das sehr frei interpretieren. Sie selbst sagt auf jeden Fall, dass es irgendwo um dieses Argentinien in Paris drin geht. Diese deux côtés, zwei Seiten, die man die ganze Zeit spürt. Sie versucht, darum geht es in dem Lied auch, sich ihre Zeit irgendwie zu nehmen. Die Zeit, die sie braucht, um ihre Träume zu erreichen. Außerdem sagt sie auch noch, dass wir ja alle unsere inneren Kräfte quasi kennen, die uns vorantragen, die uns weitertragen. Und darüber singt sie eben auch in dem Lied. In welchem Dorf sie geboren ist, habe ich jetzt nicht ganz verstanden.
0: Buenos Aires.
3: Buenos Aires, ja. Ah, Buonasera, habe ich verstanden.
0: Ja,
3: schon guten
0: da
3: Abend.
0: War ein bisschen Vernunft, ja.
3: Genau, da ist sie geboren und da will sie singen. Das ist zum Beispiel so eine ihrer inneren Kräfte, die sie weiter nach vorne ziehen, wo sie mal hin will unbedingt. Und generell geht das Lied eben ganz viel über Leidenschaft.
0: Das ist das Lied Le Temps qu'il faudra. Und das ist der Female Energy Flow am Dienstagabend und in der Wiederholung am Mittwochmittag auf Radio Z 95.8. Heute featuring Luca und mit Selector Hi-Fi Philipp Kause.
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0: Wir geben dir jetzt nochmal hier für die Französischprüfung einen O-Ton.
1: Ja, bitte, bitte.
0: Ja, 49 Sekunden, Natalia Doko. Und zwar habe ich sie gefragt, ob sie sich einfach mal vorstellen möchte.
2: Est-ce que tu peux t'introduire à mon, audience de manière générale?
3: En disant, je m'appelle Sisa. Et oui, je peux m'introduire. Je m'appelle Natalia Doko et je suis tout simplement une fille qui essaye de réveiller la force intérieure et la confiance d'être dans ce monde à chaque personne qui est ouverte à la magie quand il m'entend.
0: So muss das natürlich aufhören mit voilà.
1: Voilà. So, sie hat sich komplett sympathisch und sehr schlicht vorgestellt. Sie ist Natalia Doko und einfach nur ein Mädchen. Auch sehr, sehr sympathisch. Und ein Mädchen, das eben versucht, dann die innere Kraft herauszuholen aus sich selbst, aus anderen Menschen. Das Ende war mir jetzt ein bisschen zu schnell. Irgendwas mit Confiance der Welt, also mit der Selbstbewusstsein der Welt, das quasi zu erwecken, würde ich jetzt sagen. Oder was sagst du?
0: Ich habe nicht aufgepasst.
1: Ach, Quatsch jetzt hier. Nicht dein Ernst jetzt hier. Oder wie? Machst du es mir nach oder was? Ja, bist du das Ende vielleicht? Kannst du das Ende noch mal kurz einspielen? Oder ist das jetzt
0: ja,
1: weg?
0: Ja, das ist noch da.
3: Qui est ouvert à la magie.
1: Offen. An dem Magik der Welt.
0: Magik?
1: Offen, ja, Magie. Für die
0: Magik. Wo war jetzt der... Haben wir wahrscheinlich was verpasst. Machen wir nochmal.
1: Confiance de le monde.
0: Da war das.
3: Ja. Confiance de être dans ce monde.
1: Selbstbewusstsein hier auf der Welt zu sein.
3: Personne,
1: für jeden Menschen.
3: Qui est ouvert,
1: der offen ist.
3: À la magie,
1: auf die Magie. Der Welt.
0: Für die...
1: Das Universum.
0: Macht.
1: Das ist doch schön. Schöne Worte. Sinn. Schöne Worte von Natalia.
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0: Mit so viel Gospel beladen ist sie sonst selten, die Akuana Ru. Akua. Ich weiß gar nicht, wie wir es richtig aussprechen sollen. Dabei habe ich sie 5-mal getroffen, zu verschiedenen Gelegenheiten. In der Desi zum Beispiel, im E-Werk, auf dem Summer Jam in Köln und wo war es noch? Auf jeden Fall, wir hören ein Best-of aus einer Reihe von Interviews, Begegnungen, die sehr tiefgründig waren, in denen sie mir manchmal mit Skepsis und auch kritisch zögerlich begegnet ist. Und trotzdem war es jedes Mal so, dass wir dann in einen spannenden Redeflow kamen. Sie ist also nicht nur eine Rapperin, die dann was zu erzählen hat, wenn die Beats unter ihr laufen, sondern bei der es sich lohnt, auch die Kommentare rundherum zu hören, aus ihrer Biografie gespeist. Sie hat, wie wir gleich erfahren werden, einmal eine Zeit lang in China gelebt. Ursprünglich kommt sie aus Connecticut. Die Mama, die hier angesprochen war, Mama I Made It, die dürfte wohl einen ghanaischen Hintergrund haben, aber da hält sich die Rapperin bedeckt. Latunya Olatunji heißt sie, das verweist eigentlich sprachgeschichtlich ein bisschen auf Nigeria. Und Köln war eine Zeit lang, so schien es oder so schrieben manche, ein Lebensmittelpunkt von ihr. Zumindest saß da der Plattenvertrieb für die Alben, die es gab, Groove Attack. Und vielleicht ist der Eindruck dadurch entstanden. Auch liegen ihre ersten Aufnahmen hier mit den Koalas Desperados im Jahr 2009. Es gibt ein paar Kollaborationstracks, zum Beispiel hören wir nachher einen mit den Ancient Astronauts, wo sie dann auch in benachbarte Musikrichtungen hineinschnuppert. Angefangen hat sie mit Life and a Flame oder mit The Journey a Flame und dann den Life and a Flame Sessions. Ihre Dick Flow Band ist sehr jazzig orientiert. Ihr Bruder managt sie, ist als Tourmanager auch dabei gewesen und hat diese Band auch mit Soundcheck und allem, was es so braucht, um sich dann auch in fremden Ländern zu orientieren, versorgt und es ist organisch gewachsen, eine Fangemeinde sich erspielt, Akuana Ru und die Dick Flow Band, wo es hier in Nürnberg, glaube ich, angefangen hat, damals mit dem Female Rap Weekender, das ist eine Veranstaltung gewesen, die es meines Wissens nur einmal gegeben hat. Und von daher habe ich auch den Tipp bekommen. Eine Besucherin, die dort war, die hat mir nämlich dann davon erzählt, eigentlich die Tochter eines äthiopischen Restaurantbetreibers, Lena heißt sie. Und ich kann mich noch erinnern, wir waren damals auf der Suche für eine Afrika-Sendung, wo wir über viele afrikanische Länder Bescheid wussten, aber über Äthiopien nicht, und haben uns in diesem äthiopischen Restaurant erhofft, ein bisschen was an Tipps zu bekommen und wurden von Lena bedient. Und Lena sagte, naja, da kann sie keine Tipps geben, aber was sie weiß, ist, sie war gerade auf diesem Female Rap Weekender und da haben einige, die dort aufgetreten sind und die man noch nicht so kennt, sie total umgehauen. Und dann fragte ich, wer denn? Und dann meinte sie zum Beispiel Akuana Ru und ein paar andere Namen hat sie mir noch gegeben. Naja, dann war ich sozusagen durch Mund-zu-Mund-Propaganda schon begeistert. Akuana Ru ist eine meiner allerersten Interviewpartnerinnen auf Englisch gewesen und vor allem auch die erste, mit der ich ein sehr langes Interview geführt habe. Und in dem ersten habe ich noch Hilfestellung bekommen, denn wir waren zu zweit. Martin Werft, der heute nicht mehr lebt, ein Gründungsmitglied von Radio Z und ein lieber Ex-Kollege von damals, der hat mich mit in die Desi begleitet. Und draußen, kann ich mich noch erinnern, war ständig Polizei und Feuerwehr und Notarzt und wir haben immer Sirenen gehabt, das Fenster war offen und Akuana Ru war ganz arg verstimmt, weil ich nämlich vorher in meiner Hauptarbeit war und dann da also nicht so früh sein konnte, wie sie sich das vorgestellt hat. Aber bei den späteren Terminabsprachen kannte sie mich schon und war dann etwas entspannter, bilde ich mir zumindest ein. Wir hören jetzt, weil ich dann gefragt habe, wie ist es eigentlich mit ihrer Biografie darüber? findet man sehr wenig Handfestes. Darf man da überhaupt fragen? Es gibt zum Beispiel ein Interview, das der Deutschlandfunk mal geführt hat im Rahmen eines Festivals, und darauf habe ich sie angesprochen und sie hat dann sehr verwundert reagiert, so als hätte es dieses Interview gar nicht gegeben. Hat mich mit Stirnrunzeln angeguckt und ich sagte, doch, ich habe das im Radio gehört selber und mich hat das interessiert. Ich wollte da gern mehr drüber wissen, dass du mal freiwillig nach China gegangen bist. Akurna Roo.
1: We never had biographical questions in the former interviews, but now I've heard one from, I think he's called Jan Tengeler, who met you at Rudolstadt, I think.
2: Okay.
1: Maybe. They presented a concert from Rudolstadt, and he was telling that you have been teaching in China to get away from all this what you know, and to be there in the on the Chinese countryside, something like that. Is it true, or how can we imagine the situation?
2: Somewhat is true, yeah. I was in China for a little bit. I don't know. I mean, I've had a lot of amazing experiences. I'm living this life. But it was a good period in my life, I would say. Really good period. And a good time just to be in a foreign place. But I mean, right now I'm in Europe and it's still foreign. So it always feels like it's an adventure. It's something new, you know, going on, something new to discover.
1: When was it?
2: Years ago.
1: Mm-hmm. Something you remember very intensely?
2: I remember meeting beautiful people. You know, just meeting amazing people who are coming from a totally different paradigm and creating friendships in the midst of that. I remember I was in Sichuan province, and I remember that the smell of the peaches, they're famous for their peaches and also for hot pepper. And I love hot, spicy food, so I remember that the smell of the peaches was so sweet that it would literally wake you up out of your sleep in the morning. And some of the

0: genau, welche Altersgruppe oder ob Erwachsene oder ob sie Englisch unterrichtet hat oder was es war, das hat sie nicht erzählen wollen. Sie wollte mal in einem ganz anderen kulturellen Setting sein und erzählt im Rückblick, das war ein guter Abschnitt. Ich würde sagen, das war eine gute Zeit damals. Ich erinnere mich gerne dran, im Ausland zu sein, das ist auch jetzt noch so, wenn ich in Deutschland bin, das ist auch Ausland für mich und ich würde sagen, das fühlt sich alles wie ein Abenteuer an. Und diese Zeit in China, die war schön. Und wenn es um intensive Erinnerungen geht, ja, ich erinnere mich daran, schöne Menschen getroffen zu haben. Und es entstanden Freundschaften, die wuchsen so aus dem Kontakt. Es war auch ein Geruch, der Geruch von Pfeffer und von Pfirsichen. Und Pfirsiche, also die erfüllten die Luft. Und aber auch Pfeffer ist mir sehr wichtig, weil ich gerne scharf gewürzt esse. Und so manches beste Essen, was ich je in meinem Leben gegessen habe, das habe ich in China bekommen. Das war schon faszinierend. Amazing, sagt Akuana Ru. Einer großen Öffentlichkeit wurde sie auch sozusagen gratis, ohne Eintrittsgeld, beim Badentreffen Open Air bekannt. Ich erinnere mich, das war 2014. Und ja, wir hören sie jetzt mit einem Markenzeichenstück von ihr. Das ist einmal textlich so, es hat ein paar literarische Momente. Es geht um afroamerikanische Identität, es ist ein langes Stück, sie nimmt sich gerne Zeit. Es ist ein Stück mit einem Feature-Gast von ihrem Album The Miner's Canary. Auf diesem Album sind sehr unterschiedliche, viele Feature-Gäste, zum Beispiel Christian Scott aus dem Jazz, hören wir nachher noch, und ihre Kollegin Georgia Ann Muldrow, die man so mit einem halben Bein als Rap-Beteiligte sehen kann, aber sie ist, ist nicht wirklich eine waschechte Rapperin. Und der Song heißt Mr. Brown Skin. Akuana Ru, die ganz wesentlich zur Gründung dieser Sendung Female Rap Flow beigetragen hat. Mr. Brownskin, hier ist Akuana Ru mit Georgia Ann Muldrow im Female Rap Flow.
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Bayer Kuhnaro sind in diesem Stück gleich einige Markenzeichen vereint, nämlich das Ahem, das sie gerne zwischen Zeilen einbaut, wo sie dann quasi einen Haken setzt unter das, was sie selbst gerade gespittet hat. Dann Reime wie Intimation und Position, also wo sie so lateinische Fremdwörter oder einige amerikanische Wörter eben miteinander reimt, die eben alle dieselbe Endung haben. Ein ziemlich billiger Trick, aber funktioniert zuverlässig. Dann ist sie eine Boom-Bapperin vom Stil her. Man merkte das hier an der hervorstechenden Kickdrum, das mag sie sehr. Und daran, dass es kaum Pausen gibt zwischen ihren Zeilen, dass, wenn es mal eine gibt, ein Echo ihrer eigenen Stimme drunter liegt. Also wirklich kaum ein Moment, der nicht bespielt ist, der nicht berappt ist in den Verläufen. Das heißt, das ist also doch deutlich mehr Rap als Hip-Hop so gesehen. Alliterationen, Breath and Blessing, solche Sachen macht sie gerne. Die Jazz-Vorliebe hört man heraus, die auch sehr an die klassische Linie der späten 80er erinnert, wo sie sich auch gut auskennt mit der damaligen Musik, wenn man an Stetsasonic zum Beispiel denkt. Also Jazz-Rap war ja damals groß. Scratch-Spielereien, für die sorgten hier in diesem Fall die Ancient Astronauts. Das heißt, das war eine Anspielung im Songtext. Last night I fell in love with an ancient astronaut, aber auch dieses Producer-Kollektiv heißt Ancient Astronauts, von denen der Song produziert wurde, und die lieben im Allgemeinen so Dub, Downbeat, Hip-Hop miteinander zu vermengen. Akuna Roo und Last Night, das ist allerdings auf keinem Album von ihr drauf.

0: Wer also den Titel sucht, der ist zu finden auf dem Album Into Base and Time von den Ancient Astronauts, erschienen 2011. Da kannte noch kaum jemand Akio Naru, da hatte sie noch fast nichts veröffentlicht. Heute ist sie hier im Female Rap Flow, denn es gibt einen Song, den wir nachher hören werden, der hat ganz maßgeblich die Gründung dieser Sendung und davor schon auch einer anderen Rubrik, nämlich dem Lexikon der vergessenen Rapperinnen, des Lexikons der vergessenen Rapperinnen, befeuert und mich darauf gebracht. Und diesen Song werden wir so in einer halben Stunde hören, der ist sehr bezeichnend, also in 20 Minuten. Jetzt kommen wir nach Köln. Sie hat dort irgendwie Bekannte oder hielt sich dort in den 2010er Jahren jedenfalls öfter auf. Ich glaube, es ist auch immer noch so. Es ist ein bisschen still um sie geworden. Sie ist Mama inzwischen und hat sich für einige Jahre zurückgezogen. Es kam dann im April wieder etwas Neues heraus. Das war so gemogelt neu, denn es waren neue Versionen alter Tracks mit Orchester zum Teil und es waren auch zwar die ein oder andere neue Interlude mit dabei, aber so im Wesentlichen nur zwei Singles, die dann noch mit draufgepackt wurden, aber es ist auch auf Vinyl erschienen. Aber wir gehen jetzt mal in der Reise durch ihren Veröffentlichungskatalog und da spielt die Stadt Köln schon eine große Rolle. Es ist auch so, dass sie in Köln natürlich gute Auftrittsmöglichkeiten hat. Vorhin habe ich das Summer Jam auch als Festival erwähnt, wo sie ja dann mit einem Reggae-Auditorium auch in Kontakt kam. Und zu dieser Zeit waren auch andere GrenzgängerInnen dort öfter auf dem Festival zugegen. Also zum Beispiel Jackie oder Ayo oder Neka. Und die eben keine Reggae-Artists sind, aber die dort gut hingepasst haben und auch gut ankamen. Und klar, das Summer Jam hat auch seinen Hip-Hop-Zweig, aber es ist halt trotzdem so, man stellt sich ja da noch auf ganz andere Menschen ein, die vielleicht sonst nicht zu Hip-Hop-Konzerten gehen würden. Und hier Akio Naru über diesen Teil ihrer Biografie und den Bezug zu der Stadt, wo sie dann letztendlich sagt, aber eigentlich ist sie ja Amerikanerin.
1: Now we do a little experiment. It will be called Seven Reasons to Listen to Akio Naru being a reggae fan. And we will publish that on a reggae portal. I mean, you've been to Summer Jam and so on. Most obvious argument could be you're a conscious artist. And that's a parallel to the current reggae artists. What message do you want to address to such a... I mean, Cologne is your hometown, I would
2: say.
1: No,
2: it's not my home. I'm from the United States.
1: Yes, but when you live there, is it something different to come here to Erlangen than to a Cologne festival?
2: No, because to be honest, I really love Cologne as a city. It's a beautiful city, but I don't feel like it's my home. Like right now, in the last few years, I've been traveling so much that I don't... To say that I live there doesn't feel like it's really true to my experience. Like, it's true that I have a place there, but I have a place in the States too. You know what I mean? So could I say that I live there right now? I'm not trying to even be deep. I live in the world. I mean, I'm not there now. I was there yesterday for one day, and then I'm gone until for like another 3 weeks for 2 days, and then I'm back for 2 days, and I'm somewhere else. I don't know. I mean, I feel like it's true. I have a base there, but I'm from the States. My hometown is in the United States, and I live in the world. But I have a special relationship to Cologne. So when I play in Cologne, it's going to be a special occasion for me because I have a special relationship to this city, more so than most cities in Europe. 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Like, I've been to Summer Jam once last year because I was playing there. 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
1: Not as a listener?
2: 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But I can say when I'm playing in November at Cologne and Gloria, it's going to be a special event because I do have a special relationship with the city. 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And there are a few other places in the world that I have that, but Cologne is one of them.
0: Ihr hört den Female Rap Flow, zu Gast ist Sakuna Rue mit ihrer unverkennbaren dunklen Stimme. Und sie sagt auf meine Frage, wie sieht es eigentlich aus mit der Botschaft, die sie an ein Reggae-Publikum in Köln beim Festival geben würde oder wollte, wo es ja auch sozusagen eine Gemeinsamkeit mit den Texten dort vielleicht gibt, mit den Rasta-Texten, nämlich dass sie halt auch conscious sind, sagt sie. Also erstmal, Köln ist keine Heimatstadt von mir. Ich liebe Köln als schöne Stadt. Ich bin dort, es gibt eine Basis, also es gibt einen Platz, wo ich schlafen kann, aber das ist vielleicht mal ein Tag und dann bin ich 3 Wochen wieder woanders. Dann reise ich wieder, dann bin ich einen Tag mal kurz dort. Aber ich würde es nicht als deckungsgleich mit meinem Erleben so formulieren, dass ich dort lebe. Das wäre übertrieben und falsch. Also es sind einzelne Tage und es sind auch andere Orte auf der Welt, wo ich einzelne Tage bin, vor allem auch in den USA, wo ich das so sagen würde, dass da dann meine Basis ist. Aber das ist halt trotzdem so, dass ich unterwegs bin viel und vor allem und da mit dem Reisen eigentlich auf der ganzen Welt lebe. Und zu Köln habe ich eine besondere Beziehung, aber nicht, wenn ich dort auf dem Festival auftrete. Das habe ich als Gast, als Zuhörerin ja auch nie besucht. Ich kannte das gar nicht, nur weil ich da aufgetreten bin. Heißt nicht, dass ich dort nicht hingehen würde, aber es hat noch nie stattgefunden. Und es gibt aber schon bestimmte Orte, zu denen habe ich ein besonderes Verhältnis, zum Beispiel das Gloria-Theater, und wenn ich dort einen Gig habe, das berührt mich dann schon sehr, denn da hängt meine persönliche Geschichte auch mit dran. Aber so sonst sehe ich jetzt keinen Unterschied zum Beispiel zu einer Stadt wie Erlangen im Verhältnis zu Köln. Beide sind eben Städte, in denen ich nur zu Gast bin. Soweit die liebe Sakuna Rue, die wir jetzt mit einem wiederum Jazz angelehnten kleinen Snippet hören, das heißt The Dark, und dann mit einem längeren Track, der heißt Falling und ist so ein Spoken Word Titel, also jetzt auch nicht direkt Hip-Hop. Und ja, sie ist sehr literaturinteressiert und zwar auch an Sachliteratur, darauf kommen wir gleich auch noch zu sprechen. Sakuna Rue im Female Rap Flow.
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0: Ja, wunderschöner R&B. Ein bisschen erinnert, das finde ich, gerade durch das Wort Falling auch an das Falling von Alicia Keys. Die kann ich euch leider für diese Sendung jetzt noch nicht als Interviewpartnerin bieten, aber ich arbeite seit 5 Jahren dran, also vielleicht wird es noch klappen, hoffen wir mal. Akuna Ru und Falling aus dem Album The Miner's Canary. Und ich glaube, Deutschland war ein dankbarer Markt dafür. In Frankreich war sie gerade gekommen von Frankreich, als sie hier das Album ein paar Tage vor der Veröffentlichung präsentierte in Erlangen im E-Werk, damals im Februar 2015. Und es gibt also schon so eine Zentrierung auf Deutschland. Das hat sie ja vorhin auch ein bisschen in Bezug auf Köln ausgeführt. Aber ich wollte dann von ihr auch wissen, ob sie beispielsweise die deutsche Politik mitverfolgt. Und da ist ja jetzt seit vielen Jahren Migration ein großes Thema. Wenn man das vergleicht mit dem, was sie aus den USA kennt und mit dem, was Trump dort zum Beispiel sagt über die Mauer, die er dann bauen wollte gegen Mexiko. Wie ist da ihr Eindruck? Und da meinte sie, also so richtig viel mitreden kann sie hier nicht. Da hat sie nicht wirklich viel mitverfolgt.
1: Do you follow the migration debate here in the German television or print media?
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1: Okay. Because we don't talk about, for example, US American migrants. We talk about certain countries like Ethiopia, like Afghanistan, like Kosovo, like Vietnam.
2: Who talks about this?
1: The mass media.
2: In Germany.
1: And the politicians.
2: Okay. Mm-hmm. The thing is, if they're speaking in, I haven't watched television. I can't remember the last time I've watched television.
1: Okay.
2: I'm not saying I don't read the news.
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2: 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But I try to speak from what I know, mm-hmm. and I don't feel that I'm informed enough to talk about what they're talking about if they're speaking German on German in German news sources.
0: Also ich habe meine alternativen Informationsquellen, also die, zu denen ich Zugang habe, das ist halt, dass ich online etwas lese und versuche es zu verstehen, dass ich Leuten zuhöre beim Reisen, denn da komme ich ja mit vielen Leuten ins Gespräch und versuche dann rauszufinden oder zu spüren, wie es ihnen eben so im Alter geht, was sie beschäftigt, was sie umtreibt, und da fallen politische Dinge. Aber es gibt jetzt zum Beispiel nicht für mich Fernsehen. Also das letzte Mal, dass ich ferngesehen habe, da kann ich mich schon gar nicht mehr dran erinnern. Und ich verfolge auch jetzt nicht aktiv Nachrichten beziehungsweise Gedrucktes, und das, was in deutscher Sprache ist, auch wenn es jetzt Konversationen sind, das verstehe ich von der Sprache her gar nicht, und zudem fehlt mir dann auch der Bezug zum politischen System. Da habe ich nicht genug Kenntnisse, stecke ich nicht genug drin im Vergleich jetzt zu meinem eigenen Land, zu den USA, um dann das beurteilen zu können. Das heißt, ich versuche zwar oberflächlich informiert zu sein, aber das bin ich nicht genug, um dann mitreden zu können. So Akuna Ru, die aber eben auch ja eine Arbeitsmigrantin sozusagen ist, die in Deutschland so ein bisschen auch mit wohnt. In Wuppertal wollte sie mal eine Doktorarbeit schreiben, und zwar über afroamerikanische Literatur. Und da gibt es auch einen ganz großen Einfluss, denn auch Rap wird ja soziologisch erforscht. Trisha, jetzt komme ich auf den Nachnamen nicht, vergebt mir, aber auf jeden Fall, das kommt auch noch vor in dem Interview. Und sie hat aber diese diese Doktorarbeit gründlich schon angefangen zu recherchieren. Sie hat sie nie fertiggestellt. Sie ist dann auch nicht mehr in Wuppertal tätig. Da kam sozusagen, glaube ich, die Hip-Hop-Karriere in den Weg. Genau, wollte sie da auch nicht drauf eingehen, aber ich habe das ein bisschen angesprochen und ihr merkt es, manchmal ist es in diesen Interviews mit ihr so, dass sie plötzlich irgendein Wort aufgreift und dann ganz woanders hin abbiegt als das, was ich sie eigentlich fragen wollte, aber auch was sehr Interessantes erzählt. Akuna Root zum Stichwort Wuppertal.
1: You talked about your research at Wuppertal.
2: Oh, I'm not in Wuppertal anymore, but yes.
1: Okay.
2: You I'm always researching.
1: That or did you
2: did I notice what?
1: Tour?
2: Did I come to notice what? I'm
1: the
2: doing
1: Afro-American history.
2: I'm studying history, herstory all the time. I research.
1: Okay.
2: I'm writing, I'm researching all the time. I'm in a library, I'm researching. As an activist, as a lover of, you know, I love to study and to be knowledgeable and to understand the facts. What actually happened. I understand that by being knowledgeable, by having a body of knowledge that's rooted in factual evidence, it's brought me peace. Because now when I discuss with people, I can say, okay, well, here is some information for you. These are facts. You can review them and consider if you want to still believe what you just said to me. And if you choose, after having reviewed the facts, if you continue to believe what you're choosing to believe, that's you. And I could keep it moving. And people can do the same to me because I'm just a person who is looking to be better informed. Mm-hmm. So, and my knowledge of history and like my knowledge of the world, you know, and like as it grows and develops is not necessarily limited to Black America. I'm interested in all kinds of things, but definitely the history and the reality of my people, without a doubt. But, you know, I'm interested in all kinds of things. From an academic perspective, from a personal lived, you know, from personal lived experience, from, you know, from many angles.
1: Mm-hmm. But you have to specify, you have to focus when you will go on in academic. I mean,
2: yeah,
1: I have
2: absolutely.
1: A bachelor. I didn't continue studying because I feel that on the market of labor, it is not required.
2: Okay.
1: So then I'm overqualified, etc. And it's a financial thing too. But the more you go, the more you have to dich spezialisieren.
2: Right.
1: Yeah. What would be the center of your interest?
2: Probably I'm interested in Black resistance politics, mm-hmm. specifically in the period between the two world wars. Mm-hmm. You know, like global Black politics, Black resistance politics, mm-hmm. resistance movements.
1: Pan-African Congress.
2: Absolutely. Resistance to white supremacy, to colonial efforts, mm-hmm. Resistance movements. Mm-hmm. For example, how such a small island like Jamaica mm-hmm. has been able to produce a Marcus Garvey who mm-hmm. led the most successful, some might argue, Pan-African movement in history, mm-hmm. for example. How could it be then that people reduce a powerful music that's born out of a struggle to just a so-called hairstyle, and then reduce that to an act of smoking marijuana. It's interesting.
1: Did you listen to the album Marcus Garvey from Burning Spear?
2: I have.
1: Okay.
2: Yes.
0: Akuna Ru, ich lasse euch jetzt ein paar Sekunden durchschnaufen.

0: Das ist der Weatherstorm, das ist die Titelmelodie für den Female Energy Flow und produziert von Cameron McVie. Und Cameron McVie ist der Ehemann von Nini Cherry, die vor einigen Tagen ihre Autobiografie veröffentlicht hat und die auch mal einen Female Rap Flow bekommen wird. Auch die sozusagen erste namhafte europäische Rapperin in Albumlänge mit Raw Like Sushi hatte sie 1988 aus Schweden und England heraus ein Hip-Hop-Album und mit teilweise, ja, krachenden Momenten, und das hat sicherlich auch das ganze Genre ein bisschen nach vorne gepusht bei uns. Ja. Zurück zu Akyrna Rue und dem, was sie gerade gesagt hat. Da habe ich von ihr erfahren, wie sie sagt, ich forsche immer. Ich forsche nicht nur, wenn ich irgendwo eingeschrieben bin an einem Institut, sondern ich forsche immer an afroamerikanischer Geschichte und gehe auch so in meiner freien Zeit in Büchereien, schon der Allgemeinbildung halber und auch weil ich als Aktivistin mich auskennen möchte. Ich will die Fakten kennen, sammeln und verstehen. Und wenn ich in eine Diskussion mit Leuten eintrete, verwurzelt bleiben in den Fakten, denn das gibt mir inneren Frieden. Und wenn mich jemand auf etwas anspricht und ich das Gefühl habe, das weiß ich besser, dann sage ich auch, also wenn du glauben willst, was du gerade gesagt hast, dann bist du, das ist deine Welt, aber es sind nicht die Fakten. Und das gibt mir eben Frieden, wenn ich diese Fakten selbst wirklich recherchiert habe. Und daran kann man mich auch messen, wenn ich etwas sage, was halt auch nicht den Fakten entspricht. Denn ich weiß ja auch nicht alles, aber es gibt schon viele andere Themen außer meinem Hauptinteresse, wo ich auch mich belese. Es ist halt mein Hauptinteresse, das gilt in Black America, sozusagen der Geschichte meiner Leute aus verschiedenen Ebenen, auf verschiedenen Ebenen, also aus akademischem Blickwinkel, persönlich erlebtem, ganz vielen Perspektiven. Und ja, wenn es eine Thematik gäbe, auf die ich mich spezialisieren wollte, wenn es dann wirklich wissenschaftlich wäre, dann wären das wohl die Black Resistance Politics, das heißt die Widerstandsbewegungen und Strömungen afroamerikanisch, afrikanisch in den USA oder auch in Afrika, panafrikanisch auch auf dem afrikanischen Kontinent und in der Karibik zwischen den beiden Weltkriegen in dieser Zeit, also zwischen 1919 und 1939, der Widerstand gegen die weiße Vorherrschaft, was damals passierte, wie zum Beispiel, dass eine kleine Insel wie Jamaika später dann Marcus Garvey hervorbrachte, ist es ja auch ein Phänomen, denn das speist sich ja aus vorherigen Kämpfen, und diese Struggles sind ja sehr kraftvoll und die haben mit der Rastafari-Bewegung zu tun. Und wenn man das dann reduziert darauf, dass die Leute, die dieser Bewegung angehören, einfach Dreadlocks nur tragen und Marihuana rauchen, dann ist das schon lächerlich, das so zu verniedlichen. Denn dahinter steckt ja eben auch politischer Struggle, der sehr hart war. Ich habe sie dann gefragt, ob Burning Spears Album Marcus Garvey schon bis zu ihr vorgedrungen ist, und sie sagte, ja, das habe ich auch gehört. Wir hören jetzt von Akyrna Rue als nächstes Black and Blues People zu diesem Thema Akyrna Rue und Christian Scott.
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0: Ihr seid im Female Rap Floor. Diese Sendung läuft im Wechsel am Dienstagabend mit Corazon de Tango und mit dem Female Energy Flow. Und Female Rap Flow beginnt aber um 18 Uhr, weil die Sendung so selten kommt, und geht 2 Stunden. Und das ist jetzt der Anbruch der 2. Stunde. Willkommen dazu. Am Mikrofon begrüßt euch Philipp Kause, und mein Gast bleibt Akua Naru. Schon ein einziges Interview mit ihr würde jetzt den Rahmen der 2 Stunden sprengen. Ich habe ein Best-of gemacht aus einer Handvoll von Begegnungen mit ihr, längeren, tiefgehenden Gesprächen. Wir waren ja gerade auch in der Kolonialgeschichte unterwegs, auch mit diesem Song Black and Blues People. Und sie neigt zum Jazz-Rap, das haben wir gehört, zum Boom-Bap. Aber dieser Song, der war schon recht euphorisch. Das ist so ein Hip-Hop-Tune, der von der Produktion her mir auch sehr, sehr gut gefällt und der mich sofort für sie eingenommen hat, damals am Anfang ihrer Karriere. Und zwar Rhyme Riders High. Und da wollte ich dann auch von ihr wissen, wie sich denn das Schreiben anfühlt. Und das hat eigentlich auch mein Interesse dann geweckt, solche Interviews zu führen und mich reinzuversetzen in die Motive, die auch zum Schreiben geführt haben, und in die Momente, in denen sozusagen der kreative Quell sprudelte. Und das war bei ihr, sagt sie, in den frühen Morgenstunden. Sie ist tatsächlich dann jemand, der da so die Erleuchtungen hat und teilweise auch unterwegs schreibt. Sie hat ja erwähnt, dass sie sehr viel unterwegs ist und in dem Sinne eigentlich nie zu Hause oder zumindest in diesen Jahren damals kaum irgendwie mal an einem festen Fleck war. Und die Songs enthalten sehr viel Wissen, sie sind auch sehr kernig, sie sind sehr substanziell. Also wir werden das später noch an einem Track feststellen, dem 2. Entzündungstrack, also dem 2., wo bei mir der Funke übergesprungen ist und wo ich dachte, da daraus musst du eine Sendereihe machen, daraus musst du was Regelmäßiges machen, und daraus ist dann eine Rubrik entstanden aus dem Track, den hören wir dann nachher noch. The World is Listening, genau. Ja, Akua Naru hat diese Identifikation als Black, das verwendet sie ganz, ganz oft. Jetzt muss man sagen, diese Interviews haben wir zu einer Zeit geführt, da war der Begriff People of Color, also POC, noch nicht die gängige Bezeichnung, und deswegen sie selbst spricht auch einfach immer wieder von Black und White. Hier im nächsten O-Ton sogar von Black Music, wo ich der Ansicht bin, dass das jetzt doch langsam ein überkommener Begriff sein sollte. Akua Naru.
1: 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Like if you analyze basically all aspects of contemporary American music comes from the African American community. That includes rock, jazz, country, blues, all of it. 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Mm-hmm. To the African American community. Even most of the current trends, you know, and expressions, this is fact. So I mean, I understand why I guess there will be a name for black music to say black music, but it's not really correct. You know what I mean? I mean, maybe, you know, this kind of, you know, like Anita Baker, Luther Vandross, Stephanie Mills, maybe you missed, like Germany missed that. Because I mean, I can imagine like this is stuff that's coming. You also got to keep in mind like black music or black artists, like it's very recent. I mean, if you think about the history of us in the United States, to when Michael Jackson came, why he was important was because there was a time when it was like black people on this channel, white people on this channel. You know what I mean? Like black, and it wasn't like, you know, black people, white people were always listening to us, but had to be ashamed and had to hide who they were listening to. Or they would have black artists on a recording and then a white face presenting it as if it was this group, when actually it would be like Little Richard or somebody. So I'm saying this is up until the 80s, you know, when MTV like started to say, okay, you know, like, I mean, America is still very segregated. So I'm not a music historian, but I'm also not unintelligent. So I'm sure that there is some basis to what I'm saying, possibly, but you would have to do the research to you know, to find a real basis for what I'm saying, but I really feel like that might be a part of it. And also, because it's so far away, maybe on an international level, it's always like what's the most popular in America is what gets to come across, you know? And I'm saying that to say that the question of how popular these artists were able to be outside of the black community because of the barriers that exist, continue to exist, but existed so tremendously, so significantly at that time. So that's just a point.
0: Ja, das ist ein großer Punkt, das ist ein spannender Punkt. Da sagt Akuana Rudy, zeitgenössische Musik, das lässt sich bestimmt belegen. Die Recherchearbeit, die Nachforschung müsstet ihr dann machen, denn ich bin keine Musikgeschichtswissenschaftlerin, aber ich bin auch nicht unintelligent und es mag bestimmt auch eine wissenschaftlich belegbare Basis für das geben, was ich sage. Die zeitgenössische Musik, ob sie Rock, Jazz, Country, Blues oder Pop betrifft, wurzelt sie in irgendwelchen Spuren immer in der afroamerikanischen Community. Das ist Fakt. Also die heutigen Ausdrucksformen, die leiten sich alle von Black Music ab. Deswegen ergibt der Begriff Black Music auch keinen Sinn, weil er so nicht korrekt ist. Denn ganz viele, fast alle, diese Musik ist dann Black, die populär ist in den USA. Und es mag sein, dass auch erfolgreiche Persönlichkeiten aus den USA, die vielleicht in Europa in einer Schublade liefen, wie Anita Baker, Luther Vandross oder Stephanie Mills, an euch eben zwar vorbeigegangen sind, aber in den USA ihr Publikum hatten. Da muss man aber dann auch unsere Geschichte in den USA anschauen, welches Publikum sie hatten, denn es liefen bis in die 80er Jahre hinein die einen dunkelhäutigen Artists in den einen Kanälen und die hellhäutigen in den anderen Kanälen. Das heißt also, das war getrennt und auch als MTV startete, waren die USA noch sehr, sehr segregiert und das sind sie immer noch. Und bis in die 80er Jahre hinein war es auch sozusagen üblich, dass ein weißes Gesicht im Fernsehen eine schwarze Person präsentierte und deren Musik, deren Kunst. Und das brach ein bisschen dann auf, als Michael Jackson kam, der diese verschiedenen Zielgruppen vereinte. Was dann aus den USA zu euch herüberschwappt, das ist ja meistens nur das Allerpopulärste, auf das sich dann alle einigen können. Aber man muss im Hintergrund verstehen, welche Grenzen zwischen den Hautfarben innerhalb der USA und des Musikmarktes dort existieren. Ich habe das jetzt ein bisschen frei und etwas geschliffener versucht zu übersetzen, als sie es formuliert hat. Denn man merkte, sie rang da schon ein bisschen mit Worten, obwohl sie ja sehr redegewandt ist. Aber das kann man natürlich musikgeschichtlich belegen. Es gibt auch einen Film, der das für die Mitte der 80er Jahre sehr schön illustriert. Nämlich jetzt das gab es damals noch nicht, als wir das Gespräch geführt haben, diese Biopic-Geschichte über Whitney Houston und damit

0: wahnsinnig auf und verlässt auch wütend dieses Interview und bricht es dann ab. Klammer auf, ich finde auch richtig so, gut gemacht, Whitney. Und ja, für mich ist Whitney Houston auch eine der Botschafterinnen, die da wirklich was verändert hat und sich dann auf einen Musikstil auch eingelassen hat. New Jack Swing 1990, der auch nochmal eine ganz neue Farbe reinbrachte. Aber wir bleiben bei Acuna Root, denn das ist ja heute hier ein Rap-Special und Whitney hat leider nicht gerappt, aber ich glaube, sie hätte das auch gut gekonnt. Hier ist jetzt als nächstes von Acuna Root ein Song, der ihr literarisches Idol sozusagen einmal würdigt und ehrt, nämlich Toni Morrison.
1: Toni Morrison's Song of Solomon.
2: My favorite novel.
1: The book was
2: Toni Morrison's Sula.
3: And I remember in the book Song of Solomon, one of my favorite books, there was a group of vigilantes called 7 Days Up, and they were killing nothing. And they were being named
2: the book.
3: Was our
4: the
3: paradise.
4: Mercy.

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0: Sugar Honey Ice-T und da wollte ich von ihr wissen, wie sie denn Songs schreibt und wie sie auf diesen Song gekommen ist. Über den, ja, so gibt es auch Ice-Tees, die nicht zuckersüß sind, ich weiß nicht.
1: First question is about the song Sugar Honey Iced Tea, because now we're in October and it starts with I met him back in September, but in effect it was December. So now we're in the middle, but what does the text mean, or what is the...
2: It's a story, you know, so that, I mean, it's just a story. We say in Sugar Honey Iced Tea is just a way to say shit, but without saying it. And the story is just in the black tradition of, you know, it's just a tradition of storytelling. It's like, is this real, what I'm telling you? Is it a true story or not? I'm talking about a man, a story about a man that I met, and telling stories about him and our relationship, and it ended. Yeah. In the story, I may have introduced him to a level of critical theory and political depth and awareness. And in the story, it seems like he preceded me in his intellectual development. And so I wasn't deep enough at the end. And so it's kind of funny, but I mean, we don't know, you know, the speaker of the story, which is me, and the person who is the I in the story itself is myself. But the question is for the listener, like, is this a real story based on true events, or is she just pulling my leg? And I guess that we will never know. But you know what I mean?
1: Do you know Sophie Hunger?
2: No.
1: She's I think a Switzerland singer.
2: Mm.
1: And she says the most important thing is the first phrase in a song. Do you agree?
2: No, well, it's not about agreeing or disagreeing, it's just everybody has a different process. For me, every word that I write is important, and it depends on the song. Like, there may be something that I feel like I need to repeat, you know what I mean, because something about that repetition frames something, and I'm trying to get across for the song itself. But I don't, for me, I wouldn't say that the first line is the most important. You know, it depends on what the story is. Like, and yeah, sometimes every word is important. Sometimes you have to pay attention to the chorus to understand what frame I'm trying to build.
0: Ja, da sagt sie, also es gibt einfach eine Geschichte, die in diesem Song steckt, Sugar Honey Iced Tea, die auf unsere Art mit amerikanischem Storytelling in unserer Tradition hier erzählt ist. Das ist eine Geschichte mit der Chiffre Sugar Honey Iced Tea auszudrücken, Scheiße, ohne es zu sagen. Und es handelt von einer gescheiterten Beziehung mit einem Mann, und dieser Mann ist der wird hier verknüpft mit der kritischen Theorie und ist auch sehr belesen. Er war intellektuell mir so weit voraus, dass ich sozusagen nicht deep enough war, um ihm folgen zu können, und daran zerbrach dann auch das Verhältnis. Wobei die Frage ist, ob diese Geschichte authentisch, autobiografisch ist, ob ich das selbst bin, nur weil ich jetzt mit I in dieser Erzählerinnenrolle bin. Das bleibt ein doppelter Boden, und die Frage, ob ich da die HörerInnen auf den Arm nehme oder ob es diese Geschichte wirklich gab und diesen Mann wirklich gab, die bleibt offen bis zum Schluss.
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6: Leute, willkommen zu einer neuen samstäglichen Ausgabe für eure Lieblingssendung Tiefton with your favorite DJ WLNHFR. Es heißt euch willkommen, Christian Wellenhöfer, an diesem ersten Samstag im Monat Juli. Was habe ich heute alles nicht im Gepäck? Ich habe nicht im Gepäck Fußball, ich habe nicht